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1: Es ist der 28. Juli, der letzte Dienstag in diesem Monat, der nicht zwangsläufig besonders ruhig oder leicht war. Wir hier bei Was Jetzt, dem Nachrichtenpodcast der Zeit, begleiten Sie jeden Tag durch diese wilde Welt und ich hoffe, das hilft zumindest ein bisschen. Wir sprechen heute, 3 Tage nach dem Anschlag auf den CSD, über die Frage, wie man Menschen deradikalisieren kann. Also was man tun kann, damit jemand nicht zum Täter wird. Und dann schauen wir noch auf den Ebola-Ausbruch im Kongo. Forschende aus aller Welt suchen gerade nach einem Mittel gegen das Virus. Und es könnte Hoffnung geben. Ich bin Hanna Grünewald und jetzt kommen hier zunächst die Nachrichten.
2: Ich bin Matthias Peer, guten Morgen. Nach dem mutmaßlich islamistischen Anschlag beim CSD in Berlin fordert Bundesinnenminister Alexander Dobrindt eine Präventivhaft für sogenannte Gefährder. Außerdem dürften die betroffenen Personen nicht nach Jugendstrafrecht behandelt werden, sagte er in den Tagesthemen der ARD. Der mutmaßliche Attentäter von Berlin war mehrfach vorbestraft und galt offenbar als Hochrisikoperson. Trotzdem konnte er sich frei bewegen. Dobrindt sagt, es wäre sinnvoll gewesen, ihn in Haft zu nehmen. Insgesamt stuft das Bundeskriminalamt derzeit 410 Menschen als religiös motivierte Gefährder ein, fast ausschließlich Islamisten. In Frankreich kämpft die Feuerwehr weiter gegen die Waldbrände an der Atlantikküste bei Bordeaux. Mehr als 2500 Feuerwehrleute und 1500 Soldaten sind im Einsatz. Dazu gibt es Hilfe aus Deutschland. Ein Transportflugzeug und 2 Hubschrauber sollen beim Kampf gegen das Feuer helfen. Frankreichs Präsident Emmanuel Macron lobte am Abend die bemerkenswerte Arbeit zum Schutz der Zivilbevölkerung. Den kleineren der beiden Brände haben die Einsatzkräfte inzwischen unter Kontrolle. Der größere macht ihnen aber weiter zu schaffen. Seit Mittwoch mussten schon mehr als 220.000 Menschen in Sicherheit gebracht werden. Redaktionsschluss für diesen Podcast ist 5 Uhr.
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1: Genau 2-mal hat Abdul B. an Gesprächen beim Berliner Verein Violence Prevention Network teilgenommen. Der Verein bietet Programme zur Deradikalisierung an. Und im Rahmen seiner Verurteilung im Mai war Abdul B. verpflichtet worden, an genau so einem Deradikalisierungsprogramm teilzunehmen. Gestern hätte sein 3. Termin stattfinden sollen. Dazu ist es nicht gekommen. Nach dem mutmaßlich islamistischen Anschlag auf den Christopher Street Day, bei dem eine Frau getötet worden ist und zahlreiche Menschen verletzt worden sind, hat die Polizei Abdul B. bei dem Versuch, ihn festzunehmen, am Sonntag erschossen. Dass Abdul B. bei einer Deradikalisierungsstelle vorstellig geworden ist und trotzdem Attentäter wurde, das wirft viele Fragen auf. Einige davon möchte ich mit Özgür Özvatan besprechen. Er ist Politikwissenschaftler und Radikalisierungsforscher. Willkommen im Podcast, Herr Özvatan.
5: Vielen Dank.
1: Herr Özvatan, was sind Deradikalisierungsprogramme? Also was genau macht man, damit jemand nicht zu einem islamistischen Attentäter wird?
5: Die Radikalisierungsprogramme versuchen, Menschen von ihren radikalen Ansichten wieder in ein demokratisches Spektrum zurückzuholen. Das geht darüber, dass man Gespräche mit diesen Menschen führt, dass man sie versucht abzuholen, Vertrauen aufzubauen, weil kein Mensch wird sich vordiktieren lassen, wie er zu denken hat oder wie sie zu denken hat. Das heißt, man muss in diesen Gesprächen Vertrauen aufbauen. Und die traditionelle Deradikalisierungsarbeit, die macht das in einer analogen Welt, die trifft die Menschen und hat dann halt alle paar Wochen ein Treffen und versucht dann peu à peu Vertrauen aufzubauen. Es gibt neuerdings seit einigen Jahren auch Online-Versionen davon, sodass eben in WhatsApp-Gruppen oder über andere Kanäle versucht wird, diese Menschen zu erreichen. Aber der Schlüssel hier ist immer Vertrauensaufbau und das ist ein Prozess, der dauert länger.
1: Und warum hat die Maßnahme im Fall von Abdul B. nicht funktioniert?
5: Ja, weil die Person war erst ganz am Anfang des Programms. Also da kann man Violence Prevention Network überhaupt keinen Vorwurf machen. Es ist tatsächlich eher gut, dass sie geschafft haben, Kontakt zu der Person aufzubauen. Und nach meinem Kenntnisstand hatten sie aber erst 2 Treffen. Das ist viel zu wenig, um Vertrauen aufgebaut zu bekommen und eben die Person von etwaigen schrecklichen Attentaten abzuhalten.
1: In Deutschland gibt es ja das Förderprogramm Demokratie leben. Das unterstützt auch Deradikalisierung. Digitalisierungsprojekte. Jetzt plant die Bundesregierung da Geld zu sparen für das nächste Jahr. Viele Projekte befürchten deshalb, dass sie vor dem Aus stehen. Was bedeutet das für die Deradikalisierungsarbeit?
5: Ja, das heißt, dass lokale Demokratiearbeit im Zweifel abgebaut wird. Wenn wirklich genau in dieser Form gekürzt wird, dann ist das das Ergebnis. Nun werden wir in 2027 sehen, wie sich das inhaltlich ausgestaltet. Das kann natürlich auch sein, dass ein ganz großer Fokus auf religiös begründeten, islambezogenen Extremismus gelegt wird und dann wird halt sehr viel lokal dagegen gearbeitet. Das ist immer die Frage, wie das dann gestreut wird. Und dann müssen wir natürlich schauen, dass wir da immer eine gute Balance haben zwischen den verschiedenen Extremismusformen, weil wir können uns nicht nur auf eine fokussieren und die andere unberücksichtigt lassen, weil dann kommt die Gefahr von einer anderen Seite. Das sind Herausforderungen, die Ministerien haben, in dem Fall das Familienministerium hat. Und das ist auch nicht einfach. Da kann man nicht immer nur kritisieren von außen. Das ist nicht einfach. Am Ende des Tages ist es aber besonders wichtig, dass sehr viel Geld in die lokale Demokratiearbeit und die Radikalisierungsarbeit geht, phänomenübergreifend.
1: Lieber Herr Özvatan, ich danke Ihnen ganz herzlich für Ihre Zeit.
5: Sehr gerne.

0: Hört jetzt mal auf.
1: Süßes Blut ist ein Mythos. Denn der Zuckergehalt im Blut hat tatsächlich keinen Einfluss darauf, wie oft man gestochen wird. Meine Blutgruppe dafür schon. Ich habe Blutgruppe 0, positiv, und es gibt Hinweise darauf, dass bestimmte Mückenarten eine Vorliebe für Menschen mit genau dieser Blutgruppe 0 haben. Die genauen Gründe dafür sind allerdings noch ein Rätsel. Es könnte aber auch damit zusammenhängen, wie genau meine Haut riecht. Die Bakterien auf unserer Haut, die bei Menschen genetisch unterschiedlich zusammengesetzt sind, sorgen dafür, dass manche Menschen mehr und manche weniger attraktiv für Mücken riechen. Aber es gibt auch ein paar Tipps für solche Mückenlieblinge wie mich. Seifen mit Blumengeruch oder zum Beispiel Ananasduft am besten meiden. Die ziehen Mücken nämlich sehr dolle an. Und wenn doch eine sticht, ist ja mein persönlicher Tipp und bester Freund jetzt im Sommer der elektrische Hitzestift.
2: Das Virus ist im Vorsprung. Noch. Ich spreche von Ebola in der Demokratischen Republik Kongo. Während sich das Virus dort ausbreitet, versuchen Forschende, die Krankheit einzuholen. Die Lage, die ist ziemlich ernst. Mehr als 3200 Fälle gibt es und über 1400 Todesfälle wurden bereits gemeldet. Besonders schwierig ist der Ausbruch, weil es sich um die seltene Ebola-Spezies Bundibugyo handelt. Gegen sie gibt es weder einen zugelassenen Impfstoff noch ein Medikament. Aber daran wird gerade international geforscht. Kai Kupferschmidt, der weiß mehr. Grüß dich, Kai.
3: Hallo.
2: Kai, vielleicht kannst du uns noch mal erklären, warum ist dieser Ebola-Ausbruch so schwer in den Griff zu bekommen?
3: Ja, das ist, wie das immer ist bei diesen großen Ausbrüchen, da kommt eine Reihe von Dingen zusammen. Ne? Das eine ist die Ausbruchsregion, das ist im Nordosten der Demokratischen Republik Kongo, die Ituri-Provinz. Da gibt es seit Jahren verschiedene bewaffnete Gruppen, die da um die Vorherrschaft kämpfen. Das heißt, es ist ein wahnsinnig unsicheres Gebiet. Ich habe mit den Menschen da vor Ort gesprochen, also mit den Helfern, die sagen, es gibt einfach Orte, an die sie nicht können. Die Bevölkerung ist natürlich extrem misstrauisch auch. Die haben nicht die Erfahrung gemacht, dass da irgendjemand reinkommt und ihnen was Gutes will. Das macht es natürlich wahnsinnig schwierig. Und dann, du hast es ja schon erwähnt, es ist ein Virus, eine Virusspezies, die eher selten ist. Das sieht so aus, dass die ein bisschen weniger tödlich ist, was ja erstmal gute Nachricht ist. Aber es bedeutet eben auch, dass die Menschen möglicherweise, wenn sie schon infiziert sind, sehr viel mehr aktiv sind, vielleicht mehr Menschen treffen. Also es ist möglich, dass es sich schneller ausbreitet. Und zu guter Letzt, es ist eben lange unentdeckt geblieben. Also wir haben inzwischen ganz gute Hinweise darauf, dass das seit Januar schon sich da unentdeckt verbreitet.
2: Wir haben hierbei was jetzt schon im Mai die Frage danach gestellt, wie es um einen neuen Ebola-Impfstoff aussieht. Damals hieß es noch nicht so sonderlich gut. Wie ist es denn jetzt?
3: Ja, es kommt ein bisschen darauf an, sozusagen, was die Erwartungen sind. Ne? Das ging alles jetzt sehr schnell los, dass man daran forscht, aber es gibt eben keinen fertigen Impfstoff. Das heißt, man musste jetzt neue Impfstoffe, im Grunde genommen neue Impfstoffkandidaten erstmal erzeugen. Und tatsächlich der erste, die Universität Oxford, hat einen Impfstoff, der das gleiche Prinzip im Grunde genommen benutzt wie der Impfstoff während der Covid-19-Pandemie aus Oxford, der AstraZeneca-Impfstoff. Den haben die auf den Weg gebracht. Da findet jetzt eine Phase 1 klinische Studie statt. Also da wird in England erstmal geschaut, ob der sicher ist an Menschen dort. Und dann kann der, wenn das wirklich weit genug ist alles, dann könnte der theoretisch eingesetzt werden. Es gibt einen mRNA-Impfstoff, der nur ein bisschen hinterher ist. Und es gibt auch noch andere Impfstoffkandidaten. Aber die werden alle noch Monate brauchen. Also vor September wird wahrscheinlich nichts in die Testung gehen können im Ausbruchsgebiet.
2: Die Impfung ist ja das eine. Wie sieht es denn um die Medikamente aus? Also gibt es Medikamente, um Ebola einzudämmen?
3: Ja, da ist man tatsächlich um einiges weiter. Also es gibt zwei Studien, die bereits begonnen haben im Ausbruchsgebiet. Das eine ist eine Behandlungsstudie. Es gibt zwei vielversprechende Medikamente, Remdesivir und MBP134. Die werden als Infusionen gegeben. Und da ist man eben bereits dabei, das zu testen. Das heißt, da wissen wir hoffentlich in ein paar Monaten, ob das den Menschen hilft oder nicht. Und es gibt eine weitere Studie, wo tatsächlich Menschen behandelt werden, die Kontakt hatten mit Ebola-Patienten, in der Hoffnung, dass man verhindern kann, dass die Krankheit überhaupt ausbricht bei ihnen. Das Medikament heißt Obeldesivir, ist aber im Grunde genommen das gleiche wie Remdesivir. Der Vorteil ist, es kann halt oral als Pille gegeben werden. Das heißt, das wäre wirklich ein großer Durchbruch, wenn das funktioniert, weil es das sehr viel leichter machen würde. Aber damit das irgendeine Wirkung entfaltet, müssen natürlich die Menschen überhaupt erstmal ins Gesundheitssystem irgendwie kommen und sozusagen diese Hilfe auch annehmen. Und da hapert es halt im Moment noch.
2: Wieso hapert es denn da? Also was braucht es, um die Medikamente an die Menschen zu bringen?
3: Naja, das Wichtigste wahrscheinlich ist tatsächlich das Vertrauen der Menschen. Also es fällt mir total auf, als jemand, der das jetzt ja seit vielen Jahren immer beobachtet, die Forscher sind viel besser darin geworden, viel schneller darin geworden, diese Studien zu starten. Aber was sich eben

0: nicht beschleunigen lässt, ist dieser sehr komplizierte Prozess, Vertrauen aufzubauen, bei den Menschen sozusagen überhaupt erstmal, dass das ankommt, dass das ein gefährliches Virus ist, dass es hilft, wenn die Menschen Hilfe suchen. Also es ist immer noch so, dass die meisten Menschen, die dort sterben, sterben, bevor sie jemals in ein Krankenhaus kommen oder so. Diesen Menschen kann man natürlich nicht helfen, wenn man gar nicht weiß, dass sie krank sind. Die Menschen, die Kontaktpersonen sind, die man dann unter Quarantäne stellen will, wollen teilweise nicht auf diesen Listen stehen. Das heißt, da ist einfach sehr viel Angst, sehr viel Misstrauen. Und das am Ende ist natürlich das auch, selbst wenn wir Medikamente oder einen Impfstoff haben, ist das natürlich das Entscheidende, dass die Menschen überhaupt dieses Vertrauen haben, dass ihnen da geholfen wird. Und daran hapert es halt bisher.
1: Lieber Kai, ich danke dir.
0: Danke dir.
1: Und falls Sie mehr über die Situation im Kongo erfahren möchten, mein Kollege Imre Balzer hat mit dem deutschen Anthropologen Sung-Yong Park gesprochen. Der hat sich auf die Suche nach Patient Zero gemacht. Mehr dazu hören Sie in einem Was-Jetzt-Spezial, das ich Ihnen verlinke. So, großes Danke geht heute, das versteht sich, glaube ich, von selbst, an die tolle Mira Schrems. Das war heute ihr letzter Arbeitstag bei uns im Podcast-Team. Wir werden Sie schmerzlich vermissen. Abschiedsgrüße, Kritik und Fragen, die schicken Sie wie immer an wasjetzt@zeit.de. Mein Name ist Tanja Grünewald. Machen Sie es gut. Tschüss und auf bald.
0: Also müssen Sie Soundquality, Inhaltsquality. Schauen wir dann.
1: Ah, da bin ich da. Habe ich gar keine Sorgen. Das wird gut.

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1: Zu den Errungenschaften der alten Bundesrepublik, die sich als vergleichsweise zählebig erweisen, gehört der deutsche Campingplatz. Sicher, es gibt heute Öko-Zelten oder Mikrocampen auf dem Bauernhof, aber die Welt ist doch am ehesten noch dort in Ordnung, wo es zugeht, wie es immer war. Ein Wesenselement des echten Campingplatzes ist das Abenteuer Natur. Der dauerbellende Pudel der Familie aus dem Tunnelzelt zwei Reihen weiter. Abendliche Annäherungswellen der wichtigsten Moskitoarten, zu denen sich neuerdings die, wie die Biologen neutral sagen, ganztägig aktive Tigermücke gesellt. Und natürlich das Erlebnis, einen Sommertag über draußen von der Sonne verbrannt oder drinnen im Zelt geröstet zu werden, weil die Stammgäste die wenigen Schattenplätze schon zwei Jahrzehnte vorher geblockt haben. Wer das übersteht, ist bestens gerüstet für die interessantesten Bekanntschaften. Wo sonst trifft man so leicht auf eine Zwickauer Herrengruppe, die hier Station macht auf dem Weg entlang der deutschen Dosenbierstraße und abends vor dem Lagerfeuer altes Liedgut anstimmt wie »Schwarzbraun ist die Haselnuss, schwarzbraun sind auch wir«. Wo sonst ist die Herausforderung, seinen Mann zu stehen, so einfach zu haben wie in der unausweichlichen Begegnung mit den Dauercampern? Diese fühlen sich jederzeit zum Platzwart berufen, der die Eindringlinge nur zu gern belehrt, dass die fertige Wäsche im Gemeinschaftsraum umgehend aus der Trommel zu nehmen ist und nicht nach 6 Minuten. Ja, haben sie keine Manieren gelernt. Nein, der deutsche Campingplatz alter Schule ist nichts für Schattenparker. In diesen Zeiten gesteigerter Sensibilität für Befindlichkeitsstörungen verwundert es daher nicht, dass immer mehr Menschen in bequemere Formen des Outdoor-Aufenthalts ausweichen. Man spricht jetzt von Camping-Resorts oder von Glamping, einer Mischung aus Glamour und Campen. Dieses Safe-Space-Campen besteht im Wesentlichen darin, dass das Zelt einer Wohnung für gehobene Ansprüche immer ähnlicher wird. Mit feinen Betten statt quietschiger Luftmatratze, eigenem Bad statt von Schnaken belagerter Gemeinschaftstoilette und einer Terrasse mit Aussicht. Hier muss niemand mehr nachts über die Heringe fallen oder versehentlich den wackeligen Campingkocher umstoßen, sodass sich die Spaghetti ins Vorzelt ergießen. Freilich wirft diese Rückkehr aus der Verwahrlosung die Frage auf, warum man dann nicht gleich ein schönes Hotelzimmer bucht. Psychologisch betrachtet gibt es hier Analogien zur FKK-Bewegung. Deren Anhänger haben nichts an, tun aber trotz der mitunter dramatischen Nachteile für das Strandbild so, als seien sie vollständig bekleidet. Dann könnten sie die Badesachen ja eigentlich anbehalten, aber das wollen sie auch wieder nicht. Urlauber können sehr rätselhafte Wesen sein.
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1: Wir sind in Deutschland mittendrin im Sommermodus. Nach ein paar kühleren Tagen kommt ja gerade das Sommerwetter wieder so ein bisschen zurück. Und der Sommer ist ja für viele auch die Zeit, mal so ein wenig innezuhalten, vielleicht mal mehr zu lesen und auch Podcast-Episoden nachzuhören, die man bisher nicht geschafft hat. Auch wir hier im Podcast-Team nutzen diese Wochen, um auf besondere Momente zu schauen. Vergangene Woche haben wir zum Beispiel nochmal auf das Thema Blockchain und Kryptowährungen geschaut. Und dieses Mal geht's wie versprochen um die Lebensmittelpreise. Am Mikrofon begrüßt euch Christian Bollert.
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1: Die Lebensmittelpreise in Deutschland sind seit vielen Jahren deutlich höher, als wir es vorher so gewohnt gewesen sind. Hier im Podcast habe ich darüber immer mal wieder gesprochen, aber das Gespräch mit der Agrarwissenschaftlerin Regina Birner von vor gut 4 Jahren ist mir besonders im Kopf geblieben. Denn aus ihrer Perspektive sind die Preise für Lebensmittel in Deutschland eigentlich immer noch zu niedrig. Sie führt dafür die Probleme der Landwirtschaft mit Nachhaltigkeit, Tierwohl und Klimafolgen an. Denn diese Probleme bestehen in vielen Aspekten weiterhin und das trotz der gestiegenen Preise der vergangenen Jahre. Gleichzeitig fehlt es mindestens seit der russischen Vollinvasion an Wirtschaftswachstum, um sich das Ganze auch leisten zu können. Es ist schon deutlich geworden, dass die Analyse der Agrarwissenschaftlerin Regina Birner heute im Sommer 2026 in fast allen Punkten weiterhin hochaktuell ist. In dieser Episode lernt ihr, weshalb Lebensmittel aus ihrer Sicht trotz all der Preissteigerungen der vergangenen Jahre zu günstig sind und wie gleichzeitig die soziale Frage beantwortet werden kann. Denn höhere Preise für Lebensmittel treffen Menschen mit niedrigeren Einkommen viel härter als Gutverdienende. Gehen wir also rein in das Gespräch mit Regina Birner zu Lebensmittelpreisen. Schönen guten Tag, Frau Birner, und schön, dass Sie hier im Brand 1 Podcast zu Gast sind.
3: Ja, schönen guten Tag. Ich freue mich, dass ich hier dabei sein kann.
1: Ich habe es vorhin schon kurz erwähnt, aus Ihrer Perspektive sind Lebensmittel in Deutschland immer noch zu billig. Haben Sie in der aktuellen Situation keine Sorge, geteert und gefedert zu werden?
3: Natürlich ist das ein Anlass für Sorge, wenn die Nahrungsmittelpreise steigen. Und es ist vor allem aber ein Anlass zur Sorge für Menschen, die ein niedriges Einkommen haben, weil die geben ja relativ viel von ihrem Einkommen für Nahrungsmittel aus. Und um diese Gruppe muss man sich auch Sorgen machen und muss sich kümmern. Aber im Durchschnitt ist es ja so, dass die Deutschen eben nur einen relativ geringen Anteil ihres Einkommens für Nahrungsmittel ausgeben. Also das waren ja nach dem Zweiten Weltkrieg mal so fast die Hälfte. Und dann ist es auf etwa 13% gesunken. Jetzt liegt es bei etwa so zwischen 15% und 16%. Und wenn dann die Nahrungsmittelpreise etwas steigen, dann ist das ja im Gesamtbild noch nicht das große Drama. Und man muss sich halt klar machen, die Preise, die die Bürger eben ausgeben für die Nahrungsmittel, die bedingen eben auch die Einkommen der Landwirtinnen und Landwirte. Das muss man halt dabei im Blick haben.
1: Über die sozialen Folgen werden wir in diesem Gespräch garantiert später auch noch intensiver sprechen. Aber mich interessiert vor allen Dingen dieser Vergleich, den Sie gerade aufgemacht haben. Kurz nach dem Zweiten Weltkrieg, fast die Hälfte des Einkommens ist da für Lebensmittel draufgegangen. Auch 1960 noch so knapp 40%, heute nur noch so gut 15%. Wie kommt denn das?
3: Ja, das liegt an zwei Gründen. Der erste Grund ist, dass die Einkommen eben stark gestiegen sind, wenn man es jetzt vergleicht mit der Situation nach dem Zweiten Weltkrieg. Und die Lebensmittelpreise sind eben nicht in gleichem Ausmaß gestiegen. Und das liegt vor allem deswegen, weil die Landwirtschaft eben sehr erfolgreich war, produktiver zu werden durch ertragreichere Sorten, durch Fortschritte in der Züchtungsforschung beispielsweise. Das hat natürlich teilweise auch negative Auswirkungen auf Umwelt, Tierwohl und Klima gehabt. Aber man muss einfach mal anerkennen, dass die Landwirtschaft durch diese hohe Effizienzsteigerung halt in der Lage war, Nahrungsmittel relativ günstig zur Verfügung zu stellen. Und das hat ja auch ganz stark zu unserem Wohlstand mit beigetragen, weil wir eben nicht mehr die Hälfte unseres Einkommens für Nahrungsmittel ausgeben.
1: Also auf lange Sicht ist es viel, viel günstiger geworden, Lebensmittel zu kaufen. Wenn man jetzt aber mal kurzfristig guckt, also nehmen wir mal Mai 2021 bis Mai 2022, da gibt's über 11% Teuerungsrate bei Nahrungsmitteln. Warum sollten wir denn noch mehr für Lebensmittel ausgeben?
3: Ja, der Grund ist deswegen, dass unsere Produktion muss eben nachhaltiger werden. Und das ist eben oft mit höheren Kosten verbunden. Also wenn wir uns die Tierhaltung anschauen, wenn wir das einfach tierfreundlicher, mehr Tierwohl, wenn wir das erreichen wollen, dann brauchen die Tiere mehr Platz, dann brauchen die Tiere Beschäftigungsmaterial, dann muss man eine Auslaufhaltung zum Beispiel einführen. Und das ist mit höheren Kosten verbunden. Und die Landwirte, die wollen ja auch an der allgemeinen Einkommensentwicklung teilhaben. Die können das ja nicht zum Nulltarif bereitstellen. Und deswegen muss das von den Verbraucherinnen und Verbrauchern eben auch getragen werden, die Mehrkosten, die entstehen, wenn man nachhaltiger, klimafreundlicher und tierwohlfreundlicher produziert. Deswegen eben diese Notwendigkeit für höhere Preise, damit man diese Nachhaltigkeitsziele damit erreichen kann.
1: Dann machen wir es doch mal konkret. Können Sie denn genau sagen, wie viel teurer Lebensmittel sein müssten, damit es fair ist und besser?
3: Ja, das kann man natürlich nicht allgemein sagen, weil Landwirtschaft ist ein sehr komplexes Feld. Also je nach Art des Produkts, um das es geht, sind die Preissteigerungen halt auch unterschiedlich. Also von daher ist es schwierig, das zu sagen. Aber man schätzt zum Beispiel, das hat ja der wissenschaftliche Beirat mal in einem Gutachten ausgerechnet, dass wenn man etwa die Produktion von Schweinefleisch allen Tierwohlanforderungen gerecht machen will, dass man dann schon mehr Kosten in der Größenordnung von 20-30% haben könnte. Also je nachdem, um welches Produkt es eben geht, kann das natürlich auch weniger sein. Aber ja, ohne eine Preissteigerung werden sich diese Ziele nicht erreichen lassen. Das muss man einfach mal anerkennen.
1: Das heißt, der Durchschnittshaushalt müsste dann in Zukunft nicht mehr vielleicht 15% seines monatlichen Einkommens für Lebensmittel bezahlen, sondern vielleicht mal 20 oder wenn es hochkommt 25?
3: Ja, ich denke nicht, dass es so weit ansteigen muss. Also ich könnte mir vorstellen, aber das ist, wie gesagt, genau, kann man das schlecht sagen. Aber ich würde mal denken, dass es so in der Größenordnung von einer Steigerung vielleicht so in der Größenordnung von 20% liegen könnte. Also wenn man tatsächlich alle negativen Umweltwirkungen, die wir im Augenblick noch haben, wenn man die in den Griff bekommen möchte und halt gleichzeitig sicherstellen, dass die Bauern auch einen fairen Preis für ihre Arbeit, ein faires Einkommen bekommen, dass man dann so in dieser Größenordnung liegt.
1: Stichwort fair und sozial. Sie haben es schon angesprochen. Natürlich gerade sozial schlechter gestelltere Gruppen haben mit höheren Lebensmittelpreisen ein Problem. Wie kann das denn fairer und sozialer funktionieren, wenn die Preise dann doch noch steigen?
3: Ja, einmal ist es natürlich eine Frage der Sozialpolitik. Also da haben wir auch im wissenschaftlichen Beirat ja ausdrücklich darauf hingewiesen, es gibt bei uns ein Problem der Ernährungsarmut. Also dass sich Haushalte mit niedrigem Einkommen, auch Empfänger von Sozialhilfeleistungen, dass es für die einfach schwierig ist, sich gesund zu ernähren. Weil wenn man sich gesund ernähren will, entsprechend auch Obst und Gemüse konsumiert, das sind ja relativ vergleichsweise teure Nahrungsmittel. Und man kann das ja auch ausrechnen, was eigentlich vorgesehen ist für Ernährung in den Sozialleistungen. Das reicht halt einfach nicht aus, zum Beispiel um Kinder gesund zu ernähren. Also da muss man einfach entsprechende Anpassungen vornehmen und gerade auch wenn die Preise steigen, dann muss man eben sicherstellen, dass diejenigen, die Sozialleistungen bekommen, eben entsprechend höhere Leistungen bekommen. Und auch im allgemeinen Steuersystem kann man ja einfach mal darauf hinwirken, dass diejenigen, die eben niedrige Einkommen haben, dass die entlastet werden, steuerlich entlastet werden, damit die sich eben auch noch entsprechende Nahrungsmittel leisten können. Also das ist schon ein ganz, ganz wichtiges Ziel. Aber das betrifft eben vor allem die Bezieher von niedrigen Einkommen, Empfänger von Sozialleistungen, sind ja dann Menschen, die beispielsweise auch die Tafeln nutzen, die völlig überlaufen sind. Also auch da müsste der Staat eigentlich viel mehr tun, um diese Gruppe zu erreichen.
1: Aber wenn Sie die Steuern ansprechen, diese Leute zahlen ja häufig kaum Steuern.
3: Ja, aber zum Beispiel, wenn sie Sozialleistungen bekommen, kann man ja entsprechend die Sätze anheben. Also da gibt's ja schon Möglichkeiten oder entsprechende Einkommenstransfers, aber eben speziell für diese Gruppen. Also wir haben ja in Deutschland oft so das Problem, dass dann mit der Gießkanne bekommt dann jeder irgendeinen Beitrag. Und das ist natürlich nicht besonders sinnvoll. Man müsste viel mehr gezielt für Menschen tun, die eben von dem Problem von Ernährungsarmut betroffen sind.
1: Ist das auch die Stoßrichtung, wo Sie sagen, diese Idee von Agrarminister Özdemir, die Mehrwertsteuer auf Obst, Gemüse und Hülsenfrüchte komplett zu streichen, die ja unter anderem von Verbraucherzentralen noch unterstützt wird oder auch vom Umweltbundesamt, das finden Sie nicht so gut, ne?
3: Also wenn es darum geht, es gibt ja einmal die Forderung, den Mehrwertsteuersatz auf alle pflanzlichen Produkte zu senken. Das halte ich nicht für sinnvoll. Wenn es aber gezielt um Produkte geht, die relativ teuer sind, aber gerade aus ernährungsphysiologischen Gründen also wichtig sind, wie zum Beispiel Obst und Gemüse, da kann ich mir das schon vorstellen. Aber eben diese Gießkannenmaßnahmen, also alle pflanzlichen Produkte, das fände ich jetzt keine so einen sinnvollen Ansatz, weil man muss sich ja immer überlegen, wie viel Steuereinnahmen entgehen denn denn dem Staat damit und was kann man dann mit diesen entgangenen Steuermaßnahmen eben auch nicht machen? Also ich plädiere für gezielte Maßnahmen.
1: Die Agrarwissenschaftlerin Regina Birner sagt das hier beim Podcast Radio Detektor FM. Und im zweiten Teil des Gesprächs geht es um die wachsende Konkurrenz auf dem Markt und Vorschläge für eine noch nachhaltigere Ernährung und landwirtschaftliche Produktion. Frau Birner, Sie beschreiben ja diese technische Entwicklung der Landwirtschaft mit einer Tretmühle. Also das ist so das Bild, was Sie bemühen. Landwirtinnen und Landwirte investieren in neue Technik. Das steigert dann die Produktivität, die wiederum zu sinkenden Preisen für uns Verbraucherinnen und Verbraucher führt. Aber unter den Bäuerinnen und Bauern führt das vor allen Dingen zu einem Verdrängungswettbewerb.
3: Genau, das ist ein Problem. Das hat der amerikanische Agrarökonom Willard Cochrane beschrieben. Also diesen Tretmühleneffekt, den wir eben beobachten, weil wir haben ja ein System von Wettbewerb. Die Landwirtschaft ist ja in die Marktwirtschaft eingebunden. Und um sozusagen mit der Einkommensentwicklung mitzuhalten, investieren die Bäuerinnen und Bauern eben in neue Technologien. Aber am Ende, weil dann eben die Produktion ansteigt und wenn die Nachfrage eben relativ gleich bleibt, dann sinken halt die Preise. Und dadurch entsteht die Tretmühle. Dann niedrigere Preise heißen ja für die Landwirtinnen und Landwirte niedrige Einkommen. Also muss dann in die nächste Runde investiert werden. Und der Gewinner, das sind ja die Verbraucherinnen und Verbraucher. Und für die Landwirtschaft ist das natürlich eine erhebliche Herausforderung, die dann auch zu einem Strukturwandel führt, den wir ja schon seit vielen Jahren beobachten können, dass eben kleinere Betriebe, weniger wirtschaftliche Betriebe dann eben auch aufgeben. Also die Zahl der Landwirtinnen und Landwirte, der Betriebe, die sinkt ja. Und das ist eben auch ein Effekt dieser Tretmühle.
1: Stichwort Marktwirtschaft. Fast schon ironischerweise gelten ja viele landwirtschaftliche Produktionsgenossenschaften aus DDR-Zeiten, die kurz LPGs genannt werden, heute auf dem Markt ja als besonders erfolgreich und effizient, gerade weil sie oft sehr, sehr große Flächen bewirtschaften.
3: Ja, das hat man in der Agrarökonomie lange intensiv diskutiert. Also gibt's eigentlich diese Größenvorteile in der Landwirtschaft? Also je größer der Betrieb, desto effizienter. Das stimmt natürlich nur eingeschränkt, weil je größer die Betriebe werden, umso höher werden zum Beispiel auch die internen Transportkosten, die man hat, um dann noch auf seine Felder zu kommen. Also auch kleinere Betriebe können zum Beispiel sehr erfolgreich wirtschaften. Vor allem auch dann, wenn sie eben besondere Produkte, Ökolandbau produzieren. Also es liegt nicht nur an der Größe. Man kann nicht sagen, je größer der Betrieb, automatisch umso wirtschaftlicher ist der. Also das ist jetzt auch nicht der Fall in der Landwirtschaft. Aber wir haben halt schon einen Trend zu größeren Betrieben, weil nur die sich halt über Wasser halten können. Also in den Regionen, wo eben keine Produktionsgenossenschaften eingeführt waren, da können Betriebe ja nur dann wachsen, wenn andere aufgeben. Und das ist halt ein sehr langwieriger Prozess, weil meistens Landwirte ja nur dann aufgeben, wenn sie sozusagen das Alter erreichen, wo sie es dann nicht mehr weitermachen können. Und wenn dann kein Hofnachfolger da ist, dann werden die Flächen eben verpachtet. Also das ist ja so der Prozess, der normalerweise stattfindet.
1: Also Sie würden nicht so weit gehen, dass wir in Brandenburg, Sachsen-Anhalt oder von mir aus auch Mecklenburg-Vorpommern schon die Zukunft der deutschen Landwirtschaft sehen?
3: Also diese familienbäuerliche Landwirtschaft finde ich eigentlich auch ein sehr gutes Modell. Gut, in den Regionen, wo es halt diese Zwangskollektivierung gegeben hat, da gibt es halt jetzt andere Produktionsformen. Aber wichtig ist halt gerade auch, wenn man jetzt zum Beispiel Biodiversität und Landwirtschaft in Einklang bringen will, dass man eigentlich eine vielfältige Landschaftsstruktur hat. Und das ist bei diesen sehr großen Betrieben, kann man das natürlich auch erreichen durch entsprechende Maßnahmen. Aber wenn man das alles im Auge behält, ja, also wie ist die Landwirtschaft auch gut für Biodiversität und Nachhaltigkeit, dann ist das mit einer bäuerlichen Struktur oft besser zu erreichen als mit diesen Großbetrieben. Da kann man es auch erreichen, aber man braucht halt, muss halt auch entsprechende Maßnahmen dann treffen.
1: Ein Punkt für diese Großbetriebe gibt es aber vielleicht noch. Die können nämlich ja auch, vielleicht direkt auch als Genossenschaften, durchaus mehr Verhandlungsmacht gegenüber den ja so oft als Preistreibern kritisierten Lebensmitteleinzelhändlern und Discountern haben, oder?
3: Ja, das können sie schon, aber auch die bäuerlichen Betriebe können sich ja in Genossenschaften für die Vermarktung zusammenschließen, was sie ja auch machen. Also in der Vermarktung spielen die Genossenschaften ja nach wie vor eine wichtige Rolle, wenn sie beispielsweise an die Molkereiwirtschaft denken. Aber auch hier ist es so, dass selbst Genossenschaften, denen es gelingt, auch einen Markennamen zu etablieren, dass die halt trotzdem weiterhin Schwierigkeiten haben gegenüber dem Lebensmitteleinzelhandel. Das hat ja auch zu sozialen Bewegungen geführt, wie dieses Landschaftsverbindungen. Also sodass die Bäuerinnen und Bauern dann tatsächlich auch mit ihren Traktoren auf die Straße gehen und protestieren, um einfach auch Druck auszuüben und ihre Verhandlungsmacht da zu stärken, weil auch im Vergleich zu einem Großbetrieb ist das natürlich immer noch relativ klein, wenn man jetzt die Konzentration im Lebensmitteleinzelhandel sich anschaut. Es sind ja nur noch eine Handvoll von großen Ketten, die da den Markt beherrschen.
1: Wäre das aus Ihrer Sicht auch ein Spielfeld für die Politik?
3: Ja, natürlich, weil man ja auch gesetzlich darauf einwirken kann, welche Verhandlungsbedingungen da herrschen, also welche Geschäftsbedingungen da durchgesetzt werden können, dass einfach auch fairere Geschäftsbedingungen da möglich sind. Also das ist schon auch ein Feld. Ich meine, generell auch die Stärkung der Genossenschaften ist natürlich auch ein wichtiger Punkt. Und ja, die Frage des Kartellrechts, da muss man natürlich auch immer wieder stellen. Und die Frage, ja, wie viel Konzentration lässt man denn eigentlich zu? Also das ist sicher auch ein Feld, wo die Politik eingreifen kann.
1: Dann schauen wir noch mal ein bisschen genauer hin beim Thema Nachhaltigkeit. Wir haben hier in der vorletzten Folge dieses Podcasts über den CO2-Preis gesprochen. Ist denn der logische Rückschluss erlaubt, dass die Warenkosten für Lebensmittel, also inklusive Umwelt- und sozialen Folgekosten, noch mal deutlich höher wären?
3: Ja, das hatten wir ja vorher auch schon besprochen, dass wenn man diese sogenannten externen Effekte, also Umweltwirkungen, wenn man die berücksichtigen würde und Maßnahmen eben ergreift, um die zu reduzieren, dass dann natürlich die Preise höher werden. Also im Augenblick ist es schon so, dass die Kosten eben nicht die wahren Effekte der Produktion abbilden. Und das sind ja verschiedene, da geht es ja um verschiedene Bereiche. Also was Sie angesprochen haben, natürlich die Klimawirkungen der Landwirtschaft. Ja, die sind natürlich gerade in der tierischen Produktion relativ hoch oder in der Düngewirtschaft. Also da gibt es ja so große Stellschrauben, an denen man da drehen kann. Aber es ist natürlich auch die Frage, Auswirkungen von Landwirtschaft auf die Biodiversität ist ja ein wichtiges Thema. Tierwohl haben wir schon angesprochen. Also das ist ja eine Reihe von Nachhaltigkeitszielen, die wir in der Landwirtschaft erreichen müssen. Und Klima, klar, das ist eine ganz wichtige Stellschraube. Wobei die Landwirtschaft natürlich auch Möglichkeiten hat, eben positive Auswirkungen zu erreichen. Da wird ja auch viel drüber geforscht, indem man beispielsweise Agroforst betreibt, also Bäume in die Landschaft integriert, den Humusaufbau im Boden stärkt. Also da gibt es ja auch Handlungsmöglichkeiten der Landwirtschaft, da entsprechend Beiträge zu leisten zum Klimaschutz.

0: Da hat man natürlich eine entsprechende Wirkung, wenn man am Preis ansetzt. Gleichzeitig würde man damit ja Einnahmen schaffen und die könnte man dann der Landwirtschaft oder sollte man dann der Landwirtschaft zur Verfügung stellen, um damit gezielt eben das Tierwohl zu verbessern. Also daher zwei Gründe. Man muss es aber sozial abfedern. Das haben wir ja vorher auch besprochen für Haushalte mit niedrigem Einkommen. Die wären ja davon betroffen und nachteilige Auswirkungen auf die Gruppe müsste man natürlich verhindern.
1: Und das würden Sie wie machen? Auch wieder mit Transferleistungen, beispielsweise Gutscheinen oder extra Geld für Fleisch?
0: Ja, vielleicht nicht extra Geld für Fleisch, aber eben Maßnahmen, die halt generell das Einkommen dieser Gruppe erhöhen. Also ob man das jetzt im steuerlichen Bereich macht oder durch Transferleistungen oder durch Anpassung von Sozialleistungen, also alle diese Instrumente, die man da eben verwenden kann.
1: Sie haben immer wieder auch angesprochen, das liegt vielleicht auch an Ihrer Rolle im Beirat des Landwirtschaftsministeriums, dass die Politik auch eine große Rolle spielt. Schauen wir vielleicht auch noch ein bisschen konkreter auf die Rolle des Staates. Also landwirtschaftliche Betriebe erhalten in Deutschland ja sehr, sehr viele Subventionen, die gar nicht mal einen unerheblichen Anteil ausmachen, teilweise sogar ja fast die Hälfte des Einkommens von Landwirtinnen und Landwirten. Ist das so, wie es bisher erfolgt, auch wirklich sinnvoll mit der Verteilung?
0: Ja, da gibt es eben große Kritik daran. Also ja, im Schnitt sind es über 40% der Einkommen der Landwirtschaft, die eben aus Subventionen stammen. Und ein Großteil dieser Mittel werden eben auch nach so einem Gießkannenprinzip vergeben. Also das ist einfach an die Fläche gekoppelt und nicht daran, dass bestimmte Umweltleistungen, Tierwohlleistungen damit auch erreicht werden. Also natürlich gibt es den berechtigten Anspruch von Bäuerinnen und Bauern eben auch eine Einkommensunterstützung zu bekommen, weil die wollen ja auch an der allgemeinen Einkommensentwicklung teilhaben, aber es werden eben die Mittel nicht zielgerichtet eingesetzt. Und deswegen, das ist schon lange eine Forderung der Wissenschaft an die Politik, diese Mittel einfach gezielter einzusetzen, um damit Nachhaltigkeitsziele oder Gemeinwohlleistungen zu fördern.
1: Wie kann denn das ganz konkret aussehen?
0: Ja, ganz konkret kann das eigentlich so gestaltet werden, dass man die Bedingungen ändert, unter denen man diese Subventionen vergibt. Dass man eben nicht mehr sagt, pro Fläche gibt es eine bestimmte Zahlung, die dann nur sehr eingeschränkt an überhaupt irgendwelche Auflagen gebunden ist, sondern dass man ganz gezielt eben, wer besonders biodiversitätsfreundlich, wer besonders klimafreundlich, umwelt-tierfreundlich wirtschaftet, der bekommt eben die Mehrkosten, die dadurch entstehen, erstattet durch entsprechende Programme. Ja, kann man sich ja entsprechende Umwelt-Tierwohlprogramme gestalten und eben aufhört, in solchem Umfang einfach nur pro Fläche eine bestimmte Zahlung zu leisten. Das ist ja eine politische Entscheidung. Also das kann man ja politisch, muss man eben den Willen aufbringen, das entsprechend umzusetzen.
1: Aber es gibt ja auch diesen Witz, dass die Hälfte der Europäischen Union nur damit beschäftigt ist, Subventionen für Agrarleute hin und her zu schieben. Wäre es nicht noch aufwendiger, wenn man das dann so kleinteilig macht? Also jetzt mal ganz naiv gefragt.
0: Ja, die entsprechenden Programme, wie man es eigentlich machen könnte, das gibt es ja schon. Also wir haben ja in der Agrarpolitik, wir sprechen einmal von zwei Säulen. Da gibt es eine erste Säule, da sind eben diese Zahlungen je Fläche drin in dieser Säule. Und dann gibt es ja eine zweite Säule, wo man eben entsprechende Programme gestalten kann. Und das liegt ja in der Verantwortung der Bundesländer in Deutschland. Und das ist ja auch sinnvoll, weil Landwirtschaft ist ja sehr vielgestaltig. Ja, dass man einfach regionale Programme macht. Ja, das, was jetzt für Baden-Württemberg oder für Bayern sinnvoll ist, dass man da entsprechende Maßnahmen eben gestaltet, anstatt versucht, das möglichst zentral zu machen. Das halte ich schon für notwendig und auch für sinnvoll, dass man eben vor Ort die richtigen Maßnahmen ergreift, um die Landwirtschaft bestmöglich in die Lage zu versetzen, eben besonders nachhaltig zu wirtschaften und dabei trotzdem ein angemessenes Einkommen zu erzielen.
1: Jetzt beobachten Sie diese ganze Situation und den Markt ja schon seit vielen, vielen Jahren. Was ist denn das, wo Sie bis heute sagen, komisch, dass das nicht vernünftig gelöst wird, das wundert mich bis heute.
0: Ja, ein Punkt, der mich bis heute wundert, der nicht vernünftig gelöst wird, ist ja diese Subventionspolitik. Man ist ja politisch bereit, relativ viele Mittel aufzuwenden. Gibt ja kaum andere Wirtschaftssektoren, wo man sagt, okay, also 40% des Einkommens kommt aus staatlichen Leistungen und dann aber nicht den politischen Willen entwickelt, das einfach gezielter zu tun. Das finde ich ein großes Problem. Und ein zweites großes Problem, das ich auch mich wundert, warum das eigentlich auch in der öffentlichen Diskussion keine stärkere weitere Rolle spielt, ist eben dieses Problem der Ernährungsarmut, dass auch in einem reichen Land wie Deutschland wir eben Gruppen haben, die es sich nicht leisten können, sich gesund zu ernähren. Also die hungern nicht, aber die haben eben nicht das Budget, um sich und ihre Kinder gesund zu ernähren. Ich denke da auch an das Problem der Tafel.

0: dass man von staatlicher Seite das völlig nur freiwilligen Organisationen überlässt, das finde ich schon sehr problematisch. Also das sind so zwei Punkte, wo ich denke, da muss die Politik wirklich mehr machen.
1: Das sagt Regina Birner hier im Brand 1 Podcast. Vielen Dank für das Gespräch.
0: Ja, ich bedanke mich auch. Dankeschön.
1: Regina Birner im Brand 1 Podcast. Das Gespräch haben wir im Juni 2022 zum ersten Mal veröffentlicht. Den Link zum weiterführenden Interview mit Regina Birner in der Brand 1 packen wir euch in die Shownotes. Und dort findet ihr außerdem noch vier weitere Gespräche mit Expertinnen und Experten zum Thema Preise und Gerechtigkeit. Nächsten Freitag widmen wir uns dann einem ganz anderen Thema, nämlich dem Dating. Auch ein Klassiker unserer Zeit. Unser Fokus gilt dabei der sogenannten Tinder-Erschöpfung, die vermutlich viele von euch da draußen auch ganz persönlich kennen, wenn sie mal unterwegs waren auf diesen Apps. Kommt egal, ob mit oder ohne Dating-App, gut durch die nächsten Tage und Wochen und gern bis nächste Woche hier im Podcast.
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1: Im Grunde genommen kann man sagen, jedes der Probleme, die wir haben, hängt voneinander ab. Das allergrößte ist die Chancenungleichheit. Die trifft auf ein massives Personalproblem. Auf dem Land sehr viel größer als in der Stadt. Im Osten größer als im Westen. Und auf ein Ressourcenproblem. Also mit anderen Worten, es gibt Schulen, da kommt wirklich der Putz von der Decke. Und das sind jetzt drei Punkte von 127, die muss ich nicht alle aufzählen, aber eigentlich muss man sagen, mal wieder, es ist ein katastrophaler Zustand.
2: Das sagt Bob Blume, besser bekannt als der Netzlehrer, mit knapp 250.000 Followern auf Instagram und einem eigenen ARD-Podcast. Das Bildungssystem ist sein Thema. Er ist Gymnasiallehrer in Baden-Württemberg. Er promoviert gerade zum Thema Zukunfts- und Schlüsselkompetenzen. Und viele von den Problemen, die er da gerade angesprochen hat, die stehen auch im nationalen Bildungsbericht.
3: Da steht auch drin, dass die Kompetenzen von Schülerinnen und Schülern rückläufig sind und dass der Bildungserfolg immer noch enorm an die soziale Herkunft gekoppelt ist.
2: Lehrkräftemangel und Belastung von Lehrerinnen und Lehrern, fehlende Digitalisierung, Finanzierung. Viele dieser Probleme sind in Sachsen-Anhalt sogar verschärft.
3: Bildung wird deshalb nicht umsonst als eines der drei wichtigsten politischen Probleme in Sachsen-Anhalt von den Menschen genannt und spielt in den Wahlprogrammen der Parteien eine große Rolle.
2: Und das ist deswegen so interessant, weil Bildung einer der wenigen Bereiche ist, in denen eine Landesregierung wirklich großen Gestaltungsspielraum hat. Denn Bildung ist Ländersache.
3: Auch die AfD hat sich das Thema Bildung groß ins Programm geschrieben. Sie will zum Beispiel die Schulpflicht in eine Bildungspflicht umwandeln, Integration und Inklusion aus den Schulen verbannen und Einfluss auf die Lehrpläne nehmen.
2: Welche Probleme hat das Bildungssystem? Können die Vorschläge der AfD daran etwas ändern? Und welche Lösungsvorschläge halten Experten und Expertinnen für sinnvoll und lassen die sich eben auch umsetzen? Das besprechen wir heute bei Dazwischen.
3: Vorher schauen wir aber nochmal zurück. Anna hat ja immer eure Nachrichten und auch Kommentare im Blick. Was kam da so letzte Woche rein?
4: Ja, ihr habt ja in den letzten Folgen viel über eure Rolle als Journalistinnen gesprochen und darauf hat Friedrich uns auf Mastodon geschrieben, ich zitiere, wenn Journalisten für sich in Anspruch nehmen, die vierte Staatsgewalt zu sein, dann müssen sie ausschließlich der Sache Berichterstattung verpflichtet sein, ihre eigene Haltung hat zurückzustehen.
2: Das würde ich unterschreiben, wenn wir hier Nachrichten machen würden, aber es gibt ja durchaus auch journalistische Darstellungsformen, die eben mehr Haltung und teilweise auch Meinung beinhalten. Und ich finde Podcasts gerade so, wie wir das hier machen, mit zwei immer den gleichen Hosts, mit sehr komplexen Sachverhalten, die vereinen eben beide Ebenen miteinander. Und das macht es ja auch so interessant, denn sonst könnte ja hier entweder jede Woche jemand anders sitzen oder auch einfach die KI, die dann die Texte vorliest. Also ja, ich finde es eigentlich gerade spannend, dass wir hier auch Transparenz darüber reden, wie schwierig manchmal eben diese Übergänge sind.
3: Ja, und an der Stelle natürlich ist oberste Priorität Objektivität, aber an den Stellen, wo wir einfach ganz persönliche Erfahrungen reinbringen, dann ist es natürlich eine Meinung und ansonsten ist es eine Haltung und das sagen wir aber auch eigentlich immer dazu.
4: Ja, und wir haben noch einen Themenvorschlag von Salbei auf Mastodon bekommen. Er oder sie schlägt eine Folge über die Bergbaufolgenlandschaften in Sachsen-Anhalt vor und schreibt, dabei interessiert mich besonders, was geplant ist und ob und wie ich mich als Bürger daran beteiligen kann, was mit den Flächen passiert.
2: Auf jeden Fall ein spannendes Thema. Danke dafür an Salbei.
3: Habt ihr auch Feedback für uns? Lob, Kritik, Anmerkungen, Hinweise? Dann schreibt uns. Ihr findet uns wirklich so gut wie überall in sozialen Netzwerken wie Facebook, Instagram oder das erwähnte Mastodon. Da einfach nach detektor.fm suchen oder kommentiert einfach auf eurer Lieblings-Podcast-Plattform. Nelson Mandela hat mal gesagt, Bildung ist die mächtigste Waffe, um die Welt zu verändern. Und Studien belegen, der Wohlstand eines Landes ist vor allem abhängig vom Bildungsgrad.
2: Bildung ist also essentiell für uns und die beginnt natürlich nicht erst in der Schule, sondern schon viel früher im Elternhaus und dann natürlich auch in der Kita. Trotzdem schauen wir sehr häufig isoliert auf die Schule, wahrscheinlich auch, weil es da natürlich viele Probleme gibt, die wir dringend lösen müssen. Bob Blume hat es eben schon gesagt, zu den drängendsten Problemen im Bildungssystem gehören Personalmangel, Chancenungleichheit und fehlende Finanzierung von Schulen. Wir schauen als erstes mal auf den Personalmangel. Marie, wie viel Schulausfall hattest du, als du noch zur Schule gegangen bist?
5: Also so Grundschule, Sekundarschule gar nicht. Also wenn das in der Sekundarschule mal vorkam, da habe ich mich wirklich wahnsinnig gefreut. Und dann auf dem Gymnasium, ja, kam das öfter mal vor, aber ich hatte tatsächlich Freundinnen, die hatten damals, sie kamen ja alle aus anderen Schulen, dann in die 7. Klasse auf dieses Gymnasium. Und die haben damals gesagt, dass sie so wenig Englisch hatten, also mehrere, das war jetzt einfach da schon öfter aus wie in der 5. und 6. Klasse. Und ja, das hat sich dann schon auch ausgewirkt.
2: In Sachsen-Anhalt sind letztes Jahr 8,6% des Unterrichts ausgefallen. 28.000 Zeugnisnoten fehlten dieses Jahr. Einfach weil eben zu wenig Unterricht stattfand. Und an solchen Dingen zeigt sich natürlich auch der Lehrermangel ziemlich deutlich.
5: Eine Ursache dafür ist, wie in vielen anderen Bereichen, der demografische Wandel. Also unsere Gesellschaft wird immer älter. Sachsen-Anhalt hat im Schnitt die ältesten Lehrer in Deutschland. Fast 50% sind 55 Jahre oder älter. Und klar, die gehen irgendwann in Rente und es kommen einfach weniger Menschen nach und damit auch weniger Lehrerinnen und Lehrer.
2: Der Nachwuchs fehlt natürlich auch, weil die Bedingungen für viele Lehrer nicht besonders gut sind. In Deutschland gibt es insgesamt mehr als 1,5 Millionen Lehrkräfte. Laut Schulbarometer klagt ein Drittel über zu viele Aufgaben und zu wenig Zeit. Wenn du mal schätzen müsstest, Marie, wie viele Lehrerinnen und Lehrer im vergangenen Jahr freiwillig aufgehört haben, was würdest du sagen?
5: Ich habe das Gefühl, ich kann jetzt hier nur richtig falsch liegen. 6%.
2: Ja, das ist ein bisschen dolle viel, aber tatsächlich sind es 27.000, also fast 2%. Und das klingt erstmal gar nicht so viel, aber wenn man sich das mal anschaut, sind es wirklich doppelt so viele wie noch vor 10 Jahren. Und das hat natürlich ganz verschiedene Gründe.
5: Also die Anforderungen sind auf jeden Fall deutlich komplexer geworden. Das höre ich auch immer wieder in Gesprächen. Man ist ja doch öfter mal an der Schule für Beiträge oder so. Ich weiß, dass Schülerinnen und Schüler sehr viel mehr mit psychischen Belastungen zu kämpfen haben und das wirkt sich natürlich auf den Schulalltag aus. Die kommen ja zum Teil mit sehr unterschiedlichen Kompetenzen in die Schule, einfach weil ihre familiären Backgrounds so unterschiedlich sind. Und das müssen Lehrkräfte erstmal auf einen Stand bringen. Und dann hat der Personalmangel, haben wir schon drüber gesprochen, gerade kurz. Ich weiß, dass sie auch immer viel mehr dokumentieren müssen. Ja, und das klingt irgendwie dann schon nach so einem System, was auf Überlastung ausgelegt ist.
2: Genau, und da haben wir jetzt noch nicht über die Rolle der Eltern gesprochen, die ja auch immer so ganz genau wissen, was die Schule alles noch so zu leisten hat. Also der Bildungsforscher Kai Maas, der am nationalen Bildungsbericht mitgearbeitet hat, der sagt ebenfalls, dass ja die Anforderungen wirklich sehr komplex geworden sind und dass es eben auch große Probleme gibt. Gleichzeitig findet er aber auch, müssten wir wieder mehr anerkennen, was dieses Bildungssystem eigentlich so leistet.
6: Wenn man sich die 20 Jahre, den letzten Bildungsberichte anschaut, dann haben wir große Finanz- und Wirtschaftskrisen gehabt. Wir haben demografische Verschiebungen, wir haben immer knapper werdende Haushalte, wir haben große Zuwanderungs- und Fluchtbewegungen, wir haben eine Pandemie gehabt jetzt endlich. Also alles Dinge, auf die das System auch immer reagieren muss. Und wir würdigen an der Stelle meines Erachtens auch zu selten die Leistung, die das System erbringt. Dass 2022 mit dem beginnenden Krieg in der Ukraine über 200.000 Kinder und Jugendliche in das Schulsystem integriert wurden. Das nimmt man beiläufig so zur Kenntnis, aber dass das eine immense Integrationsleistung war. Nicht alles ist gut gelaufen an der Stelle, darum geht es gar nicht. Ich glaube, wir müssen auch so ein bisschen auf die positiven Dinge schauen.
2: Was Kai Marz damit aber nicht meint, ist jetzt die Augen zu verschließen vor den Dingen, die nicht gut laufen. Ja, also du hast vorhin ja schon angesprochen, Lehrerinnen und Lehrer leisten heute viel mehr als früher. Und da sieht auch Kai Marz auf jeden Fall eine besondere Belastung von Lehrkräften.
6: Wir haben in dem Beruf auch immer mehr Verwaltungstätigkeiten gelegt, mehr Dokumentationspflichten. Und das sind alles Dinge, für die entscheidet sich kein junger Mensch, Lehrerin oder Lehrer zu werden, sondern die möchten Kinder unterrichten, die möchten Kinder begleiten. Und deswegen tun wir, glaube ich, gut daran, zu überlegen, wie wir Unterstützungsstrukturen implementieren können, die genau solche Tätigkeiten aufnehmen. Das wäre das eine. Das gelingt jetzt beispielsweise auch mit dem Startchancenprogramm, das über die Chancenbudgets Schulen sich da auch entsprechende Unterstützung organisieren können. Wir werden aber auch nicht drum hinkommen, viel, viel stärker in multiprofessionellen Teams zu denken. Gerade weil die Kinder mit sehr unterschiedlichen Voraussetzungen kommen, braucht es Angebote, die die Kinder in diesen Situationen mitnehmen. Und es wäre meines Erachtens völlig utopisch zu denken, die einzelne Lehrperson kann das im Einzelnen dann auch wirklich lösen. Und es braucht ein gutes Kollegium, multiprofessionell zusammengesetzt, mit klaren Aufgabenbereichen, Zuständigkeitsbereichen, dass nachher im Prinzip auch das Kollegium weiß, wo die eigene Verantwortung ist.
2: Wir kommen zu dem Thema, das hast du eben auch schon mal angesprochen, Chancenungleichheit. Also Kinder kommen eben mit verschiedenen Bedingungen an die Schule, mit verschiedenen Kompetenzen. Und die Schulen sollen eben nicht nur Unterricht anbieten, sondern im besten Fall eben den gleichen Zugang zur Bildung ermöglichen, unabhängig von der Herkunft. Dabei soll das sogenannte Startchancenprogramm helfen. Das hat Kai Maas gerade schon erwähnt. Sagt dir das was?
5: Also ich habe davon auf jeden Fall schon mal gehört. Und das soll ja genau dazu dienen, dass Kinder mit unterschiedlichem sozialen Background, dass ihnen die Möglichkeit gegeben werden soll, den gleichen Bildungsweg gehen zu können und deren Chancen zu erhöhen.
2: Genau. Das ist ein gemeinsames Programm von Bund und Ländern, wo bis 2034 ungefähr 20 Milliarden Euro investiert werden, um genau das zu tun, was du gerade gesagt hast. Und wir sehen eben in Studien wie zum Beispiel PISA, aber auch im neuen nationalen Bildungsbericht, wenn ein Kind in Deutschland eingeschult wird, ist über seine Bildungschancen eigentlich schon entschieden.
5: Ja, ich habe letztens auch gelesen, dass schon bei zweijährigen Kindern der Wortschatz total weit auseinandergehen kann. Kinder aus Familien mit hohem Bildungsniveau kennen da wohl im Durchschnitt schon irgendwie über 150 Wörter und Kinder aus Familien mit niedrigerem Bildungsniveau nur etwas mehr als 95. Das ist natürlich ein riesiger Unterschied.
2: Ja, vor allem, wenn man sich vor Augen führt, dass der Abstand sich nicht etwa verwächst, sondern immer mehr zunimmt. Also auch nach Eintritt in die Schule und sogar bis hin zum Schulabschluss. Und deswegen ist das nicht nur eines der Kernprobleme unseres Bildungssystems, sondern sogar unserer Gesellschaft, sagt der Bildungsforscher Kai Maas.
6: Probleme, die einmal angelegt werden in den individuellen Biografien, werden in der Gesamtzahl nicht wirklich kleiner, sondern sie bleiben bestehen bis in die Weiterbildung hinein. Wir reduzieren das oftmals auf ein schulisches Problem, aber es ist weitaus mehr als ein schulisches Problem, weil es hängen Übergangsprobleme dann für den Übergang in eine vollqualifizierende Ausbildung dran. Damit zusammenhängt auch, welche Abschlüsse werden eigentlich erreicht. Und letztendlich, wenn man das auf einer gesamtgesellschaftlichen Perspektive betrachtet, dann ist das auch eine Frage der Fachkräftesicherung. Wenn wir nicht hinreichend qualifizierte Menschen haben, dann haben wir auch irgendwann nicht mehr hinreichend qualifizierte junge Menschen in den Ausbildungsberufen und auf dem Arbeitsmarkt.
2: Ja, also auf jeden Fall ein Riesenthema, das man angehen muss. Und wir waren da übrigens schon mal besser. Vielleicht erinnerst du dich noch an den sogenannten PISA-Schock im Jahr 2001. Bei der Studie schnitt Deutschland wirklich deutlich schlechter ab, als man erwartet hat. Und besonders auffällig war damals eben schon der Zusammenhang von sozialer Herkunft und Bildungserfolg. Und daraus hat man einen Haufen Reformen abgeleitet, zum Beispiel die Einführung von Bildungsstandard für die zentralen Fächer, den Ausbau der frühkindlichen Förderung, die starke Förderung von Schülerinnen und Schülern mit Lernschwierigkeiten und den Ausbau von Ganztagsschulen. Und die Bildungsberichte in den 10 Jahren danach haben gezeigt, die Kompetenzen der Schülerinnen und Schüler sind besser geworden und der Zusammenhang zwischen sozialer Herkunft und Bildungserfolg ist gesunken. Und das zeigt ja, das Ganze ist nicht in Stein gemeißelt. Also man kann da was machen.
5: Ganz genau. Und wir werden ja sicherlich an einem späteren Punkt in der Folge auch nochmal gucken, was für Möglichkeiten es da gibt, so etwas zu verbessern.
2: Unbedingt.
5: Lass uns mal zurück nach Sachsen-Anhalt kommen. Du hast ja vorhin schon gesagt, viele Probleme, über die wir jetzt auch immer mal schon gesprochen haben, die sind hier sogar noch verschärft. Warum?
2: Ja, ganz genau. Sachsen-Anhalt hat einen enorm starken Rückgang bei den jüngsten Altersgruppen. Darüber haben wir ja schon an der einen oder anderen Stelle gesprochen. Und das erschwert natürlich auch so die Kita-Planung, den Personalbedarf und auch sowas wie den Schulentwicklungsplan.
5: Ja, aber bei Kitas weiß ich zum Beispiel, da heißt es ja von vielen, die sich auf Forschungsebene da beschäftigen, dass es ja eigentlich gerade ein Glücksfall auch sein kann, weil man könnte so zum Beispiel den Betreuungsschlüssel ja eigentlich verbessern, weil weniger Kids, aber gleiches Personal, viel bessere Förderung. Und das müsste ja für Schule genauso gelten.
2: Ja, und das sagt auch Bildungsforscher Kai Maas. Das könnte eine Chance sein, wenn man jetzt das Personal quasi hält und damit den Betreuungsschlüssel quasi absenkt. Das ist aber A, nicht immer möglich. Und B, wir haben ja in Sachsen-Anhalt wirklich viele ländliche Regionen. Und wenn da natürlich zu wenig Kinder nachkommen, dann kommen ja auch so Fragen wie, können wir da Schulen und Kitas überhaupt noch halten? Da haben wir ja auch schon an anderen Stellen drüber gesprochen. Und dann wird es natürlich kritisch. Und dann kommt ja noch dazu, wenn du dann eben Kitas und Schulen zumachst, ja, dann müssen die Kinder wieder irgendwo anders hingebracht werden oder auch in eine andere Schule fahren. Und zum Beispiel diese längeren Fahrtwege, die beeinflussen dann auch wieder die Bildungsungleichheit, ne? Weil das ist eben schon etwas, wenn du morgens schon mal eine Stunde unterwegs bist mit dem Schulbus, ja, dann bist du schon mal auch ein bisschen erschöpfter als ein Kind, was 5 Minuten zur Schule läuft.
5: Ja, das habe ich persönlich auch erlebt. Ich bin in 10 Minuten mit dem Fahrrad bei meiner Schule gewesen und ich hatte aber auch Leute in meiner Klasse, die eine Stunde Bus gefahren sind tatsächlich.
2: Genau, und ein weiterer Punkt, der in Sachsen-Anhalt deutlich verschärft ist, wir haben einen sehr, sehr hohen Anteil von Quereinsteigern, der ist viel höher als im Bundesdurchschnitt. Und das muss jetzt nicht per se was Schlechtes sein, aber Kai Marz warnt schon, dass man da natürlich aufpassen muss, dass sich da jetzt keine Deprofessionalisierung einstellt. Und das sagt auch Netzlehrer Bob Blume.
1: Also auf der einen Seite können Quereinsteiger eine wahnsinnig gute Ergänzung sein, und zwar nicht nur, weil dann jemand da ist, der betreut, sondern weil Quereinsteiger ja auch meistens praktische Erfahrung mitbringen. Das Problem ist halt, dass das Know-how fehlt bei der Fragestellung, wie man das Ganze dann didaktisch Schülerinnen und Schülern auch nahe bringt. Und das ist ehrlich gesagt nicht trivial. Ich meine, es ist nicht umsonst so, dass das Lehramtsstudium immer noch so 6 bis 8 Jahre geht. Dann ist es eine ganz wichtige Aufgabe von der Bildungsverwaltung, Fortbildungsmaßnahmen auch zur Verfügung zu stellen, die dann dafür sorgen, dass die irgendwann näher an das kommen, was eben ausgebildete Lehrkräfte zu leisten imstande sind.
5: Das ist ja schon allein deswegen wichtig, damit uns diese Quereinsteiger auch als Lehrer und Lehrerinnen erhalten bleiben und im besten Fall ja auch auf Augenhöhe mit dem Kollegen sind. Denn natürlich braucht es auch da Zusammenhalten. Es nützt nichts, wenn man ganz viele Quereinsteiger einstellt, aber dann die den klassischen Weg gegangen sind, sagen, nein, dich kann ich jetzt gleichwertig ansehen.
2: Ja, also wenn das so Lehrer zweiter Klasse werden, dann haben wir, glaube ich, gar nichts gekonnt. Denn der Zusammenhalt, den du gerade ansprichst, der ist ja auch in diesen Zeiten, in denen die AfD da ja schon auch jetzt ganz schön Druck macht auf dieses Bildungssystem, noch mal wichtiger.
5: Ja, da gibt's doch so einen Fall aus Stendal von einem Lehrer. Max Heckel heißt der.
2: Genau, für alle, die den Fall nicht kennen, Max Heckel hat seinen Schülerinnen und Schülern auf Nachfrage hin erklärt, warum er selbst die AfD nicht gewählt hat. Und das hat die AfD öffentlich aufgegriffen und hat ihn im Landtag zum Beispiel für eine politische Indoktrination an Schulen gemacht.
5: Ja, und dann hat er vom Landesschulamt Sachsen-Anhalt eine Abmahnung wegen eines Verstoßes gegen seine beamtenrechtlichen Pflichten zur politischen Neutralität, wie es heißt, bekommen. Und gegen diese Abmahnung hat er dann wiederum vor dem Arbeitsgericht Magdeburg geklagt.
2: Ja, das Urteil ist noch nicht raus. Die AfD bezieht sich da immer auf den sogenannten Beutelsbacher Konsens und das Beamtengesetz und sagt, naja, Lehrkräfte müssen halt neutral sein. Aber vielleicht ist es die richtige Stelle, mal zu sagen, das stimmt so nicht. Also was stimmt ist, Lehrkräfte dürfen Schülerinnen und Schülern nicht sagen, wen sie zu wählen haben oder sie aufgrund ihrer politischen Meinung benachteiligen. Aber Lehrkräfte haben sogar die Pflicht, die Demokratie zu verteidigen und auf Gefahren hinzuweisen. Und natürlich können sie auch Tatsachen benennen, wie die AfD gilt in Sachsen-Anhalt als gesichert rechtsextrem. Dadurch, dass es aber so zu diesen Abmahnungen und Druck kommt, sind viele Lehrkräfte verunsichert und haben Angst, etwas falsch zu machen. Das heißt auch, dieses Urteil im Fall Max Heckel, das könnte da auch zu mehr Sicherheit führen, mehr Sicherheit reinbringen. Aber es zeigt eben auch, dass da gerade ein Klima der Angst vor Abmahnung erzeugt wird. Und das könnte nach den Wahlen im September natürlich noch deutlich krasser werden. Ja, die AfD hat Forderungen in ihr Wahlprogramm geschrieben, bei denen viele Bildungsexperten sofort gewarnt haben. Die vielleicht umstrittenste ist die Umwandlung der Schulpflicht in eine Bildungspflicht. Im Vorfeld der Wahlen werden wir uns in einer Extrafolge auch in Ruhe den Wahlprogrammen der anderen Parteien widmen. Aber da das AfD-Programm im Bildungsbereich so krasse Reaktionen hervorgerufen hat und da Bildung eben Ländersache ist und die AfD bei einer Regierungsbeteiligung viel umsetzen könnte, wollen wir uns in dieser Folge speziell die Vorschläge genauer anschauen.
5: An der Stelle, finde ich, muss man aber auch sagen, ne, Bildung ist ja seit Jahren ein riesengroßes Thema. Lehrerinnen und Lehrermangel beschäftigt Sachsen-Anhalt seit Jahren. Und gerade in diesem Schulbereich haben wirklich mehrere Ministerinnen und Minister verschiedener Regierungen, Herr Thöner, Frau Feusner, jetzt Herr Riedel, versucht, die Probleme anzugehen. Aber das ist natürlich auch kein Feld, in dem man schnell Erfolge feiern kann. Manches wird sich wirklich erst in Jahren zeigen, ob das effektiv ist.
2: Ja, da hast du sicher recht. Nur ist das natürlich immer so ein schwacher Trost für alle, die entweder jetzt gerade im Schulsystem stecken oder eben Kinder in der Schule haben. Deswegen werden diese Diskussionen, glaube ich, auch immer so super emotional und mit ganz viel subjektiven Eindrücken geführt. Und sowas spielt einer Partei wie der AfD natürlich in die Karten, die dann nämlich erstmal relativ einfach in diese Emotionen so einsteigen kann.
5: Verantwortlich für das Bildungsprogramm der AfD ist der maßgeblich Hans-Thomas Tillschneider. Wer ihn nicht kennt, eine kurze Einordnung. Er ist Landtagsabgeordneter und stellvertretender AfD-Landesvorsitzender. Und der Verfassungsschutz stuft die Partei in Sachsen-Anhalt, also den Landesverband, jetzt gesichert rechtsextremistisch ein. Und in der Begründung dazu fällt immer wieder sein Name und Aussagen von ihm werden zitiert.
2: Mhm. Was man gleich mal sagen kann, das Bildungsprogramm bezieht sich vor allem auf die Schule, also die frühkindliche Bildung, die kommt kaum vor. Es gibt dazu so einen ganz, ganz kleinen Absatz im Bereich Familienpolitik.
5: Ja, und das, obwohl wir gerade darüber gesprochen haben, dass es ein ganz wichtiger Ansatzpunkt ist, um Bildungsungleichheiten auszugleichen.
2: Ja, aber das ist eben gar nicht das, was die AfD will. Also im Wahlprogramm steht eigentlich genau das Gegenteil. Man fordert ein differenzierteres Schulsystem. Man wende sich gegen eine zu starke Vereinheitlichung von Bildungswegen. Also wieder weg von Gesamtschulen, das Gymnasium nur für die Elite. Man will auch die Wiedereinführung von Hauptschule und Realschule prüfen. Das Ziel sind also so möglichst homogene Klassen. Das bedeutet auch ohne Kinder und Jugendliche mit Migrationsgeschichte und auch ohne Menschen mit Behinderung.
5: Die sollen nämlich in eigenen Klassen oder sogar eigene Schulen unterrichtet werden. Läuft das nicht gegen das Diskriminierungsverbot und auch die UN-Behindertenrechtskonvention?
2: Das war auf jeden Fall auch mein Bauchgefühl, aber ich wollte das nochmal genauer wissen und habe mit Michael Vrase gesprochen. Er ist Professor für Sozial- und Bildungsrecht an der Universität Hildesheim und er sagt dazu Folgendes.
7: Die UN-Behindertenrechtskonvention schreibt eigentlich vor, dass diese Sonderschulsysteme, Förderschulsysteme graduell aufzulösen sind im Sinne einer gemeinsamen Beschulung von Kindern mit und ohne Behinderung. Und so hat auch der UN-Fachausschuss, der für die Auslegung der Konvention zuständig ist, die Bundesrepublik mehrfach ermahnt, das auch in Deutschland umzusetzen. Wir wissen aber, es gibt viele Förderschulen in Bundesländern, vor allem in den südlichen Bundesländern. Und das ist ein großes Problem bei der Umsetzung dieser UN-Behindertenrechtskonvention. Die ist eben ein völkerrechtlicher Vertrag, der erst umgesetzt werden muss. Die Kritik gibt es natürlich, aber es gibt keine Sanktionen gegen Deutschland. Und ja, das Land hat dann natürlich die Möglichkeit zu sagen, ja, wir eröffnen halt jetzt 3 neue Förderzentren, weil allein das würde eben dazu führen, dass deutlich mehr Schüler wieder an diesen Förderschulen unterrichtet werden. Weiteres Problem sind natürlich die Sonderklasse für Flüchtlingskinder. Hier gibt es auch ganz klare international rechtliche und verfassungsrechtliche Vorgaben, dass man nicht einfach eine Gruppe von Menschen, die ja auch der Schulpflicht unterfällt, sozusagen komplett aus, sondern kann in Sonderklassen, das ist mit dem Diskriminierungsverbot und dem Gebot der Inländergleichbehandlung auch nicht vereinbar.
2: Also zusammengefasst heißt das, generelle Sonderklassen für Kinder mit Migrationsgeschichte, das ginge nicht. Einfach wieder mehr Förderschulen bauen und so Kinder mit Behinderungen dahin zu verlagern, das würde zumindest erstmal gehen und dann müsste man eben gucken, wie man ja sozusagen damit umgeht, dass dann Kritik kommt.
5: Was ja auch wirklich groß durch die Medien gegangen ist, ist die Forderung, die Schulpflicht zu einer Bildungspflicht umzuwandeln und so zum Beispiel zu ermöglichen, dass Kinder zu Hause unterrichtet werden.
2: Auch da sagt Michael Vrase, nicht so einfach, denn die Schulpflicht ist zwar nicht im Grundgesetz verankert, aber das Bundesverfassungsgericht hat mehrfach entschieden, dass es dabei nicht nur um Bildung geht, sondern auch um gemeinsames Lernen, um Kontakte zu anderen und Integration. Und das betont auch Netzlehrer Bob Blume.
1: Das Ding ist, unabhängig von ihrer Funktion beim Wissenserwerb, leistet Schule eine Sache, die man manchmal eher so als Problem oder Herausforderung wahrnimmt, was in Wirklichkeit aber ihre größte Stärke ist, nämlich Kommunikation zwischen Menschen, jungen Menschen, die nicht der gleichen Meinung sind. Aber wenn das wirklich kommen sollte, dann hätten wir also Leute, die sich komplett zurückziehen und die von Kindesbeinen an gar nicht damit konfrontiert sind, ey, es gibt unterschiedliche Meinungen. Und das fände ich wahnsinnig schlimm.
2: Da hat die Schule also eine wahnsinnig wichtige Aufgabe. Das hat auch das Bundesverfassungsgericht mehrfach so entschieden. Und insofern ist es schon ziemlich unwahrscheinlich, dass eine Landesregierung Homeschooling einfach so möglich macht.
5: Naja, und man müsste sich ja auch da die Frage stellen, wer die Kinder dann zu Hause unterrichtet. Also das wären ja dann wahrscheinlich meistens in diesem Konzept die Eltern. Und wie man den Lernerfolg dann kontrolliert, damit die Kinder überhaupt anerkannte Abschlüsse machen können.
2: Da hatte ich einen sehr, sehr lustigen Moment im Gespräch mit dem Bildungsforscher Kai Marz und den will ich dir nicht vorenthalten.
8: Man löst die Schulpflicht auf und möchte damit ein Problem lösen, was das System nicht gelöst hat. Das ist eine sehr naive Vorstellung. Und ich kenne aus meinem Umkreis niemanden, der sagt, ich möchte meine Kinder nicht in der Schule haben, sondern möchte sie zu Hause unterrichten. Ich würde einen Teufel tun, um meine Kinder zu Hause unterrichten. Ja. Corona war eine Horrorzeit gewesen mit den Kindern zu Hause.
2: Ja, aber die AfD greift hier natürlich etwas auf, worin irgendwie eine Wahrheit steckt. Nämlich, wir haben große Probleme in unserem Bildungssystem. Es gibt da auch Schwierigkeiten, sozusagen Kinder individuell sich anzuschauen. Gerade Kinder, die nicht gut in dieses System integriert werden können, haben dann eben manchmal Schwierigkeiten. Und da gibt es natürlich auch Eltern, auch fernab der AfD, die sich wünschen, dass es andere Möglichkeiten geben würde, eben mit den Kindern gemeinsam zu lernen. Aber dieser Vorschlag, der da jetzt im Raum steht, ja, der wird halt so nicht umzusetzen sein. Es gibt, so viel muss man sagen, natürlich auch im AfD-Programm Punkte, die kann man erstmal unterschreiben, vor allem, wenn man nur die Überschriften liest, also zum Beispiel optimale Förderung, bestmögliche Bildung für alle, Handwerk stärken, das hatten wir ja auch schon an anderer Stelle bei der AfD, Talente früh entdecken, Schulbildung nah am echten Leben, mehr Sportunterricht, Schulen erhalten, kostenlose Bücher für jedes Kind. Also da würde ja erstmal niemand streiten.
5: Ja, weil das klingt ja auch alles erstmal plausibel und einfach, aber solche Überschriften stehen auch ja in anderen Wahlprogrammen. Man muss ja immer auch mal ein bisschen mehr reinlesen.
2: Genau, und eben im Wahlprogramm der AfD, da muss ich gar nicht woanders hinschauen, da stehen eben aus meiner Sicht auch sehr gefährliche Dinge und das sehe nicht nur ich so, das sehen auch Experten und Expertinnen so. Die AfD will zum Beispiel sehr starken Einfluss nehmen auf die Wahl der Lehrbücher. Die will im Geschichtsunterricht einen deutlichen Schwerpunkt legen auf die Entstehung und die Erfolgsgeschichte des deutschen Staates und dafür eben zum Beispiel weniger über die NS-Zeit sprechen.
5: Naja, und sie wollen Demokratiebildung an Schulen unterbinden. Darüber haben wir ja auch schon in unserer Folge Wie lernen wir Demokratie gesprochen. Hört da gern doch nochmal rein.
2: Im Wahlprogramm der AfD in Sachsen-Anhalt steht sogar, neben dem Militär oder den Wirtschaftsunternehmen ist die Schule ein weiterer Bereich, wo das demokratische Prinzip fehl am Platz ist. Also das sind so Sätze, die der Bildungsrechtler Michael Vrase wirklich als extrem problematisch einstuft.
7: Letztlich finde ich es erstaunlich, dass die AfD hier so offen sagt, was sie machen möchte. Aber hier werden tatsächlich Tendenzen Richtung Totalitarismus sichtbar in diesem Programm. Und ehrlich gesagt, dann ist denen das auch egal, ob das jetzt rechtmäßig ist oder nicht.
2: Und für alle, denen dieses Argument noch nicht reicht, weil sie sagen, na gut, Totalitarismus, das können wir doch mal ausprobieren. Obwohl die Landesregierung, wie wir ja besprochen haben, viel Gestaltungsspielraum in der Bildungspolitik hat, das hat natürlich auch ganz reale Grenzen. Also der Bildungsminister von Sachsen-Anhalt ist zum Beispiel Teil der Kultusministerkonferenz, die eben zum Beispiel auch vergleichbare Bildungsstandards festlegt, Regelungen für das Abitur findet oder eben auch sicherstellt, dass sie gegenseitig Schul- und Lehramtsabschlüsse anerkennen.
5: Und wenn da jetzt Sachsen-Anhalt ja ein komplett eigenes Ding machen würde, könnte es ja dann eigentlich sein, dass so Schulabschlüsse aus Sachsen-Anhalt gar nicht mehr anerkannt werden und damit außerhalb von Sachsen-Anhalt ja auch irgendwie nichts mehr wert sind. Und das kann ja eigentlich niemand für sein Kind wollen.
2: Unsere Expertinnen und Experten sind auch überzeugt, dass die AfD-Vorschläge in ihrer Gesamtheit die Probleme eher verschärfen als beheben würden, sofern sie juristisch überhaupt umsetzbar sind. Die Frage ist aber, wie ginge es denn eigentlich besser?
5: Ja, ich würde sagen, schauen wir uns das mal an. Wir haben ja vorhin schon darüber gesprochen, dass das eigentliche Problem schon vor der Schule beginnt. Dass wir also verstärkt auch auf die frühkindliche Bildung schauen müssen. Und damit im besten Fall die Kinder nicht mit so großen Unterschieden eingeschult werden.
2: Dazu sagt Bildungsforscher Kai Marz, am besten wäre es, Kinder ziemlich früh, so früh wie möglich, in die Fremdbetreuung, zum Beispiel in die Kita zu bekommen, um eben diese Ungleichheiten früh zu erkennen und dann auch anzugehen.
6: Ich finde, es muss darum gehen, dass wir frühe Bildung, insbesondere in der Kita, attraktiver gestalten, dass wir qualitätsvolle Angebote haben, dass Familien ihre Kinder dort guten Gewissens hinschicken, weil sie merken, hey, das Kind hat dort Spaß, das lernt dort etwas. Da müssten wir meines Erachtens noch viel klarer und deutlicher und verbindlicher den Bildungsauftrag von Kita in den Fokus stellen. Bildungsziele formulieren, Bildungsstandards definieren, Zielvereinbarungen formulieren und die Kinder auch gezielt auf Schule vorbereiten.
2: Und Marz sagt auch, einer der wichtigsten Schritte ist frühzeitig, also so mit 4, 4,5, den Sprachstand von allen Kindern zu überprüfen und das eben auch obligatorisch mit Sprachförderung zu verbinden, wenn es denn nötig ist. Das wird schon in einigen Bundesländern so gemacht. Das machen zum Beispiel auch alle Stadtstaaten in Deutschland. In Sachsen-Anhalt ist es nicht der Fall, wäre aber ein sehr wirksames Mittel, um die Ungleichheiten noch vor dem Eintritt in die Schule auszugleichen.
5: Ja, da muss man aber bei dem Vorschlag auch nur alle Kids irgendwie so früh wie möglich in die Kita zu bringen, müsste aber auch bedeuten, dass Kitas besser ausgestattet werden müssten.
2: Ja, ganz genau. Da werden wir, glaube ich, insgesamt nicht drum herum kommen. Aber ich glaube, es ist eben auch eine Investition. Denn wenn man den Förderbedarf eben früher erkennt, kann man da natürlich auch mehr ausgleichen und es ist sozusagen long-term wirklich eine sinnvolle Investition, dem entgegenzuwirken. Und dann, sagt Bildungsforscher Kai Marz, sollten wir auch individueller schauen, welche Kinder wirklich schon schulfähig sind und welche vielleicht auch noch nicht.
6: Und wenn ein Kind noch nicht schulfähig ist, aus welchen Gründen auch immer, dann ist das keine Schande, wenn das ein Jahr später in die Schule geht. Wichtig ist also, wenn ein Kind nicht eingeschult wird, dass man dann das Kind nicht nach Hause schickt und nach einem Jahr wieder guckt, wo es steht, sondern dass dann obligatorische Förderung einsetzt im sprachlichen, im sozialen, im emotionalen Bereich, da wo das Kind Unterstützung braucht.
2: Das ist übrigens ein Gedanke, der sich bei den Wissenschaftlern und Wissenschaftlerinnen durchzieht. Also individueller aufs Kind schauen, vielleicht sogar datengestützt die Entwicklung im Auge behalten. Nicht nur in Noten, sondern eben auch in Fortschritten des Kindes denken. Und auch sowas wie durchlässigere Schulform, weil Kinder sich eben unterschiedlich schnell entwickeln und weniger krasse Übergänge, wie zum Beispiel von Grundschule auf weiterführende Schule, also sowas wie eine Gesamtschule oder eben auch solche Bildungscampus, was man ja jetzt auch immer mal wieder hört, wo eben von Kita bis Gymnasium alles zusammen ist, das sind eher so Konzepte der Zukunft.

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1: Giftige PFAS in Meeresschaum. Das Meer ist zur Jauchegrube verkommen oder auch der stille Kollaps der Ostsee. Wenn Medien in den vergangenen Jahren über die Ostsee berichtet haben, dann zeichneten sie ein dramatisches und düsteres Bild vom Zustand des Binnenmeeres. Aber wie steht es wirklich um die Ostsee und welchen Anteil haben wir Menschen daran? Darum geht's heute. Ihr hört den Klimapodcast von Detektor FM. Ich bin Ina Lebetjew. Schön, dass ihr da seid.
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1: Um Urlaub zu machen, fahren die Deutschen am liebsten nach Italien, Spanien, Frankreich? Nee, Trommelwirbel, ihr Lieblingsziel ist tatsächlich Deutschland. Tada! Gerade die Ostsee ist für viele Deutsche ein Top-Urlaubsziel. Die deutsche Ostseeküste gilt als eine der beliebtesten Ferienregionen. Auch in diesem Sommer werden wieder viele Millionen Menschen an die Strände strömen und im Meer nach Abkühlung suchen. Beim Wellenreiten und Sonnenbaden werden die meisten Badegäste von den Problemen der Ostsee vermutlich nur wenig bemerken. Verschmutzte Strände und Algenteppiche im Wasser kriegt man vielleicht noch mit, aber Mikroplastik, PFAS und Vibrionen bleiben eben unsichtbar. Die Ostsee, so liest man, soll eines der am meisten verschmutzten Meere der Welt sein. Aber was ist da dran? Darüber spreche ich in dieser Folge mit meiner Kollegin Marisa Becker. Hallo Marisa.
2: Hallo Ina.
1: Ich habe es in der Anmoderation gerade schon angedeutet, die Ostsee hat ganz schön viele Probleme. PFAS, Vibrionen, Mikroplastik oder die sogenannten Todeszonen, um nur einige zu nennen. Das klingt tatsächlich erstmal dramatisch. Wie schlimm steht es denn eigentlich um die Ostsee?
2: Das war tatsächlich die Frage, die mich bei meiner Recherche am meisten umgetrieben hat. Denn wenn man sich die Medienberichterstattung zur Ostsee ansieht, dann kann man ziemlich schnell zu dem Schluss kommen, dass die Ostsee in der Tat so ein richtiges Problemmeer ist, weil die Liste der Baustellen ja quasi gar nicht enden will. Deshalb habe ich bei Michael Naumann nachgefragt, der am Leibniz-Institut für Ostseeforschung in Warnemünde arbeitet. Das Institut sammelt das ganze Jahr über mehrmals Daten an mehr als 100 Messpunkten und kann daher sehr zuverlässige Aussagen zum Zustand des Meeres treffen.
3: Sauerstoffmangel ist ein großes Thema, Eutrophierung, aber das haben wir in den anderen, sag ich mal, abgeschlossenen Meeresbereichen, ob wir nun Chesapeake Bay in Nordamerika angucken oder Südostasien, abgegrenzte Meeresbuchten oder ins Mittelmeer gucken oder wie auch immer. Das finden wir auch an diesen Punkten. Das Gute ist halt, wir sind eines der Regionen, die am besten untersucht sind und damit so ein Vorzeigebeispiel, was Daten angeht und auch wie lange die Datenreihen zurückreichen, weil die ersten ozeanografischen Messdaten wurden 1880 erhoben bereits und auch konsequent. Schadstoffe, ja, klar, haben wir eine ganze Menge damit zu tun. Aber wenn wir jetzt, sage ich mal, Richtung Südostasien gucken, da ist die Dimension aus meiner Sicht größer, weil wir dort weniger Laborstandards haben. Die meisten Medikamente werden dort unten in diesen Weltregionen produziert, weil es halt kostengünstiger ist und nicht die gleichen Level eingehalten werden müssen, wie jetzt, wenn man es in Europa tun müsste. Auch dort, ne, deswegen Thema superresistente Keime, da sind wir jetzt hier noch nicht, das ist da unten dann gang und gäbe.
2: Michael Naumann würde also nicht sagen, dass die Ostsee das am stärksten verschmutzte Meer der Welt ist. Vielmehr finde man in der Ostsee alle Probleme, die man auch in den Weltmeeren findet. Manche sind allerdings besonders ausgeprägt. Die Ostsee hat zum Beispiel die größte zusammenhängende Fläche am Meeresboden, die von Sauerstoffmangel betroffen ist. Ein Drittel des Wasservolumens und

0: Das ist einerseits in geografischen Besonderheiten der Ostsee begründet und andererseits aber eben auch menschengemacht.
1: Okay, wie sehen denn diese geografischen Besonderheiten der Ostsee aus?
0: Also die Ostsee ist ein abgeschlossenes Randmeer. Das bedeutet, dass es nur diese ganz schmalen Meerengen zwischen den dänischen Inseln gibt, die den Zugang zum Weltmeer erlauben. Und diese Meerengen sind zusätzlich sehr flach, also nur so 15 bis 20 Meter tief. Auf der anderen Seite hat die Ostsee sehr viel Süßwasserzulauf durch die Flüsse, die in sie münden. Das sorgt dafür, dass das Oberflächenwasser deutlich geringere Salzgehalte hat als das Tiefenwasser, das durch die Weltmeere eben gespeist ist. Die vermischen sich auch nicht wirklich, sondern es gibt eben das Oberflächenwasser und das Tiefenwasser. Und die Standardsituation ist, so hat Michael Naumann mir das erklärt, dass dieses Oberflächenwasser über die Meerengen ins Weltmeer abgeführt wird. Und die Konsequenz davon ist, dass die Ostsee eben nur dann sozusagen belüftet, also mit sauerstoffreichem Wasser versorgt wird, wenn es richtig viel Ostwind gibt, und zwar über eine längere Zeit. Und deshalb gibt es in der Ostsee ganz natürlicherweise sehr große sauerstoffarme Gebiete.
1: Die sogenannten Todeszonen, oder?
0: Genau, so werden die auch genannt, wobei Todeszonen vom Begriff her ein bisschen irreführend ist, weil es dort schon Leben gibt. Ne? Also da leben zum Beispiel ganz viele schwefeloxidierende Bakterien, aber so höhere Lebewesen, die eben Sauerstoff benötigen, wie Krebse, Muscheln oder Fische, die findet man dort eben nicht. Es gibt also in der Ostsee eben auf natürliche Weise diese sauerstoffarmen Zonen. Und jetzt ist aber das Problem, wir Menschen, wir verstärken das.
1: Wie genau machen wir das?
0: Zum Beispiel durch Eutrophierung. Damit ist die Anreicherung von Nährstoffen gemeint. Ich habe ja vorhin schon erwähnt, dass sehr viele Flüsse in die Ostsee münden. Und diese Flüsse entsprechen der vierfachen Fläche der Ostsee selbst. Ist also ein wirklich großer Zulauf. Und darüber gelangen auch Stoffe in die Ostsee, die dort eigentlich nicht hingehören, wie Michael Naumann erklärt.
2: In der Landwirtschaft nutzen wir seit Ende der 40er, 50er Jahre, seit den 50er Jahren, Stickstoffdünger und Phosphate. Haber-Bosch-Verfahren ist also das Schlagwort. Wir wollen alle irgendwie satt werden als Weltbevölkerung, das ist auch richtig. Aber es bleiben ja nicht alle diese Nährstoffe in der Pflanze und auch nicht in den Ackerflächen, sondern gehen über das Grundwasser in die Flusssysteme. Es ist zusätzlich das Thema, dass wir in einer regnerischen Klimazone leben, auch wenn wir das gerade vielleicht nicht merken und auch teilweise in den Frühjahrsmonaten nicht so unbedingt merken, aber dennoch ist es immer noch, wir sagen dazu im Fachjargon, humid. Und solange das so ist, münden halt eine Menge an Süßwasservorkommen über die Flüsse in dieses Meer hinein und darüber werden halt auch diese Nährstoffe eingespült.
1: Und was bewirken jetzt diese Nährstoffe?
0: Die kurbeln die Planktonproduktion an. Das Plankton stirbt dann so in Richtung Herbst, Winter regulär ab. Das ist einfach quasi, die Saison ist dann vorbei, rieselt dann in Richtung Meeresboden. Und das sorgt dafür, dass die sauerstoffarmen Gebiete noch größer werden.
2: Und das müssen Sie sich dann so vorstellen, sinnbildlich, Sie haben einen vollen Topf Nudeln und zu wenig Kinder, die Sie aufessen, also zu wenig Sauerstoff. Insofern wird dort dauerhaft Organik angelagert und sobald ich erstmal dort jetzt frischen Sauerstoff hinschaffen würde, wird erstmal in chemische, biologische Stoffkreisläufe dieses Sauerstoffvolumen investiert, bevor es überhaupt als Lebensraum für lebende Lebewesen zur Verfügung stehen würde. Und genau das ist der Grund, warum die Sauerstoffzehrungsraten, also wenn ich jetzt die gleiche Menge Sauerstoff vor 30 Jahren dahin geschüttet hätte und heute, dann haben sie sich annähernd verdoppelt, die Sauerstoffzehrungsraten. Sprich, in der Hälfte der Zeit ist der Sauerstoff aufgebraucht aufgrund dieser Dinge, die sich dort abgelagert haben. Und da sind klar wir irgendwo mit für verantwortlich, was diesen allgemeinen Effekt von Sauerstoffmangel halt verschärft hat.
0: Mit der Erderwärmung wird auch das Oberflächenwasser in der Ostsee wärmer, und zwar um rund 1,7 Kelvin bzw. Grad Celsius.
1: Und warmes Wasser kann weniger Sauerstoff aufnehmen.
0: Genau. Michael Naumann hat mir vorgerechnet, dass mit dem mittleren Salzgehalt der Ostsee, gerechnet durch diese 1,7 Grad Kelvin allein, 3,2% Sauerstoff weniger aufgenommen werden können.
1: Da kommt also einiges zusammen. Was wird denn dagegen unternommen?
0: Wenn wir auf den Eintrag von Nährstoffen in Gewässer schauen, dann sehen wir, dass seit den 1990er Jahren daran gearbeitet wird, dass diese, ja, die Menge der Nährstoffe, die von der Landwirtschaft eben in die Gewässer gelangt, reduziert wird. Seit 1991 gilt zum Beispiel die EU-Nitratrichtlinie, 1996 trat dann die nationale Düngeverordnung in Kraft und seitdem gab es da mehrere Novellierungen und Ergänzungen. Und insgesamt funktioniert das auch. Die Daten der Baltic Marine Environment Protection Commission, kurz Helsinki-Kommission, die zeigen, dass die Nährstoffeinträge in die Ostsee signifikant sinken. wenn auch wohl, abgesehen von Dänemark, die anderen Einrainerstaaten ihre Ziele bis 2030 wohl nicht ganz einhalten werden können. Allerdings reagiert das Ökosystem der Ostsee darauf nur sehr stark verzögert, weil es zum Beispiel 30 Jahre dauert, einmal das gesamte Wasser der Ostsee auszutauschen. Aber da tut sich auf jeden Fall etwas. Und Michael Naumann hat mir gesagt, dass wir, wenn wir das weiter durchhalten mit dieser Nährstoffreduzierung, so ab 2050 die ersten Ergebnisse im Ganzen sehen können.
1: Okay, da müssen wir also noch einen ganz schön langen Atem haben. Und das ist ja auch nicht die einzige Herausforderung, vor der die Ostsee steht, sondern da gibt es noch eine ganze Reihe weiterer Themen, hatte ich ja vorhin schon mal angesprochen. Wie sieht es denn mit PFAS aus?
0: PFAS sind vor allem ein Problem im Meeresschaum, der sich ja dort bildet, wo die Wellen auf den Strand treffen. Greenpeace hat da im Frühjahr 2025 Meeresschaumproben genommen und ins Labor geschickt. Und die Ergebnisse sind wirklich beunruhigend. Im deutschen Meeresschaum wurden PFAS-Konzentrationen von bis zu 160.000 Nanogramm pro Liter gefunden. Um da mal so einen Vergleichswert zu geben, der dänische Grenzwert für Badegewässer, der liegt bei 40 Nanogramm. Das heißt, der deutsche Meeresschaum, der lag da fast 4000-fach drüber. Und das ist, sollte man vielleicht auch wissen, kein reines Ostseeproblem. Das betrifft genauso auch die Nordsee.
1: Wir haben ja hier im Podcast über die Jahre immer mal wieder auch über PFAS berichtet. Vielleicht nochmal zum Auffrischen, was genau war an dem Stoff das Problem?
0: Also die PFAS sind eine Stoffgruppe mit mehr als 10.000 Verbindungen und die werden eben gerne eingesetzt, um zum Beispiel Outdoor-Kleidung zu imprägnieren oder auch Pfannen zu beschichten. Und die gelten als sogenannte Ewigkeitschemikalien. Und das liegt daran, dass diese Verbindungen sowohl in der Umwelt als auch im menschlichen Organismus quasi nicht abgebaut werden können und sich daher anreichern. Und inzwischen ist es sogar so, dass die PFAS im menschlichen Blut nachgewiesen wurden, und zwar auf den ganzen Globus verteilt. Und viele dieser Verbindungen stehen aber im Verdacht, zum Beispiel krebserregend zu sein. Deshalb sollte man auch vermeiden, mit diesem Meeresschaum in Berührung zu kommen.
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1: 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Dann gehen wir doch mal weiter zum nächsten Problem. Wie steht es denn um Mikroplastik? Das ist ja ein Problem, das man auch aus den Weltmeeren kennt.
0: Genau, du sagst es. Also Mikroplastik ist auch in der Ostsee ein Problem, wenn auch eben keins, was spezifisch für die Ostsee ist. Ja, weil davon eben alle Meere betroffen sind. Und der Grund dafür sind wir Menschen. Michael Naumann hat mir erzählt, dass er und seine KollegInnen regelmäßig Projekte machen, bei denen sie Strandabschnitte von Müll befreien. Und was sie da gefunden haben, das fand ich wirklich ziemlich heftig.
2: Ja, das ist das Thema Müll. Und Mülleintrag passiert über Wind im Wesentlichen. Also die Schiffe dürfen es nicht mehr verklappen, sondern das kommt aus Einwehung von Land. Und das ist halt, der Papierkorb steht da, den kann man benutzen. So, einer der bösen Zahlen, die wir mit Schülerprojekten rausfinden, weil da brauchen wir relativ viel Manpower für, um so ganze Strandabschnitte quasi umzugraben, mehr oder weniger im wahrsten Sinne des Wortes, sind halt auf 100 Meter genutzten Strandabschnitt an der südlichen Ostsee sind 8000 Zigarettenkippen. Das ist nur mal ein Beispiel. Die sieht man ja so nicht, ne? Aber die dann sich ja auch stückchenweise zersetzen, ins Meer gehen und dort halt auch ein Problem verursachen. Und das sind halt ein anderes Beispiel. Das absolute Hightech-Produkt ist eine Babywindel. Eine Babywindel im Meerwasser zu zersetzen sind 400 Jahre, weil sie aus so vielen verschiedenen Hightech-Stoffen besteht. Das ist so. Das ist das unser Thema, was dann nicht möglichst darum schwimmen sollte.
0: 8000 Zigarettenkippen auf 100 Meter Strand. Das ist wirklich, finde ich, eine im negativen Sinne total beeindruckende Zahl. Und was Michael Naumann sagt, das deckt sich auch mit den Ergebnissen einer englischen Studie, die vor kurzem untersucht hat, wie eigentlich der ganze Müll im Wasser landet. Und die Forschenden haben herausgefunden, dass die größte Quelle für Müll im Meer kurzlebige Einwegprodukte sind, wie zum Beispiel eben Zigaretten oder auch Plastikverpackungen.
1: Ja, krass. Also das sind wirklich Dimensionen, die kann man sich gar nicht vorstellen. 8000 Zigarettenstummel, Wahnsinn. Also wenn du mich fragst, habe ich jetzt schon fast genug gehört an Problemen, aber ein, zwei Aspekte müssen wir auf jeden Fall noch ansprechen. Ich habe gelesen, dass bis heute auch noch sehr große Mengen Munition in der Ostsee liegen und sich langsam zersetzen, also korrodieren. Sehr beunruhigend.
0: Total. Also vor den deutschen Küsten in der Nord- und Ostsee wurden rund 1,6 Millionen Tonnen konventionelle Munition versenkt. Und da ist es so, die Metallhüllen, die zersetzen sich und geben dann eben die Stoffe frei, die da in diesen Waffen drin sind, darunter auch TNT. Und diese Stoffe sind eben giftig, krebserzeugend und oder erbgutverändernd. Also nicht besonders gut, dass die freigesetzt werden. Und in der Ostsee wurden zusätzlich große Mengen, ungefähr 5000 Tonnen, chemische Kampfstoffe versenkt. Jetzt müssen wir uns einmal vor Augen führen, was das für Stoffe sind. Chemische Kampfstoffe sind militärisch genutzte chemische Verbindungen, die die physiologischen Funktionen des menschlichen Organismus dermaßen stören, dass sie Soldaten entweder nicht mehr kämpfen können oder sogar sterben. Das heißt, darunter sind so Nervenkampfstoffe, Lungenkampfstoffe, aber auch solche, die Nasen, Augen oder Rachen reizen. Und dieser Cocktail, der liegt quasi am Meeresboden und die Verpackung, also die Waffen, auch wieder Metalle, die korrodieren, die zersetzen sich und damit werden diese Stoffe frei. Jetzt ist es so, dass alle Stoffe bis auf Tabun wohl schwerer als Meereswasser sind und daher nach unten sinken. Die kommen also eher nicht an die Oberfläche. Und die meisten Stoffe reagieren unter Wasser auch zu weniger schädlichen Stoffen, aber eben nicht alle.
1: Ich wollte gerade nachfragen, also es gab doch Fälle, bei denen Urlauber dachten, sie hätten irgendwie Steine gesammelt und am Ende stellte sich raus, dass es sich um Munitionsreste handelte, oder?
0: Genau, also weißer Phosphor wurde im Krieg in so Phosphorbrandbomben eingesetzt und wird jetzt immer noch an den Stränden angespült und sieht dann aus so ein bisschen wie Bernstein. Das Problem ist aber, dieser weiße Phosphor, der entzündet sich bei Kontakt mit Sauerstoff und einer Temperatur so zwischen 20 und 40 Grad Celsius selbst und brennt dann aber mit bis zu 1300 Grad Celsius ab. Das kann also ziemlich gefährlich werden und im Sommer erreicht man ja diese Temperaturen auch wirklich eigentlich die ganze Zeit.
1: Ich wollte gerade sagen, Hochsommer-Hosentasche, So.
0: Ja. Mhm. Und laut Umweltbundesamt ist das vor allem so rund um Usedom eine Gefahr. Und Deutschland arbeitet auch daran, die Munition in der Nord- und Ostsee zu vernichten. Allerdings hat Michael Naumann da eine Schlagzeile genannt, die verdeutlicht, wie groß das Problem ist. Und die fand ich wirklich, ja, sehr beeindruckend. Und zwar, wenn alle professionellen Tauchteams rund um die Ostsee gechartert würden, dann bräuchte man 30 Jahre, um die ganze Munition zu bergen. Das wird uns also auch noch sehr lange beschäftigen.
1: Puh, okay. Also jetzt haben wir schon wirklich auch über unterschiedliche Themen gesprochen, die die Ostsee beeinflussen oder beeinträchtigen. Eins würde ich gerne noch dazu nehmen, nämlich Vibrionen. Das sind Bakterien, die im Meer natürlich vorkommen, aber in den vergangenen Jahren auch immer wieder für Schlagzeilen gesorgt haben. Worum geht's da genau?
0: Ja, Vibrionen sind Bakterien, die, wie du richtig gesagt hast, erstmal so ganz natürlich in Gewässern vorkommen und eben auch in der Ostsee. Die Ostsee ist da wegen ihres geringen Salzgehalts im Vergleich zur Nordsee aber stärker betroffen. Denn wenn das Wasser mehr als 20 Grad warm wird, dann vermehren sich diese Bakterien sehr stark und können dann eben auch zur Gefahr werden. Und zwar für Menschen mit einem geschwächten Immunsystem oder offenen Wunden. Da können sie Infektionen auslösen und das kann sogar lebensgefährlich werden, bis hin zur Blutvergiftung bzw. Sepsis. Und wenn man feststellt, dass sich eine Wunde nach Kontakt mit Meerwasser infiziert hat oder man auch eine Ohrenentzündung bekommt, dann sollte man dringend einen Arzt aufsuchen, denn das wird dann mit Antibiotika behandelt.
1: Wenn sich Bakterien stark vermehren, beeinträchtigt das ja auf jeden Fall auch die Wasserqualität und es verändert den Lebensraum Ostsee in irgendeiner Form. Wie steht es denn um die Arten, die in der Ostsee heimisch sind? Wie wirkt sich das auf sie aus?
0: Das geht natürlich auch an denen nicht spurlos vorbei. Die Ostsee hat ohnehin weniger Arten als jetzt zum Beispiel die Nordsee, was auch daran liegt, dass die Ostsee als Brackwassermeer eben weniger salzhaltiges Wasser hat.
1: Brackwasser, nochmal zur Erinnerung, ist eben ein Gewässer, in dem Süßwasser und Salzwasser zusammenkommen. Das hattest du ja am Anfang auch schon erklärt.
0: Genau, es münden ja eben sehr, sehr viele Flüsse in die Ostsee und so wird eben auch relativ viel Süßwasser reingespült und das beeinflusst dann natürlich, wie viel Salz im Wasser ist. Und durch den niedrigen Salzgehalt können eben viele typische Meeresorganismen, wie zum Beispiel bestimmte Muschelarten, Seeigel oder auch Krebse, in der Ostsee einfach nicht überleben. Und gleichzeitig können aber typische Süßwasserfische, wie zum Beispiel ein Hecht oder ein Barsch, nicht tief in diese salzhaltigen Tiefen eindringen. Das heißt, es bildet sich so ein spezieller Lebensraum für eine überschaubare Anzahl an, ich sag's mal, Alleskönnern. Und dann kommen erschwerend noch Überfischungen, die sauerstoffarmen Zonen und natürlich auch die Auswirkungen der Klimakrise hinzu, wodurch wiederum kälteliebende Arten weniger vorkommen. Und deshalb steht das Ökosystem, steht die Biodiversität dort auch unter Druck.
1: Wir sind ja auch mitten in der Urlaubssaison und am Anfang der Folge wurde schon klar, Millionen Deutsche zieht es jedes Jahr an die Ostseeküsten in Mecklenburg-Vorpommern und Schleswig-Holstein. Was bedeutet denn dieses, ich sag mal, Konglomerat von Faktoren, die du jetzt vorgestellt hast, für mich als Ostseeurlauberin? Kann ich da überhaupt noch sicher baden gehen?
0: Michael Naumann sagt, dass das trotz allem weiterhin möglich ist.
2: Natürlich kann ich noch sicher baden gehen. Also ich bin Wassersportler, ich betreibe mich sehr häufig im Meer rum, also nicht nur beruflich. Schon noch sicher baden gehen. Natürlich wird hier über Vibrionen und ähnliches, kommt immer mal eine Mitteilung hoch, aber wenn man unseren Mikrobiologen trauen darf, dann kommen da quasi Verenden auf 5 Jahre gesehen, was waren es, 18 Menschen. Wenn ich das mit Badetoten aufgrund anderer Prozesse, weil sie Strömungen unterschätzen oder ähnliches vergleiche, dann ist das eine geringe Anzahl oder mit Todesfällen, die natürlich herbeigeführt werden. So in dem Sinne. Ne? Und das Thema, sage ich mal, Sauerstoffmangel, das ist auf die tieferen Bereiche der Ostsee, halt unterhalb von 70 Metern in den zentralen Becken und auch hier vor der Haustür spätsommerlich. Es findet das alles unterhalb von 10 Metern statt und wird halt mal kurzfristig, vielleicht mit so einem Auftriebsereignis, wie es im September stattgefunden hat letzten Jahres, mal kurz hochgespült, aber dennoch ist da das Baden in dem Sinne nicht stärker von beeinträchtigt. Vor munitionsverseuchten Gebieten, ne, dass dann halt da Reste mit hochkommen, das hört man halt auch mal immer, dass dann da, ja, das mit Bernstein verwechselt werden könnte und so weiter. Und in der Hose dann halt, wenn man es insgesamt gesammelt hat, dann Brand entstehen kann und so auf solche Dinge, die sind schon irgendwo da als Gefahr, aber nicht in der Größenordnung, dass ich jetzt sagen müsste, ich sperre jetzt hier Strandabschnitte, gehe nicht mehr baden oder ähnliches.
0: Er hat aber nochmal explizit darauf hingewiesen, dass der Faktor Mensch einen großen Einfluss auf die Ostsee hat und dass wir uns deshalb am Strand entsprechend verhalten sollten, damit unser Müll zum Beispiel am Ende nicht im Meer landet. Das ist also auf jeden Fall ein Tipp, den alle befolgen können. Nehmt euren Müll wieder mit, wenn ihr an den Strand geht. Zigarettenstummel haben im Sand einfach nichts zu suchen.
1: Ja, das kann ich natürlich nur unterschreiben. Ich danke dir ganz herzlich, auch wenn man so ein bisschen niedergeschlagen rausgeht aus einer Folge über die Ostsee und all ihre Probleme. Vielen Dank für den Rundumschlag und deine Recherche, Marisa.
0: Gerne.
1: Und das war's für diese Woche mit dem Klimapodcast von Detektor FM. 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Liebe geht raus ans Team Audio. Produziert hat diese Folge Paula Bültemann. Vielen Dank dafür und die Redaktion hatte ich, Ina Lebedjew. Danke euch fürs Zuhören. Wir sind nächste Woche wieder am Start. Seid dabei, wenn ihr mögt. Macht's gut. Bis dann. Tschüss.
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0: Und jetzt geht's los.
1: Das springt und kribbelt und krabbelt und man kann sehr viele unterschiedliche Sachen sehen. Also eben nicht nur Krabben, sondern auch kleine Plattfische, ganz viele Krebse, so Strandkrabben, auch kleine Fische, Seesterne. Das ist ja auch so der Widerspruch, wo auch Umweltverbände sagen, Mensch, wir haben hier einen Nationalpark, da sollen Menschen so möglichst eine geringe Rolle spielen oder der Nutzen auf alle Fälle beschränkt werden. Und die Fischerei ist halt von vornherein auch bei der Gründung des Nationalparks da so ein bisschen ausgeklammert worden. Man sitzt da mitten auf dem Meer, auf so einem Eimer eigentlich ganz gemütlich und denkt sich, ach schön, frische Luft, die Möwen um einen rum und gute Aussicht.
0: Hallo und willkommen zum Riff Reporter Podcast. Hier erzählen wir euch von unseren Recherchen. Die Riff Reporter sind eine Genossenschaft von rund 100 Journalistinnen und Journalisten, die nicht nur berichten, was an der Oberfläche treibt, sondern tief abtauchen in die Themen. Mein Name ist Markus Anhäuser. Schön, dass ihr wieder dabei seid.

0: Das Wattenmeer ist ein einzigartiger Naturraum. Unglaublich artenreich und seit 2009 UNESCO-Weltnaturerbe. Und seit einigen Jahrzehnten auch Nationalpark. Und trotzdem steht das Watt, das viele von uns aus dem Urlaub kennen, unter wachsendem Druck. Es gibt neue Gas- und Ölprojekte, die Offshore-Windkraft wird ausgebaut und auch die Krabben- und Muschelfischerei gefährden die ökologischen Ziele des Schutzgebiets. Und dann kommt doch noch die Klimakrise obendrauf. Die Wassertemperaturen und der Meeresspiegel steigen und setzen den empfindlichen Lebensraum zusätzlich unter Stress. Die Riffreporter berichten in einem Rechercheprojekt derzeit ausführlich aus dem Wattenmeer. Meine Kollegin Thomas Schröder war vor Ort bei den Krabbenfischern und berichtet uns heute von einem Konflikt zwischen althergebrachter Kulturtechnik, die so typisch für die Region ist, und notwendigem Naturschutz. Hallo, liebe Thomas.
1: Hallo Markus, schön hier zu sein.
0: Thomas nimmt uns heute mit auf den Kutter eines Krabbenfischers und das hört sich so an.
2: Laurin, mach erstmal der andere Siegbock.
0: Ihr seid da auf der Nordsee. Was hören wir da genau? Was passiert da?
1: Ja, genau. Wir sind schon mitten im Wattenmeer auf dem Krabbenkutter vor der Hallig Langeness und jetzt werden die Netze ausgebracht. Bei so einem Krabbenfischer kennt man, hat man ja vielleicht vor Augen, gibt es ja immer so schön rechts und links oder Backbord und Steuerbord korrekterweise. Diese beiden Netze, diese Baumkurennetze, das sind so beutelartige große Netze, die dann rechts und links mit so Auslegern ins Wasser hinabgelassen werden.
0: Und wie bist du eigentlich genau jetzt auf diesen Kutter gekommen?
1: Ja, das ist eine gute Frage, weil das war gar nicht so leicht. Viele Fischer haben abgelehnt. Also ich habe wirklich viel am Telefon gehangen und versucht, die Leute zu überzeugen. Mensch, ich möchte mir das gerne mal angucken, nehmt mich doch mit. Und bei Henning Dulz war ich dann erfolgreich. Das ist ein Fischer von Föhr. Und der war so ganz entspannt und hat gesagt, klar, ich mache mir selber ganz viel Gedanken über Meeres- und auch Umweltschutz und ich zeige dir gerne, was wir hier machen. Ja. Und dann war es aber gar nicht so leicht, einen Termin zu finden, weil sich diese Routen ja, also die sind ja, müssen ja flexibel sein, ne? Mal sind die Krabben hier, dann sind sie da, dann ist das Wetter anders. Ja. Und dann ging es relativ spontan um 6 Uhr morgens in Nordfriesland in Schlütziel los.
2: Sauri! Ja. Ich hätte erstmal der Achter geliehen, ne? Oder?
0: Okay, und dann seid ihr losgefahren, ihr habt die Netze ausgebracht und dann, wie lange fischt man so? Also wie lange bleiben die Netze dann im Wasser?
1: Ja, also relativ lange, eine Stunde haben wir dann geschleppt und saßen währenddessen eigentlich ganz gemütlich in dem Steuerhaus. Es ist ein sehr alter Kutter, aber ja, sehr wohnlich eingerichtet alles. Man schlürft dann so schon mal sein Müsli und guckt auf die graue, regnerische Nordsee. Und ja, nach ungefähr einer Stunde heißt es dann so, jetzt holen wir mal Netze hoch und gucken mal, was drin ist. Und ich war wirklich sehr gespannt, weil ich das noch nie so gesehen habe, was eigentlich alles in den Netzen drin ist.
0: Wie geht's dann weiter? Wir holen die Fischer die Netze an Deck zurück und was passiert mit dem Fang? Wo kommt der hin?
1: Ja, wenn die Netze dann hochkommen, sieht man quasi unten den Fang, der am äußersten Ende, da ist so ein Beutel, den man dann über so eine Art großen Bottich bringt.

0: Punkt und da kann man das Netz dann unten aufmachen und dann fällt quasi der ganze Fang aus diesem Netzend raus in diesen Bottich und das ist erstmal, das springt und kribbelt und krabbelt und man kann sehr viele unterschiedliche Sachen sehen, also eben nicht nur Krabben, sondern auch kleine Plattfische, ganz viele Krebse, so Strandkrabben, auch kleine Fische, Seesterne, ja, das ist dann alles da drinnen.
1: Da ist der ganze Boden voll mit Tieren.
0: Genau. Und das, was wir hören, das ist jetzt das Rüttelsieb. Da kommt quasi der ganze Fang über so ein Laufband auf dieses Sieb rauf. Größere Tiere bleiben oben und werden durch dieses Rütteln zur Seite befördert. Und die kleineren, idealerweise halt eigentlich nur Krabben, fallen durch.
2: Hier kannst du sehen, ne? Da ist ein zweites Netz.
0: Ja.
2: Das ist das Siebnetz. Der gesamte Fang, der geht hier durch. Siehst du das jetzt da?
0: Ja.
2: Und dann die Krabben gehen durch die Maschen durch.
0: Ja.
2: Und ich zeige dir gleich, wo der gesamte andere Fang hingeht. Ne, da ist praktisch ein Fischloch.
0: Ja. Das ist dadurch, dass der Kutter jetzt auch nicht die neueste Technik hat, relativ alt ist, sind das eben immer noch nicht nur Krabben, sondern man muss auch nochmal nachsortieren. Die landen dann in so kleinen Bottichen. Und da war ich dann auch ganz eifrig dabei, die kleinen Fische möglichst schnell da rauszuholen, weil es dann halt eben auch relativ schnell weitergeht in den Kochtopf. Und alles, was bis dann nicht raussortiert ist, das landet dann halt auch mit im Kochtopf. Und deswegen versucht man dann ganz schnell, das, was noch an kleinen Schollen oder Ähnlichem da drin ist, über Bord zu werfen.
1: Moment, die kommen dann lebend in kochendes Wasser? Das stelle ich mir recht grausam vor. Wie lange sind die dann im kochenden Wasser?
0: Ja, das ist natürlich erstmal von der Vorstellung her ziemlich grausam, ne? Wenn man sich überlegt, dass man lebend in einem kochenden, also im Topf mit kochendem Wasser landet, ist es bei Krabben schon immer so gemacht worden und dadurch, dass die ja quasi aus Proteinen bestehen, werden die dann auch ganz schnell, das weißt du wahrscheinlich besser als ich, als Medizinjournalist, aber sind die dann auch sehr schnell tot und man kocht die auch gar nicht lange. Also das ist vielleicht gerade eine Minute und dann sind die schon gar und kommen da wieder raus. Aber klar, es ist ein lebendes Tier in den Kochtopf.
1: Irgendwann müssen sie dran glauben, sonst gäbe es keine Shrimps.
0: Genau.
1: Und du hast ja schon gesagt, die sind nicht alleine da. Wie viel Beifang ist das denn so alles in allem? Ich stelle mir vor, das ganze Schiff wimmelt nur so von irgendwelchen Fischen und ähnlichem Krebszeugs.
0: Ja, ich finde es jetzt, also ich könnte es jetzt nicht schätzen, was wie viel das war. Ich denke, das bewegt sich schon so in den Zahlen, die man auch sonst in wissenschaftlichen Papern lesen kann. Henning Dolz hat mir tatsächlich gesagt, ja, er muss das alles notieren, er muss aufschreiben, was war da drinne. Wir hatten zum Beispiel ganz viele Aalmuttern mit da drinne. Das sind so, ja, man kann sagen, wie so kleine helle Aale, aber es sind so glitschige, längliche Fische, die aber wahnsinnig, also quicklebendig noch wirkten. Die konntest du wirklich kaum fassen. Und die wirfst du dann über Bord und die leben dann ziemlich sicher weiter, würde ich sagen. Du siehst, wie die wegschwimmen und dann, ja, dann siehst du sie nicht wieder. Und das ist natürlich auch noch unterschiedlich, ne? Also je nachdem, was du hast, wir hatten auch so kleine Stinte, die bewegen sich an Bord schon kaum noch und die sehen so halb tot aus. Hm. Die gehen dann auch über Bord und leben wahrscheinlich nicht weiter. Und Henning Dulz muss das alles so ungefähr abschätzen und eintragen. Was habe ich, wie viel mit da drinne gehabt? Und es gibt aber natürlich auch wissenschaftliche Studien dazu, dass man geguckt wird, wie viel landet in den Netzen. Und da ist es sehr, sehr unterschiedlich, wann man wo fischt, zu welcher Jahreszeit und so weiter. Aber ungefähr 60% Krabben, also die vermarktet werden können. 30%, die zu klein sind an Krabben. Die haben auch eine recht gute Überlebenschance, die werden auch mit aussortiert. Und 10%, sagt man ungefähr, sind ja andere Arten.
1: Ah, okay. Ich hätte jetzt gedacht, es wäre viel mehr irgendwie.
0: Das kann auch deutlich mehr sein in Einzelfällen. Mhm. Und die Zahlen sind auch alles andere als allgemein akzeptiert. Ne? Man liest auch Zahlen bis zu 70% Beifang.
1: Okay.
0: Das wird auch richtig sein, also da sind dann die untermaßigen Krabben aber auch mit drin, ne?
1: Ja.
0: Das wird auch richtig sein in verschiedenen Fällen, aber es ist wirklich ganz schwer. Ich habe mir so eine dänische Studie angeguckt, die das über Jahre, also immer wieder Probefänge ausgewertet hat, Stichproben genommen hat und die sind schon auch auf ähnliche Zahlen gekommen.
1: Mhm. Okay, dann ist das alles sortiert und dann ist es gekocht. Wie geht's weiter? Werden dann nochmal die Netze ausgeworfen, wird dann weitergefischt?
0: Genau, also das nennt man ja Hol. Ne? Wir machen noch einen Hol, wenn man die Netze ausbringt. Und wir haben, ich glaube, 4, vielleicht waren es sogar 5 Hols gemacht und ja, waren auch so insgesamt 10 bis 11 Stunden auf dem Wasser unterwegs. Zwischendurch gibt es dann ein paar Stullen zu essen. Ach so, und was noch sehr schön war, es gibt ja auf diesem Schiff, das ist schon ein bisschen älter, es gibt keine Toilette. Und am Anfang wurde mir dann gesagt, also hier hinten haben wir so eine Pütze und Eimer stehen. Also wenn es dann soweit ist, sag Bescheid, dann gehen wir nicht aufs Hinterdeck, dann kannst du da hingehen. Und ich habe erstmal geschluckt und habe gedacht, okay. Am Ende habe ich selten so einen schönen Klogang gehabt, weil man sitzt da mitten auf dem Meer, auf so einem Eimer eigentlich ganz gemütlich und denkt sich, ach schön, frische Luft, die Möwen um einen rum und gute Aussicht.
1: Okay, in der Raumfahrt wird die Frage immer gestellt, aber da, beim Krabbenfischer bin ich jetzt noch nicht drauf gekommen, mal zu fragen, wo geht man eigentlich aufs Klo, stimmt.
0: Aber ja, ich hatte mir die Frage vorher auch nicht gestellt, erst als sie dann sagten, hier übrigens, klar. Ach ja, stimmt.
1: Ist Krabbenfischerei eigentlich ein Männerberuf?
0: Ja. Ja, total. Also das wird ja auch über Generationen so vererbt, ne? Ja. Häufig. Also es ist ganz oft so, sind es so Fischerfamilien, die das seit Generationen machen. Und das ist eine gute Frage. Ich weiß nicht, ob es irgendwo eine Frau gibt. Mir ist noch keine über den Weg gelaufen. Also es ist schon sehr männergeprägt, ja.
1: Diese Art, wie der Herr Dulz die Fische da, also die Krabben fischt mit den Netzen rechts und links, wie man das so kennt, ist das eigentlich eine moderne Art, Krabben zu fischen oder eine traditionelle Art oder gibt es da verschiedene Arten?
0: Ja, so viele verschiedene gibt es da nicht. Also ganz traditionell wäre jetzt, wenn man ganz nach früher guckt, so mit so einer Art, mit einer Glieb, so einer Art Kescher durch die Priele zu wandern und das einfach hinter sich herzuziehen. Aber das reicht dann natürlich für den Eigenverbrauch oder für ein bisschen regionale Vermarktung. Und das, was Henning Dulz macht, das ist schon auch noch recht traditionell, weil er eben so einen kleinen, relativ langsamen Kutter hat und er lässt sich mit den Gezeiten, also mit der Ebbe, raustreiben beim Fangen und dann dreht er irgendwann um und lässt sich von der Flut wieder reintreiben. Das heißt, er braucht nicht so viel Treibstoff und fischt ein bisschen langsamer. Dann die moderneren Kutter, die jetzt wirklich neu sind, das ist eher so die holländische Krabbenkutterflotte, die ist dann offshore unterwegs, auch oft, also in tieferen Gebieten. Und da wird dann aber auch mit sehr viel mehr Wumms geschleppt. Ja.
1: Also ist es eigentlich eine etwas schonendere Art?
0: Ja, könnte man sagen. Also dadurch, dass es also weniger Kraft dahinter steckt, schont es den Boden vielleicht ein bisschen mehr. Ich habe jetzt keine Untersuchung dazu gefunden, aber.
1: Du hast mir erzählt, du bist eigentlich mit einer Frage im Kopf in die Recherche gegangen. Das hat auch ein bisschen was mit deiner Herkunft zu tun, richtig?
0: Ja, naja, ich bin halt mit Krabben aufgewachsen. Ne? Also seit ich mich erinnern kann, gibt es die bei uns zu Hause, ungepult natürlich, weil wir pulen die dann selber. Und es ist ein bisschen so unser Soulfood zu Hause gewesen. Und bis heute ist es so, dass mein Vater, der mittlerweile jetzt auch schon ein Stück älter ist, ne, dann mal anruft und sagt, ich habe wieder frische Krabben, kommst du mal vorbei? Und dann ist das immer sehr nett und gleichzeitig weiß ich natürlich oder lese ich darüber, was es an Beifang gibt, ne, dass es den Boden schädigt und so und frage mich immer, ach, kann ich das jetzt eigentlich noch guten Gewissens machen?
1: Mhm. Also du warst das erste Mal auf dem Krabbenfischer, oder?
0: Ja.
1: Okay. Ja. Und deine Frage, mit der du da angefangen hast zu recherchieren, hast du eine Antwort gefunden?
0: Jein, nicht so wirklich. Ich finde es wirklich schwierig. Ich werde weiter Krabben essen, denke ich, auch in der Hoffnung, dass sich das vielleicht in eine noch nachhaltigere Richtung bewegt. Es ist aber ein kompliziertes Thema, ne? Also es gibt natürlich, könnte man sagen, so, es gibt die Netze sind verbessert worden. Man arbeitet immer noch daran, den Beifang zu reduzieren. Es gibt eine Studie vom Thünen-Institut für Seefischerei, die sich mal ganz genau untersucht hat, was macht Krabbenfischerei eigentlich am Boden. Die hat eigentlich Entwarnung gegeben und gesagt, naja, so stark unterscheiden sich die Gebiete nicht, wo gefischt wird oder wo nicht gefischt wird. Es wurde ganz viel gegen Plastikverschmutzung gemacht durch so die Netze, wo dann weniger Teile verloren gehen. Und das ist natürlich letztlich irgendwie so noch regionales, gesundes Produkt von vor Ort. So, ne? Das steht so auf der Pro-Seite.
1: Aber ist das nicht eigentlich ein Widerspruch? Ich meine, also das Wattenmeer ist ja ein Nationalpark und in dem dürfen die Fischer sich bewegen. Und wenn ich das richtig verstanden habe, dürfen die momentan trotzdem überall fischen. Wie geht denn das eigentlich?
0: Ja, genau. Das ist ja auch so der Widerspruch, wo auch Umweltverbände sagen, Mensch, wir haben hier einen Nationalpark, der soll eigentlich, da sollen Menschen so, ne, möglichst eine geringe Rolle spielen oder der Nutzen auf alle Fälle beschränkt werden. Und die Fischerei ist halt von vornherein auch bei der Gründung des Nationalparks da so ein bisschen ausgeklammert worden als ja traditionelle Fischerei. Gleichzeitig ist es auch so, es gibt sogar ein mini kleines Gebiet, was gesperrt ist und da wird trotzdem drinne gefischt. Das haben ja auch alle bestätigt. Also sogar Fischer selber haben gesagt, ja, da wird gefischt. Also das kontrolliert dann auch nicht mal jemand, ne? Ja. Und wenn ich da mit Henning Dulz drüber gesprochen habe, der, wie gesagt, der sich selber früher schon für mehr Umweltschutz, für mehr Meeresschutz eingesetzt hat, der gegen die Dünnsäureverklappung protestiert hat, der auch sich ganz stark gegen Plastikverschmutzung einsetzt und bei den Netzen so verschiedene Projekte macht, der sagt, ja, ich sehe das, aber ich sehe das Wattenmeer auch als ein sehr, ne, dynamisches Gebiet, wo ganz viel durch Ebbe und Flut ja sowieso ganz viel Bewegung drin ist. Ja. Und er sagt, er hat so ein bisschen Angst, dass die Fischerei als so einfaches Opfer genommen wird und gesagt wird, so die das beschränken wir jetzt und dann ist alles gut. Und er sagt aber, die großen Probleme, also sowas wie Klimawandel, ne, Schadstoffe, Ewigkeitschemikalien, Elbvertiefung, invasive Arten, die werden dann gar nicht angegangen.
3: Wir sagen auch, das kann sein, dass wir in 10 Jahren überhaupt keine Krabben mehr fischen können, sondern vielleicht Algen züchten können. Aber grundsätzlich einfach Gebiete in diesem nochmal hochdynamischen Gebiet einfach zu schließen und zu sagen, jetzt ist die Welt jetzt in Ordnung, ist vollkommen falsch. Und wir glauben, dass das aber so weitergegeben wird, dass das wirklich positive Veränderungen bewirkt. Wenn das der Fall wäre, wären wir als Fischer die Ersten, die das bejahen würden, weil letztendlich wir leben von unserer Natur. Aber das sehen wir überhaupt nicht, dass das so sein wird. Und im Gegenteil, wir haben da ein bisschen Sorge davor, dass die richtigen Probleme nicht angegangen werden.
0: Also das ist natürlich jetzt ein Argument, das erstmal den Finger auf anderes richtet, ne? Das ist viel schlimmer als wir. Auf der anderen Seite geht es natürlich auch darum, wenn man jetzt die Fischerei stärker begrenzt und viele Fische aufhören, das ist so ein bisschen das Zukunftsszenario, es fracken auch viele ab, dann muss man sich auch fragen, hat man die Fischerei dann überhaupt noch? Ne? Also will man das noch? Die müssen ja auch eine gewisse Infrastruktur haben, um ihren Fang vermarkten zu können, dass der abgeholt wird und so weiter. Und dann stellt sich natürlich auch die Frage, was würde eventuell verloren gehen? Und ist es dann besser, wenn die Leute die Garnelen aus der Aquakultur im Supermarkt kaufen, halt die Gewässer in Asien zerstören? Die sehen wir nicht, aber oder ist es besser zu versuchen, die Krabbenfischerei vor Ort besser und nachhaltiger zu machen?
1: Wie sieht es denn eigentlich mit den Beständen aus? Sind überhaupt genug Krabben da oder gibt es da auch schon Überfischung?
0: Das ist bei Krabben ganz schwierig. Na, anders als bei jetzt Fischen zum Beispiel gibt es da keine Quote, weil man den Bestand einfach kaum bestimmen kann. Das ist viel zu chaotisch. Also ne, wo die Leichen zu allen möglichen Zeiten, das lässt sich kaum managen. Also auch nicht vorhersagen, wie sich das entwickelt. Das ist wirklich so reine Naturgewalt. Entweder sie sind da oder sie sind nicht da. Hm. Es gibt aber Anzeichen für Überfischung, weil die Krabben, nämlich es gibt nicht mehr so viele große Krabben und das ist so ein ganz typisches Merkmal eigentlich. Hm. Und das ist natürlich auch wieder fürs Ökosystem schwierig, weil die Krabben werden eigentlich quasi von allen gefressen, die in der Nordsee so unterwegs sind und ein bisschen größer sind als sie. Das ist ein ganz wichtiges Beutetier. Ne? Also es fressen nicht nur wir Menschen, sondern eben auch viele Fische.
1: Okay, und dann kommt ja noch der Beifang dazu. Da kann man sich schon vorstellen, dass die Krabbenfischerei die Ökosysteme im Wattenmeer echt belastet.
0: Ja, und auch, also der Beifang ist natürlich immer ein Thema und auch dieses Thema, was richten diese Grundschleppnetze am Boden eigentlich an, ist so ein heiß diskutiertes, ne? Weil einerseits gibt es diese Thünenstudie, die gesagt hat, ja, das ist alles gar nicht so schlimm. Ja. Andererseits sagen Umweltverbände und auch Wissenschaftler nicht zu Unrecht, naja, also es gibt eigentlich gar keine Gebiete, in denen wir noch nicht gefischt haben. Das heißt, wir haben gar nicht so richtig den Vergleich. Das ist immer so dieses Problem der Shifting Baselines, ne? Also wenn vorher schon alles weg war, dann merke ich halt auch nicht, was fehlt. Ja. Also insgesamt kann man sagen, obwohl die Krabbenfischerei ja schon vieles macht und auch dieses MSC-Siegel für nachhaltige Fischerei bekommen hat, sind da schon noch viele Sachen, wo man sagen kann, da bleibt noch Luft nach oben, das müsste man irgendwie noch verbessern. Und dann ist auch schon klar, alleine aufgrund vertraglicher Verpflichtungen und Vorschriften für Nationalparks ist es klar, es wird werden Gebiete für die Fischerei gesperrt werden müssen.
1: Siehst du denn eine Chance, dass sich Naturschutz und Fischerei aufeinander zubewegen? Ich meine, den Konflikt gibt es jetzt schon so lange.
0: Ja, den gibt's wirklich lange. Also es gab ja einen Dialog in Schleswig-Holstein, der gescheitert ist. In Niedersachsen läuft er noch. Ich habe das Gefühl, dass es schon ganz schön festgefahren ist. Also die Fischerei macht es sich manchmal sehr einfach, ne? Das war schon immer so. Und gerade dadurch, dass das in Generationen da weitergegangen ist, sind die manchmal wenig flexibel. Und der Naturschutz ist manchmal aber auch weit weg von den Menschen, ne? Also wenn ich in Berlin am Schreibtisch sitze, ist es natürlich auch einfacher für mich, und das meine ich jetzt nicht despektierlich, aber natürlich, es geht mir ja auch so, ich berichte ja auch viel über Meeresschutz und über all das, was da verloren geht, und es ist für mich natürlich einfach, weil es ist meine Arbeit, darüber zu berichten, aber ich, für die Krabbenfischer ist das natürlich eine existenzielle Frage, und das hat ja auch was mit regionaler Identität zu tun, ne? Wenn dein Vater, dein Großvater das gemacht hat. Und ich glaube, das muss gar nicht heißen, dass man sagt, ja klar, macht weiter, so wie ihr immer gemacht habt, das ist sonst unfair. Aber das ein bisschen ernster zu nehmen und ein bisschen mehr miteinander zu sprechen, das wäre, glaube ich, schon gut. Wobei ich das Gefühl habe, dass sich schon gerade was in die Richtung bewegt und dass da mehr gesprochen wird. Und da habe ich auch mit zum Beispiel Hans-Ulrich Rösner von der Schutzstation Wattenmeer drüber gesprochen, und der hat mir das ähnlich bestätigt.
4: Ich kenne auch nicht wenige Statements von Krabbenfischenden, die in guten Momenten auch äußern, man würde doch viel lieber mit den Umweltverbänden zusammenarbeiten, und das geht mir auch so. Aber es ist eben, man kann eben nicht einen Nationalpark einrichten und dann in ihm an einer entscheidenden Stelle, nämlich was die ungestörte Entwicklung der Natur angeht und was das Wesen eines Nationalparks ist, gar nichts tun. Ne?
0: Und ein Problem ist sicherlich, das meinte auch einer der Meeresbiologen, mit denen ich gesprochen habe, die Fischer wurden bisher halt immer nur bestraft. Ne? Wir nehmen euch Gebiete weg, ihr müsst jetzt das machen, ihr sollt jetzt hier das dokumentieren und wir kontrollieren dies oder so, anstatt auch mal positive Entwicklung zu belohnen, also die Fischer ein bisschen mehr ins Boot zu holen. Ja. Es gibt jetzt so ein Innovationsprogramm, da arbeiten die zusammen mit dem Thünen-Institut an neuen Netzen. Ne? Wie schaffen wir das, weniger Beifang zu haben? Und das ist, glaube ich, wirklich ganz cool. Da sind auch schon, es klappt nicht alles, sind auch wilde Ideen dabei, aber einiges Tolles ist da schon rausgekommen. Und ich glaube, das ist halt so, gemeinsam nach Lösungen zu suchen, das ist, ja, schafft natürlich auch eine andere Basis der Zusammenarbeit dann.
1: Was macht denn Henning Dulz künftig? Also auf Riff Reporter gibt es da einen Artikel dazu, und da kommt ja so ein bisschen raus, dass er überlegt, wie er weitermacht. Wird er Krabbenfischer bleiben?
0: Ja, er hat gesagt, er weiß es noch nicht. Vielleicht lässt er sich da auch nicht in die Karten gucken, das weiß ich nicht. Es gab ja jetzt sehr viele Anträge von Fischern, die abwracken wollen. Es gibt jetzt gerade Prämien dafür, um halt die Krabbenfischerflotte zu verkleinern, und die ist stark überzeichnet. Also es zeigt schon, es wollen wirklich viele aufhören. Mhm. Ich habe bei ihm schon das Gefühl, dass er mit sehr viel Herzblut dabei ist, und das wäre vielleicht eigentlich auch eine ganz wichtige Entwicklung. Es wird, wer abfragt, wird, das wird nur danach entschieden, wie alt ist der Fischer, wie alt ist sein Boot. Mhm. Und je älter das ist quasi, desto größer sind deine Chancen, dass du diese Prämie bekommst. Sinnvoll wäre ja vielleicht auch zu gucken, Mensch, wer ist denn da? Wer will noch was? Also wer will noch was? Wer hat Lust, sich zu verändern? Wer hat Lust, Neues auszuprobieren? Und da ist er definitiv, denke ich mal, obwohl er auch schon älter ist, definitiv ein Kandidat. Und kurz nachdem ich den Artikel geschrieben habe, habe ich auch noch mal eine Mail von ihm bekommen. Da kam er gerade zurück aus Brüssel. Und also das ist auch so ein Typ, ne? Der macht Urlaub, weiß ich nicht, an der Nachbarinsel oder so. Ich vermute mal, er wird das erste Mal in seinem Leben in Brüssel gewesen sein. Und er ist da zusammengekommen mit Politikern, mit Leuten von den NGOs, mit anderen Fischern. Und die haben zusammen nochmal diskutiert, wie sie, es gibt so diese Plastikfäden an den Netzen, die eigentlich so eine Art Scheuerschutz sind. Und die sind ein riesengroßes Problem, weil die wirklich im Meer landen und eigentlich quasi, wenn man mal so am Strand so bläuliche oder orange Netzfäden findet, so Plastikmüll, dann ist das ganz oft von diesen Fäden. Und die sollen verboten werden. Und da arbeitet er und auch andere Fischer und halt NGOs und Politik schon ganz gut zusammen. Und da schrieb er mir so eine Mail und war ganz selig und ja, und dann freuen sie sich natürlich auch. Dann ist man Teil etwas Positivem und nicht immer nur derjenige, der Natur kaputt macht.
1: Zum Schluss noch eine Frage. Du warst die ganze Zeit auf dem Krabbenfischer, ne? Auf dem Boot, auf dem Kutter. Danach muss man wahrscheinlich duschen, weil alles nach Fisch stinkt, oder?
0: Es geht eigentlich. Also meine Familie hat sich nicht beschwert. Ich war aber auch durchgeregnet. Es hat am Anfang geregnet und nachher schien die Sonne. Ich habe natürlich alles vor die Wäsche gepackt, aber habe mir die Hände gewaschen und ansonsten, also ich bin da sowieso unempfindlich. Okay. Ich mag den Geruch auch durchaus und wie gesagt, von meiner Familie, die nicht alle fischaffin sind, hat sich niemand beschwert.
1: Okay, vielen Dank, Thomas, für deinen Einblick in diesen Konflikt, also ein typischer Konflikt von Kultur und Natur und die Beschreibung des Lebens auf einem Kutter der Krabbenfischer.
0: Ja, danke und schön, dass ich hier sein konnte.

0: Das war Thomas Schröder mit ihrem Bericht von den Krabbenfischern im Wattenmeer. Ihren Artikel und viele weitere zum Thema findet ihr auf der Riffreporter-Webseite. 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
1: Wir stehen vor einer Zeitenwende im Weltraum. Die internationale Raumstation ISS war einst das Symbol der modernen Weltraumära. Doch dieses Kapitel schließt sich gerade. Mit dem geplanten Aus der ISS setzen führende Raumfahrtnationen wie China, Russland und Indien auf eigene nationale Plattformen. Patrick Klappitz von den Weltraumreportern schreibt in seinem Artikel »Nationale Raumstationen ersetzen die ISS« über das absehbare Ende der alternden Raumstation. Um eine andere Art der Technologie geht es in der Mobilitätskolumne von Riffreporterin Carina Frey, in der sie fragt, wie viel Verlass ist auf Informationen der Deutschen Bahn. Die Navigator-App der Deutschen Bahn soll helfen, Reisen zu planen. Was aber, wenn sie das Gegenteil macht? Bahnreisende kennen die Nachricht auf ihrem Mobiltelefon gut. Verbindung nicht mehr fahrbar, steht im DB-Navigator. Was unsere Autorin erlebt hat und ihre Schlüsse aus dem Dilemma, lesen Sie im Beitrag »Kein Zug, nirgends« auf riffreporter.de.
0: Das war Sonja Winterberg mit ihren Leseempfehlungen von der Riffreporter-Webseite. Und das war der Riffreporter-Podcast für heute. Danke euch fürs Zuhören. 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Das war's für diese Folge. Mein Name ist Markus Anhäuser. Macht's gut und bis zum nächsten Mal.

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2: Hier ist der Podcast, in dem MusikerInnen ihre Songs Spur für Spur auseinandernehmen und erzählen, wie sie entstanden sind. Ich bin Gregor Schenk und das ist Amelie. Amelie heißt im echten Leben Amelie Flörke, kommt aus Bochum, ist Jahrgang 2000 und landet 2018 mit dem Song Rari ihren ersten Hit. Den feiern nicht nur deutsche Musikredaktionen, sondern auch angesagte Blogs in den USA. Von da an geht alles ziemlich schnell. Amelie gewinnt eine 1Live-Krone, spielt im Vorprogramm von Annenmay Kantereit und Giant Rooks und veröffentlicht 2 EPs. Immer an ihrer Seite ist ihr Produzent, Bandmitglied und Manager Leo Müller-Klönne. Ich habe mit Amelie und Leo über den Song Alone in the Rain gesprochen. In dieser Folge von Tracks and Traces hört ihr, wie dieser Song teils im Ruhrpott und teils in Kalifornien entstanden ist und wie der Traum von den ersten echten Streichern in Erfüllung gegangen ist. Viel Spaß mit Amelie in Tracks and Traces.

Ich bin Amelie und ich mache Musik und singe und freue mich sehr, heute diesen Podcast zu machen. Also es ist schon genau ein Jahr her, als ich den geschrieben habe. Ja, das war so Winter, gerade eine Zeit, wo es mir eigentlich nicht so mega gut ging, weil ich privat so ein paar Sachen hatte, mit denen ich zu kämpfen hatte. Die Idee kam tatsächlich mir am Klavier einfach. Also ich habe irgendwann diese Linie gespielt auf dem Klavier, die eigentlich den ganzen Song über so durchgeht. Das sind auf jeden Fall zwei Akkorde eigentlich in der linken Hand, die eigentlich die ganze Zeit wiederholt werden. Und dann gibt es die Melodie dazu. Also sie ist da, da, da, da, da, da, da, da. So. Und dann habe ich dazu diesen Refrain gesungen.

0: das war die Grundidee und dann habe ich das Lego gezeigt und dann haben wir daran weitergearbeitet.
1: Ich bin Leo und ich produziere die Musik von Amelie und mache das Management mit meinen Freunden zusammen. Amelie ist eigentlich so, dass sie immer, oder dass du immer die Hook zuerst hast. Viele tun sich halt viel schwerer mit der Hook, aber bei dir ist es irgendwie genau andersrum.
0: Ja, das stimmt. Habe ich noch nie so drüber nachgedacht, aber es ist wirklich so. Also Hooks kommen mir irgendwie schneller in den Sinn und dann tüftel ich eher noch an Strophen so rum.
1: Das haben wir dann irgendwie auch nochmal aufgenommen, auch eigentlich super unprofessionell aufgenommen. Das ist halt so ein Klavier, was bei deiner Mama im Haus steht, ne?
0: Ja, das ist so ein Eterner Klavier, also normales Klavier, kein Flügel oder Steinway oder was weiß ich. Bei meiner Mama, da steht dieses Klavier im Flur und da ist diese Idee entstanden und da haben wir das dann auch aufgenommen. Relativ rough und untypisch.
1: Einfach nur mit diesem Mic, wo ich gerade reinspreche, das Shure SM7B, eigentlich das klassische Podcast-Mikrofon und tatsächlich dann iPhone. So haben wir es einfach aufgenommen. Ja. Das klang halt irgendwie weird, also es klingt halt so, wie man es halt eigentlich nicht machen würde, aber das hat, glaube ich, auch den Charme ausgemacht.

kurz bevor ich mein Abi gemacht habe, als ich noch in der Schule war, habe ich mit so ein paar Freunden so ganz random in irgendeinem Keller den ersten Song geschrieben. Spaß ist halber. Ich hatte das auch nie vor, irgendwie Musik zu machen oder Musikerin zu werden. Auf jeden Fall habe ich das dann irgendwann auf SoundCloud hochgeladen. Diesen Song. Mit überhaupt gar keinen Erwartungen. Und dann kam der halt voll gut an und alle haben darüber geredet. Und in der Schule war das natürlich auch so voll das Ding.

0: dann habe ich eine Nachricht von Leo bekommen, der das irgendwie entdeckt hatte.
1: So ein Fotograf aus Bochum, mit dem Amelie befreundet ist, dem ich auch gefolgt bin bei Instagram, der hat das in seiner Story geteilt. Und dann habe ich halt so gedacht, ja okay, das ist ja mega geil und bin da so draufgegangen. Dachte aber halt, das ist irgendein UK- oder Ami-Sängerin und dachte halt nie, dass sie aus Bochum kommt. Und dann stand aber bei Soundcloud so Bochum und dann dachte ich so, okay, crazy. Und dann habe ich dir direkt geschrieben, ja.
0: Und dann haben wir uns halt getroffen und dann ging es halt los, dass wir uns einfach mega gut verstanden haben und dann ab dem Zeitpunkt halt zusammen Musik gemacht haben. Und einer der ersten Songs, die wir gemacht haben, war dann halt auch Rari.

0: und dann ging es relativ schnell alles los. Eine relativ lange Zeit lag der Song halt einfach irgendwie nur so rum. Irgendwie habe ich so zu der Aufnahme eine Zeit lang so ein bisschen die Connection verloren, wie das ja manchmal so ist. Dann waren wir Anfang des Jahres in Los Angeles. Ich und Leo und der Rest des Teams. Wir haben so richtig dekadent in so einer Villa gewohnt. In Topanga. Und hatten so einen kranken Ausblick auf L.A. Also es ist schon einfach ein krasser Vibe und Flair irgendwie da. Also es ist schon einfach anders, allein das Licht und so die Sonnenuntergänge und das ganze Setting. Wir haben halt in diesem Haus so ein paar Stationen dann aufgebaut, wo man halt so Mucke machen konnte einfach. Und das waren halt schon sehr gute Voraussetzungen, um kreativ zu sein. Und da haben wir dann diesen Song nochmal, sind wir da nochmal dran gegangen, weil ihr den Alter so gut fand und habt mich ein bisschen überredet, da nochmal dran zu gehen.
1: Erstmal war auf jeden Fall klar, dass es halt irgendwie organischere Drum-Samples zumindest am Anfang sein müssten. In dem Fall ist es dann ja einfach ein Rimshot von der Snare, eine relativ basic Bassdrum und tatsächlich eine relativ echt klingende Hi-Hat. Dann haben wir später dann noch echte Drums dazu geaddet, die Lukas, unserer FOH, und mit zum Teil Songwriter und Producer gespielt hat.

0: Das war auch eher so ein programmierter Bass, so ein Sample, also der Grundton war so ein, ich glaube, von einer Vinylplatte gesampelt, den habe ich mir irgendwo runtergeladen und den habe ich dann nochmal mit einem echten Bass eingespielt und zwar über einen Gitarrenverstärker, einfach über einen Fender Twin Reverb, glaube ich, so einen ganz alten auch, so einen aus den 70ern.
1: Der Manager von Sam Valdez,
0: genau,
1: die bei den Giant Rooks Vorband war. Und Lukas ist bei den Giant Rooks Monitormann. Deswegen kannte der den Manager.
0: Stimmt.
1: Von ihr. Und die kommen halt aus Los Angeles und der hat uns da sehr großzügigerweise relativ viel Equipment gegeben.
0: Ja, richtig geiles Equipment. So ein Fender-Bass aus den 70ern, Fender-Amp aus den 70ern, ein Juno, einen alten, so ein Synthesizer, so ein Classic-Ding und ein hammergeiles, altes Vintage-Ludwig-Drumset, also eigentlich alles nur so High-End-Stuff und einfach umsonst. Also uns das einfach so geliehen für 2 Wochen. Mega geil. Die Gitarre, die macht eigentlich nur in der Refrain, macht die so Akzente auf den Snare-Schlag. Und das ist tatsächlich auch funny. Das ist nämlich auch einfach eine Akustikgitarre. So eine Nylon-Saiten-Akustikgitarre, die ich mit dem iPhone aufgenommen habe und einfach durch jegliches Effekt gejagt habe, dass es dann so klingt.

Während wir diesen Song aufgenommen haben und gemacht haben, habe ich einfach irgendwie das vor mich hingepfiffen und dann meinte Leo so, ey, cool, nimm es doch mal auf. Und dann habe ich es aufgenommen und es ist mega schwierig, Pfeifen aufzunehmen. Das unterschätzt

0: Das ist auch was, was ich irgendwie oft mache, so Textures so im Hintergrund laufen zu lassen. Es macht es halt besonderer auf eine Art und Weise. Man denkt irgendwie automatisch immer, okay, alles hat so seine Berechtigung viel mehr. Also ich finde schon allein nur von der Ausgangssituation von diesem Klavier hat es super den Retro-Vibe. Nicht Chanson, aber so ein bisschen sowas.
1: Ja, so ein bisschen französisch.
0: Ja, irgendwie sowas leicht 50s-mäßig, keine Ahnung. Ich kann es nicht genau sagen.
1: Und dann kam der Einfall, dass doch Streicher gut wären und dass sie irgendwie dazu passen. Ich weiß noch, dass vor allem auf diese Streicher bezogen wir so Anderson Park, Make It Better so im Kopf hatten, weil wir uns quasi so vorgestellt hatten, dass sie, ja, so sollten halt die Streicher klingen irgendwie. Das war so die Inspiration.

0: Für mich war das immer klar, dass ich irgendwann auf jeden Fall auch Streicher in Songs haben möchte, weil das macht so viel mit einem, finde ich, wenn auf einmal so Streicher in den Song kommen, zur richtigen Stelle. Ja, und dann hattest du irgendwie den Kontakt.
1: Stefan Pintef hat die Streicher eingespielt. Er macht viel so Streicher-Arrangements für Aufnahmen. Der macht das dann alles bei sich irgendwie.
0: Crazy, wir haben quasi dem einfach nur die Spuren geschickt und den Song und gesagt, hier, mach mal. Und da halt auch den Anderson Park Track mit hingeschickt. Und dann hat er das alles alleine aufgenommen. Also es ist ja auch nicht nur Geige. Das ist ja, glaube ich, ein ganzes Quartett.
1: Ja, ist ein Quartett.
0: Ja, und dann habe ich mir das angehört und ich war direkt so, als ich das erste Mal gehört habe, weil es direkt halt so krass gepasst hat. Und der hat ja dann auch so diesen Auftakt zum Refrain, den ich super krass finde. Und das hat er sich quasi einfach selber ausgedacht.
1: Es gab so programmierte Strings noch, die, wo ich so meinte, die, also ich habe schon ein paar Mal mit ihm telefoniert. Dann meinte ich, dass er die halt auf jeden Fall einfach nachspielen soll, so, dass man die auf jeden Fall hat. Aber er soll halt auch einfach nochmal machen, was er denkt, was cool ist. Und wir haben einfach alles behalten, glaube ich. Es war einfach alles mega.

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1: Die Vocals haben wir tatsächlich in Bochum im richtigen Studio aufgenommen, weil da so ein geiles Mic ist.
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1: Vocals aufnehmen ist so eine Sache. Also, weiß nicht, wenn man es nicht fühlt, dann fühlt man es nicht und dann werden es auch keine guten Takes so. Aber da, ich glaube, das war höchstwahrscheinlich abends. Und ich mache das auch häufig so, dass ich Vocals einfach komplett alleine aufnehme. Ich glaube, es macht auch relativ Fehler, weil es einfach super effektiv ist. Und wenn man schon währenddessen merkt, nee, da wird's nicht, dann kann man einfach schnell nochmal machen und so. Und ja, ich glaube, so war es auch da, dass ich das einfach alles alleine aufgenommen habe, so wie auch die Harmonie-Vocals.
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1: Das machen total viele, mich mit Lana Del Rey vergleichen, aber also tatsächlich höre ich keinen Lana Del Rey. Also ich finde es schon gut so, aber es ist jetzt nicht so, als wenn das mich jetzt so geprägt hätte oder ich mich da jetzt viel von habe inspirieren lassen. Also das ist Zufall, wenn man es so nimmt.
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2: Ja, tatsächlich ist da Autotune drauf im Vers.
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2: Amelie meinte, mach da mal Autotune drauf und dann sagst du eigentlich jedes Mal.
1: Ja, stimmt.
2: Zu jedem Take, um es einmal auszuchecken.
1: Ja, einfach nur, um es auszuchecken, weil ich finde so manchmal, wenn so an so bestimmten Stellen nur so quasi als Stilmittel, jetzt gar nicht um irgendwie irgendwelche Töne zu begradigen oder so, sondern halt einfach als Stilmittel in bestimmten Stellen Autotune drauf zu machen, finde ich irgendwie ganz cool. Und so war es auch da im Vers.
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1: Grob geht es um jemanden, der eigentlich selber Probleme hat oder Dämonen, wie es in dem Song dann ist. Und das dazu führt, dass es einem selber Schaden zufügt und sogar irgendwie Traumata entstehen können, einfach dadurch, dass jemand eigentlich seine eigenen Probleme nicht richtig lösen kann. Und da dann in Verbindung halt man einfach sehr enttäuscht ist von einer Person und ein bisschen hoffnungslos und sich alleine fühlt.

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1: Eigentlich ist es ein sehr trauriger Songtext. Eigentlich passt es gar nicht so gut, krass zu diesem Vibe des Songs. Ich finde, dass dieser Song ja eigentlich so relativ uplifting und so ein bisschen happy ist. Aber die Vocals sind halt so super sad. Was ich aber eigentlich cool finde. Ich mag das irgendwie an diesem Song.
2: Ja, ich finde auch gerade das macht es eigentlich eher so ein bisschen hoffnungsvoll. Ja. Weil ich finde auch die Lyrics wirken ja so ein bisschen so, dass du das quasi realisiert hast und jetzt quasi weitermachst. Weißt du, dass du, so höre ich den Song manchmal. Deswegen ist ein bisschen hopeful.
1: Das ist eigentlich, dass man dieses Verlangen hat, so hey, sei doch jetzt einfach du selbst und sei ehrlich und sei der Mensch, der du bist und zu mir. Also es gibt ja Menschen, die haben einfach so zwei Seiten ein bisschen und wie so eine Maske, die sie sich manchmal aufsetzen.
2: Ich bin super zufrieden mit dem Track tatsächlich. Vielleicht finde ich, ist das der rundeste Track, sogar der EP, rein auch vom Soundbild. Ich habe den letzten nochmal gehört und dachte so, ja, da ist eigentlich alles so, wie es sein soll, so mehr oder weniger. Ich habe halt das sehr selten, dass ich das denke. Ich denke halt immer so, ja, okay, das und das hätte jetzt noch anders gemusst, das und das hätte jetzt, würde ich jetzt wahrscheinlich anders machen. Aber bei dem ist es erstaunlich wenig davon, ja. Da bin ich eigentlich sehr zufrieden.
1: Ja, so ist es bei mir auch. Also ich habe das auch neulich nochmal alles gehört und ich mache das eigentlich nicht. Also sobald ein Song draußen ist, höre ich mir den eigentlich nicht mehr an. Aber wenn man es dann halt doch tut mit so ein bisschen Abstand, dann ist es schon interessant irgendwie. Also weil man es halt aus einer ganz anderen Perspektive auf einmal diesen Song hört. Und ja, also ich bin auch einfach voll zufrieden mit diesem Song. Ja, es ist einfach, ich habe das Gefühl, es ist einfach ein sehr ehrlicher Song. Also der fühlt sich für mich einfach ehrlich an, ja.
3: Und hier ist der Song in seiner Gänze. Alone in the Rain von Amelie.

Das ist Amelie in der 17. Folge von Tracks and Traces, ein Song, sein Sound und seine Geschichte. Wer diesen Podcast aufmerksam verfolgt, dem ist es vielleicht schon aufgefallen, die letzte Folge ist ja gerade mal 2 Wochen her. Kein Fehler in der Matrix, sondern ich kann an dieser Stelle mit großer Freude verkünden, Tracks and Traces gibt es jetzt nicht mehr nur monatlich, sondern alle 2 Wochen. Also jeden zweiten Donnerstag gibt es eine neue Folge. Und wenn ihr das genauso gut findet wie ich, dann empfehlt Tracks and Traces gerne weiter. Sagt es euren Freunden, teilt es in euren Kanälen, gebt in eurer Podcast-App eine gute Bewertung ab oder schreibt ein Review. In diesem Sinne, bis in 2 Wochen. Ich bin Gregor Schenk. Danke fürs Zuhören.

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1: So, wir gucken einmal von oben.
2: Aufwärts. Tür schließt.
3: In einem verglasten Aufzug geht es 36 Meter in die Höhe. Diesmal habe ich meine Kollegin Ellen aus unserem Social-Media-Team dabei. Sie will Fotos machen, weil ich heute an einem ganz besonders fotogenen Ort bin.
2: Etage 1. Tür öffnet.
3: Oh ja, es ist ziemlich windig. Wow! Ich stehe auf einem von 5 gewaltigen Kohlebaggern, die der Festival-Location Ferropolis ihren Namen geben. Stadt aus Eisen. 5 Giganten aus Stahl erinnern hier, mitten auf einer Halbinsel in Sachsen-Anhalt, an den ehemaligen Tagebau Golper Nord und sehen dabei ein bisschen aus wie Dinos aus einer prähistorischen Zeit.
1: Das ist Mosquito. Das ist der kleinste und älteste.
3: Weil der auch ein bisschen aussieht wie eine Mücke.
1: Und der sieht ja auch ein bisschen aus wie eine Mücke, die sogenannte Eimerleiter.
3: Eine übergroße Mücke. Baujahr 1941. Mosquito ist 70 Meter lang und 30 Meter hoch. Aber der Name kommt von seiner sogenannten Eimerleiter. Das ist ein langer Fortsatz, der wie ein Stachel nur ein paar Meter über dem Boden hängt. Und daran entlang läuft so eine Kette aus Eimern, die früher mal Erde eingesammelt und wegtransportiert haben. Ein bisschen wie eine Fahrradkette sieht das aus. Später wurde diese Technik dann ersetzt und aus dem Stachel mit der Kette wurde ein Schaufelrad.
1: Im Hintergrund sehen wir Big Wheel, relativ selbsterklärend durch das Schaufelrad. Mhm. Das ist ein Gerät aus den 80er Jahren. Und dann haben wir den dritten Bagger, das ist Mad Max, hier vorne zum Sehen. Erklärt sich auch selbst einfach die Idee, die Impression dieses größten der Geräte hier.
3: Thies Schröder leitet Ferropolis. Mit ihm stehe ich auf der Aussichtsplattform des Baggers 1025 AS1120. Spitzname Medusa. Er erklärt mir, welcher Bagger hier mal für was zuständig war.
1: Wir haben noch einen zweiten Absetzer. Der Absetzer hat im Prinzip den Abraum, den man ja erst weggraben musste, um an die Kohle und ans Flöz zu kommen, wieder verteilt im Tagebau über
3: also
1: diese langen Förderbänder.
3: Also quasi, den man wegschaufelt.
1: Genau. Und der wurde ja wieder zurück in den ausgekohlten Tagebau gekippt.
3: Ja.
1: Und das war die Aufgabe dieser Absetzer. Der heißt Gemini, Zwilling, zweigeteilt. Und dieser heißt Medusa, wegen der Vielköpfigkeit, die ganzen Krane da oben.
3: Mosquito, Big Wheel, Mad Max, Gemini und Medusa ragen über die Ränge der Haupttribüne, als würden sie auch nach ihrem Einsatz weiterleben. Als Wächter über die ostdeutsche Industriegeschichte.
1: Das sind jetzt auch die Namen, die sich durchgesetzt haben über die Jahrzehnte. Und so werden jetzt zum Teil auch die Stages benannt, wenn hier Veranstaltungen sind und so weiter.
3: Dabei sollte es diese Bagger eigentlich gar nicht mehr geben. Anfang der 90er Jahre wird die Kohle

0: Energieförderung im Tagebau Golpa Nord in Gräfenhainichen eingestellt. Aus dem Tagebau wird ein See. Und die Geräte sollen eigentlich verschrottet werden. Stattdessen wird das Geld, das für die Verschrottung vorgesehen war, in deren Instandhaltung gesteckt. Über Jahrzehnte entwickelt sich aus dem Wunsch, ein Stück Bergbaugeschichte zu erhalten, eine Zukunftsvision. Ferropolis. Die Idee dazu kommt aus dem Bauhaus Dessau. Ihre Umsetzung gelingt aber auch durch die Begeisterung der ehemaligen Kohlekumpel aus Golpa Nord. Und heute tanzen und feiern vor dieser Kulisse jedes Jahr Hunderttausende auf Festivals wie dem Melt, Splash und Full Force. Gräfenhainichen liegt knapp außerhalb des mitteldeutschen Reviers und hat den Kohleausstieg schon hinter sich. Hier ist aus dem Strukturbruch der 90er etwas entstanden, was die Kohlevergangenheit zukunftstauglich gemacht hat. Was lässt sich an diesem Ort über den Strukturwandel lernen? Was bleibt nach der Kohle? Ich bin Johanna Voss und das ist Nach der Kohle. Folge 12. Stadt aus Eisen. Als wir in Ferropolis ankommen, ist es eisig kalt. Das Gelände ist ungefähr 2 Fußballfelder groß. In der Festivalsaison feiern hier bis zu 25.000 Menschen. Außerhalb der Saison ist deutlich weniger los. Thies Schröder ist fast jeden Tag hier. Am Eingang neben den Parkplätzen stehen ein paar Containergebäude mit Büros. Eigentlich ist er Landschaftsarchitekt und Verleger. Ein großer Mann mit nachdenklichem Blick. In Berlin hat er noch seinen eigenen Verlag. Aber seit 2003 ist er hier hauptverantwortlich. Bei dem Wind, der heute weht, hat er Schwierigkeiten, seine Zigarette anzuzünden. Von seinem Büro aus führt er uns ein bisschen rum. Vorbei an riesigen Werkshallen, von deren Wänden 8 überlebensgroße Gesichter von BergarbeiterInnen auf uns runtergucken. Kunstwerke vom Graffiti-Künstler Henrik Beikirch. Um diese Bergleute zu porträtieren, hat er tagelang Interviews mit ihnen geführt. 4 Bagger rahmen die Haupttribüne von Ferropolis. Ein paar Meter abgesenkt ist die Tanzfläche mit Stufen und Geländern am Rand. Das erinnert mich ein bisschen an ein Tagebauloch. Wir laufen auf Medusa zu, den Bagger mit der Aussichtsplattform. Medusa ist 1200 Tonnen schwer und hat einen 360-Grad-Schwenkarm. Baujahr 1959. Seit ein paar Jahren hat Medusa auch einen Aufzug, damit BesucherInnen barrierefrei drauf können. Von oben hat man einen majestätischen Blick auf die Tagebaubagger. 1991 war ihre Arbeit hier getan. Danach begann die Sanierung des Tagebaulochs.
1: Denn nicht nur der See ist der Tagebau gewesen, sondern der Tagebau ist ja noch mal deutlich größer geworden. Da hinten ist alles wieder aufgefülltes Land. Man sieht so ein bisschen an der Vegetationsschicht. Ganz hinten am Horizont werden die Bäume größer. Mhm. Da war der Tagebau zu Ende.
2: Und man sieht auch diese Treppen.
1: Man sieht so ein bisschen noch die Schichtung. Ne? Mhm. Mhm. Und der See ist quasi das, was an Kohle entnommen wurde, bleibt dann als Negativform und wird mit Wasser gefüllt. Also eine komplett menschgemachte Landschaft, die inzwischen aber wie ein Natursee, ein natürlicher See aussieht.
0: Landschaftlich sollten in Golpa Nord also die Spuren des Tagebaus verwischt werden. Die Geräte aber blieben als Protagonisten erhalten und fanden einen eigenen Platz in dieser neuen Landschaft. Es wird zu ungemütlich hier oben und ich habe ein bisschen Sorge, dass die Aufnahmen unter dem Wind leiden. Also ziehen wir uns zurück ins Innere von Medusa, den Maschinenraum. Hier können sich BesucherInnen einen Film über die Geschichte des Bergbaus ansehen.
3: Die Menschen seit 1990 einen besonderen Rausch. Ferropolis, die Stadt aus Eisen.
0: Thies Schröder erzählt mir, wie das damals war, mit dem Kohleausstieg in Gräfenhainichen, Anfang der 90er Jahre.
2: Zu dieser Transformation, die Gräfenhainichen schon durchgemacht haben. Sie haben mal gesagt, dass die sehr viel anarchischer und ungeordneter stattgefunden hat als das, was wir jetzt erleben. Ja. Inwiefern?
1: Ja, weil es natürlich weder einen Beschluss, einen politisch durch alle gesellschaftlichen Kräfte getragenen Beschluss gab, aus der Kohle hier auszusteigen, sondern hier gab es nur eine Entscheidung im Wendejahr zu sagen, okay, dieser Tagebau ist ausgekohlt, er war tatsächlich ausgekohlt. Mhm. Wir hätten normalerweise die Bagger dann alle paar hundert Meter weiter auf die andere Seite der Eisenbahntrasse gezogen und die Dübener Heide abgegraben. Das wäre die nächste Planung gewesen. Also auf der anderen Seite Gräfenhainichens weitergebuddelt. Das ist nicht gekommen. Und damit sind natürlich als allererstes mal sehr, sehr viele Arbeitsplätze weggebrochen.
0: Die Bergleute, die hier vorher noch gutes Geld verdient haben, kommen in Arbeitsbeschaffungsmaßnahmen. Das Arbeitsamt sagt damals, okay, wir brauchen irgendeine Arbeit für diese Leute, um ihnen wenigstens ein geringes Einkommen zu sichern. Und eine Tätigkeit, die ehemalige Bergleute kriegen, war eben erstmal über diesen Tagebau zu wachen, bis klar ist, was draus wird.
1: So eine kleine Stadt wie Gräfenhainichen hing ja komplett an Tagebau und Kraftwerken.
2: Ja.
1: Und das war ja eher anarchisch, auch deswegen, weil natürlich Beschlüsse, wie man zum Beispiel mit diesen fünf Geräten hier umgeht, einfach auch quasi über Nacht getroffen werden konnten. Mhm. Also der damalige Revierleiter hat dann irgendwann gesagt, ich habe hier eine gewisse Summe für die Verschrottung der Geräte. Mit meiner Unterschrift sage ich jetzt, dass die für den Erhalt der Geräte eingesetzt wird.
0: Kilometer entfernt von Gräfenhainichen diskutieren in den 90ern die Studierenden am Bauhaus Dessau über industriegeprägte Landschaften. Immer wieder kommen die Bauhausstudierenden damals nach Gräfenhainichen, um sich den Tagebau anzugucken. Während sie schon längst über die Zukunft der Kohlelandschaften nachdenken, treffen sie in Gräfenhainichen auf resignierte Kohlekumpel, die gerade ihre Arbeit verloren haben und die für extrem niedrige Gehälter jetzt nur noch Wachleute sind.
1: Das eine waren die Bergleute selbst, die wussten, das ist jetzt zu Ende mit der Arbeit hier in Anfang der 90er Jahre oder 1989, 90 ja schon. Und das andere waren die Studierenden von der Stiftung Bauhaus. Und die trafen sich hier und beide waren fasziniert, jeder auf ihre Art, von dieser Technik, von diesen Geräten, von der Dimension.
0: Erstmal gab es da natürlich eine Menge gegenseitiges Misstrauen.
1: Die einen kannten solche Geräte gar nicht und wollten die unbedingt mal sehen, auch mal raufklettern. Und die anderen, die auf diesen Geräten gearbeitet haben, die Bergleute, haben gesagt, nee, ihr klettert hier nicht rauf, die waren in der Zeit im Wachschutz. Und dann hat man sich irgendwann gekannt. Und nach so ein paar Wochenenden, das haben die so im Sommer 1990 im Wesentlichen gespielt, dieses Spiel, hat man dann gesagt, okay, die wissen, jetzt kommen wieder die Studierenden vom Bauhaus, die Spinner vom Bauhaus. Die anderen haben gesagt, jetzt kommen wieder die renitenten Bergleute, die uns da nicht rauflassen. Und dann ist man ins Gespräch gekommen und hat gesagt, Mensch, so ein Gerät stehen lassen und ein Café einrichten wäre doch schon was Schönes.
0: 1992 entsteht die Idee, aus dem ehemaligen Tagebau Golper Nord ein Freilichtmuseum zu machen.
1: Der Café gibt es bis heute zumindest nicht auf dem Bagger, aber es sind fünf stehen geblieben. Technikfaszination war eigentlich die Ausgangsidee. Mhm. Was dann später alles sich entwickelt hat, kulturelle Nutzung, Musikevents, das waren damals, ja, vielleicht war das schon in einem oder anderen Kopf drin, aber das waren noch keine konkreten Pläne. Es gab sowieso nie einen Masterplan, sondern zum Anfang immer eine ästhetische Idee. Mhm. Und die Nutzungen und auch die, ja, letztlich auch die ökonomischen Potenziale, die sich im Laufe der Jahre ergeben haben, die ja auch dieses Gelände erhalten und die Geräte erhalten, die haben sich tatsächlich erst durch die aktive Nutzung ergeben.

0: Ferropolis ist also entstanden aus einer Faszination für diese Geräte, die Kunstschaffende und Bergleute zusammengebracht hat.
1: Ja, das ist mehr so ein Vortasten gewesen. Also der Kohleausstieg jetzt folgt einem Plan, da gibt es Zielzahlen, die sind zwar politisch in der Diskussion, aber sie gibt es. Und er wird kompensiert mit relativ viel Geld und soll eben neue zukunftsfeste Strukturen hervorbringen. Und hier war das tatsächlich einfach ein Vortasten. Also eine Mischung aus ästhetischer Faszination für diese Geschichte und die Geräte, aber auch ein gehörig Maß an Verzweiflung. West ist eigentlich die Existenzgrundlage einer solchen Region.
0: Und nicht zuletzt ist der Erhalt der Geräte dem Revierleiter zu verdanken, der über Nacht sagen konnte, nee, wir machen das jetzt mal nicht so wie vorgesehen, sondern erhalten die Geräte, statt sie zu verschrotten.
1: Das wäre heutzutage nicht möglich. Da müssten sie Machbarkeitsstudien machen, Untersuchungen, wirtschaftliche Abschätzungen und so weiter. Und das ging aber in der Zeit, in der ersten Hälfte 90er Jahre. Und insofern konnte man so Gelegenheiten, also die kleinen Fenster sozusagen, die sich öffneten, dann auch nutzen.

0: Einfach war das natürlich nicht. Und nicht alle kommen nach Ferropolis und finden die Idee auf Anhieb ganz toll. Aber heute ist es eben ein Ort, an dem junge KlimaaktivistInnen Festivals feiern, genauso wie Bergleute hierher kommen, um sich an ihr Lebenswerk zu erinnern. Und das schafft unweigerlich Begegnungen. In Folge 7 hat Felix Schiedlowski, der Doktorand aus Halle, etwas über den Strukturwandelbegriff gesagt, an das ich immer wieder denken muss. Er hat gesagt, Strukturwandel, das klingt so natürlich, so unaufgeregt, so langsam und rational. Ferropolis ist sozusagen die Antithese zu diesem gefühlsentleerten Begriff Strukturwandel. Hier geht es bewusst um Widersprüche und Emotionen.
1: Also hier war in den 90er Jahren das tatsächlich eine Auseinandersetzung. Die Bergleute, die hier ihre Arbeit verloren hatten, die waren ja auch nicht froh, dass sie hier plötzlich Festivals durchgeführt wurden. Die fanden das auch eigentlich nicht statthaft, ein bisschen pietätlos. Also an einem verlorenen Arbeitsort feiern die jetzt. Und deswegen gibt es und gab es immer wieder sehr konkrete Auseinandersetzungen. Ne? Kommt man hierher, kommt man hier nicht her? Lässt man sich hier einladen zum Bergmannstag? Ist das der richtige Ort, um Traditionen zu bewahren? Und das ist ein sehr langjähriger Prozess mit vielen kleinen Schritten. Aber sie sind alle dadurch gekennzeichnet, dass sie auch dem Emotionalen, also der Trauerarbeit, die ja Transformation auch beinhaltet, immer auch Raum gegeben haben. Auch im Streit zum Teil, also es ist nicht immer alles eindeutig gewesen oder von allen gleich geliebt. Aber ganz wichtig tatsächlich, dass sie Transformation ist eben auch eine emotionale Veränderung. Und das gelingt natürlich einer Kohlekommission weniger gut als einem, sag mal, künstlerisch getriebenen Projekt an einer freigeistigen Institution wie einer Stiftung Bauhaus dann eben.
0: Es ist mittlerweile richtig ungemütlich und wir gehen ins Warme.
2: Ach, besser.
0: Wenn Thies Schröder erzählt, mit welchen neuen Veranstaltungsideen für Ferropolis Leute immer wieder auf ihn zukommen, wirkt es fast so, als wäre er selbst überrascht davon, wie gut das Konzept funktioniert. Motorsport, Herbert Grönemeyer, ein queeres Musikfestival. Irgendwie fühlt sich in Ferropolis so gut wie jeder wohl. Vielleicht gerade weil die Kohle hier nicht schlecht gemacht wird, aber ihre Auswirkungen gleichzeitig auch nicht verklärt werden. Wer nach Ferropolis kommt, lernt, Widersprüche auszuhalten.
1: Industriegeschichte, Industriekultur neigt ja dazu, das Industriezeitalter zu verklären, wie jede Art von Auseinandersetzung mit Geschichte immer dazu neigt, ein Zeitalter zu verklären. Das wollen wir nicht, aber es ist natürlich erlaubt, diese Geräte schön zu finden und auch die Ingenieursleistung und die Leistung der Bergleute zu bewundern oder sich dafür zu interessieren und auch positiv zu interessieren. Das finden wir durchaus sehr sinnvoll und richtig und auch notwendig. Trotzdem eben nicht stehen bleiben und sagen, das war alles früher ganz toll oder sogar besser, sondern zu sagen, nein, das hat eben auch ganz erhebliche Auswirkungen gehabt und Kohleabbau ist nun mal das Beispiel für das fossile Zeitalter. Das war ja längst nicht nur der Kohleabbau und ein Ort, an dem Kohleabbau sichtbar bis heute stattgefunden hat, ist eben Ferropolis. Da kann man diese Geschichte fokussiert wie unterm Brennglas erzählen.
0: Dass junge, klimaaffine Festivalgäste hier am Rande von Konzerten auf Bergleute treffen und die Chance haben, sich zufällig mit dem Gegenüber auseinanderzusetzen, das ist für Thies Schröder die große Stärke an Ferropolis.
1: Also es bringt jetzt nicht so viel zu sagen, hier ist ein Arbeitskreis, wo ehemalige Bergleute und junge Meldbesucher aufeinandertreffen, sondern eher durch die Gespräche am Rande. Und das ist auch eine Zumutung. Also für einen jungen Festivalbesucher ist es vielleicht auch eine Zumutung, in einem alten Bergbaugelände respektvoll mit Bergleuten umzugehen. Aber umgekehrt ist es für jemanden, der hier im Bergbau gearbeitet hat, natürlich eine Zumutung, dass jetzt hier plötzlich gefeiert und getanzt wird, weil das ist der Arbeitsplatz, der verlorene Arbeitsplatz, da hängt eine ganze Biografie dran. Und da findet man das nicht im ersten Moment toll oder cool oder sowas, sondern hat immer noch diese Verlusterfahrung im Kopf. Und ärgert sich vielleicht auch sogar und kommt dann aber irgendwann auch zu einem Zugang zu dem Thema und sagt, Mensch, immerhin gerät es damit nicht völlig in Vergessenheit, was wir hier gemacht haben.
0: Vielleicht heißt Strukturwandel, dass wir uns genau das gegenseitig zumuten müssen. Dass der eine zurückschauen will, während die andere nach vorne schaut. Vielleicht heißt Strukturwandel, beides gemeinsam auszuhalten.

0: Sowas wie Ferropolis ist schon was sehr Besonderes. Die Stadt aus Eisen konnte so nur hier in diesem Kontext der 90er Jahre entstehen. Einer Zeit der radikalen Umbrüche, die plötzliche Verluste, aber auch spontane Ideen hervorgebracht hat. Der Strukturwandel heute, das habe ich auf meiner Reise durchs Revier immer wieder gehört, soll bewusst ganz anders laufen. Aber in diesem Wille, alles anders, alles planbarer zu machen, steckt eben auch die Gefahr von zu viel Bürokratie. Bürokratie, die zu langsam ist, um mitzuhalten mit einem Kohleausstieg, der, je nachdem, wie sich der Markt entwickelt, vielleicht sogar schon in 6 Jahren kommt. Ein halbes Jahr lang war ich im mitteldeutschen Revier unterwegs, bin in einen selbstfahrenden Bus gestiegen und habe ein verlassenes Dorf besucht.
1: Hier standen alles Häuser, bis an die Bushaltestelle ran.
0: War bei KlimaaktivistInnen in Pödelwitz zu Besuch und habe einen Bergmann getroffen, der 48 Jahre in der Kohle war.
2: Dass es kommt, das wusste ich, aber so schnell nicht, bin ich ehrlich.
0: Wollte nachvollziehen, welche Pläne die MIBRAG für die Zukunft hat. Saß bei Entscheidungsträgern mit am Tisch.
3: Ja, liebe Mitglieder des regionalen Empfehlungsgremiums im Mitteldeutschen Revier, ich heiße Sie herzlich willkommen.
0: Hab junge Mütter getroffen, die zurückgekehrt sind, um hier ihre Kinder großzuziehen. Und ältere Menschen, die hier die Demokratie gegen rechts verteidigen.
4: Wenn wir heute nicht aufstehen, werden wir morgen so leben wie vorgestern. Darauf habe ich keinen Bock. Und das ist das, was die AfD will. Und das müssen wir verhindern. Vielen Dank.
0: All das, um herauszufinden, was sich im mitteldeutschen Revier gerade verändert. Und dabei sind mir oft Gegensätze begegnet. Dinge, die irgendwie nicht zusammenpassen. Hier der selbstfahrende Bus, da die heruntergekommene Bushaltestelle. Hier die verwahrloste Innenstadt von Zeitz, ohne irgendein gastronomisches Angebot. Und da der Coworking Space mit Flachbildschirmen im Fenster, auf denen Wörter wie Zukunft und Digitalisierung stehen. Hier eine MIBRAG, die sich als Vorreiter in der Energiewende gibt. Und da die Häuser, die sie in Pödelwitz vor den Augen der KlimaaktivistInnen verfallen lässt. Wenn ich jetzt sagen müsste, was Strukturwandel für mich bedeutet, würde ich dieses Gefühl beschreiben. Dass im mitteldeutschen Revier vieles noch nicht richtig zusammenpasst. Dass es teilweise noch eine riesige Lücke gibt zwischen Gegenwart und Zukunft. Aber das zeigt ja erstmal, dass hier gerade wahnsinnig viel passiert. Und das ist gut. Es bringt aber eben auch eine große Unsicherheit mit sich. Ganz am Anfang des Podcasts, in Folge 2, war ich in diesem Dorf, das freiwillig weggezogen ist für die Kohle. Groß Grimma. Da war die Zukunft auch extrem unsicher für die Leute. Aber die haben ihr Zuhause aufgegeben, weil sie dem Braunkohleunternehmen vertraut haben, dass es sich lohnt, dass sie nicht über den Tisch gezogen werden. Ulrike hat damals zu mir gesagt,
1: im Vergleich zu heute so, ist doch viel mehr die Skepsis, die da oben, die machen, was sie wollen und uns fragt keiner und so. Da ist ja das Vertrauen ist ja momentan doch sehr gering in die Entscheidungsträger in unserer Gesellschaft und das war damals noch ein bisschen anders.
0: Für eine so große Veränderung wie den Kohleausstieg braucht es eigentlich einen Vertrauensvorschuss aus der Bevölkerung. Den Glauben daran, dass das schon alles gut wird. Viele empfinden es aber so, dass die Politik dieses Vertrauen in den 90er Jahren hier in der Region verspielt hat. Aber ich bin sicher, diese Fähigkeit zu vertrauen, die schlummert hier noch. Es liegt an der Politik, dieses Vertrauen zu reaktivieren. Und am Ende, so einfach es vielleicht klingt, ist der Strukturwandel genau dafür eine Chance. 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Skript und Recherche sind von mir, Joanna Voss. Redaktion Stefan Ziegert und Charlotte Thielmann. Musik Tim Schmutzler. Sounddesign Stanley Baldauf. Und zum Schluss danke ich nochmal allen, die mit mir gesprochen haben, für die Expertise, die Einblicke und die persönlichen Geschichten. 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Ich bin Joanna Voss. Danke euch fürs Zuhören.

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1: Dauerhafte Erschöpfung, Schmerzen, Kreislaufprobleme, Störungen des Nervensystems. All das und noch mehr können Symptome von ME/CFS sein. Eine chronische und aktuell noch unheilbare Krankheit, die ein schwerer Schicksalsschlag sein kann. Ein normaler Alltag ist für viele nicht mehr möglich. Etwa 2/3 aller Erkrankten können nicht mehr arbeiten. Viele sind an das eigene Zuhause gebunden, teilweise sogar dauerhaft ans Bett. Um zu zeigen, welche gesellschaftliche Bedeutung diese Krankheit hat, veröffentlicht die ME/CFS Research Foundation seit 2025 eine Studie zu den gesellschaftlichen Gesamtkosten dieser Krankheit in Deutschland. Über diese Kosten und um die Krankheit an sich, darum geht es in dieser Folge vom Forschungsquartett. Mein Name ist Wieland Mikulajczyk. Wie gut, dass ihr zuhört.
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1: Jörg Heidecker hat die Auswirkungen von ME/CFS direkt erlebt. Nicht selbst als Erkrankter, aber als Angehöriger in der Familie. 2022 gründet er die ME/CFS Research Foundation. Eine Stiftung, die mit Spendengeldern die Forschung in Deutschland vorantreiben will. Inzwischen ist die Stiftung die größte Organisation für spendenfinanzierte ME/CFS-Forschung in Deutschland und hat schon mehrere Millionen Euro gesammelt. Das Ziel? Ursachen und Wirkungen der Krankheit besser verstehen und bestenfalls ein Medikament und Behandlungsansätze entwickeln. Mein Kollege Eduard Bär hat mit dem Gründer Jörg Heidecker gesprochen.
3: Als ich 2022 diese Stiftung gegründet habe oder vor allem davor, war es eben so, dass es bis dato kaum Forschung zu dem Thema gab. Es gab keine öffentliche Forschungsfinanzierung in Deutschland und wo kein Geld ist, wird eben auch nicht geforscht. Es gab ein paar Dinge, die privat finanziert waren, aber das ist auf sehr, sehr kleinem Niveau gewesen. Und ich habe irgendwann realisiert für mich, dass nur Forschung irgendwann einen Ausweg aus dieser medizinischen und sozialen Katastrophe weisen wird, also sprich ursächliche Therapien finden wird, mit denen man die Krankheit behandeln kann. Und da es dazu nichts gab, habe ich gedacht, okay, ich probiere es mal aus, wie weit man damit kommt, die ja doch sehr hohe Zahl von Betroffenen, Angehörigen, Freunde, Netzwerke zu mobilisieren, für Forschung zu spenden. Und so sind wir 2022 gestartet und seitdem unterwegs. In der Zwischenzeit ist auch die öffentliche Forschungsförderung in Gang gekommen.
4: ME/CFS und Long-Covid, das sind ja Krankheiten, davon hat man spätestens seit Corona, würde ich mal sagen, auf jeden Fall schon mal von gehört. Können Sie unser Wissen dahingehend trotzdem noch mal kurz auffrischen? Was sind das für Krankheiten? Wie unterscheiden die sich vielleicht auch?
3: Ich fange mal ganz vorne an. ME/CFS steht für myalgische Enzephalomyelitis Chronic Fatigue Syndrom. Das ist kompliziert und das kann man auch fast gleich wieder vergessen, weil dieser Name nicht mal medizinisch ganz zutreffend ist. ME/CFS ist vereinfacht gesagt eine schwere chronische Multisystemkrankheit. Multisystem heißt, verschiedene Organe, verschiedene Teile des Körpers sind betroffen. Das betrifft das Energiemanagement, es betrifft die Muskeln, es betrifft das Kreislaufsystem und einige andere Bereiche. Diese Krankheit ist seit 1969 bekannt oder von der WHO damals klassifiziert worden, also schon sehr lange. Ist aber lange Zeit negiert worden. Warum? Weil man aufgrund dieser vielen Symptome zum einen keine richtige medizinische Heimat dafür finden konnte. Also es ist zwar eine neurologische Erkrankung, aber wie ich sagte, betrifft es eben auch viele andere Bereiche. Also stellt sich so ein bisschen die Frage, wer ist dafür zuständig? Das Zweite ist, es macht es sehr komplex. Also so eine Diagnose zu stellen, beinhaltet eben sehr, sehr viele Analysen, sehr viel Zeitaufwand. Das macht es schwierig. Und das Dritte ist, es gab lange eine sehr unglückliche Psychologisierung dieser Erkrankung, was übrigens bei vielen Multisystemerkrankungen passiert. Dadurch, dass man es nicht erklären kann, sagt man danach, es könnte eben auch psychisch verursacht sein. Das ist wissenschaftlich falsch, kann man inzwischen sagen, auch nicht erst seit gestern. Aber das hat eben sehr lange dazu geführt, dass diese Krankheit nicht die Aufmerksamkeit bekommen hat, die eigentlich zugeteilt werden müsste. ME/CFS ist überwiegend eine postinfektiöse Erkrankung. Heißt also, ein bestimmter, Gott sei Dank kleiner Prozentsatz der Menschen, die eine Infektion haben, wird nicht wieder gesund und bleibt sozusagen chronisch in der Erkrankung drin. Das kann nach einer Covid-Erkrankung sein, das kann aber auch nach einer Grippe sein, nach einem pfeiferschen Drüsenfieber, nach anderen Infektionen. Das hat es wahrscheinlich schon immer gegeben und es wird jetzt nur sichtbar, weil es eben so viele Menschen betrifft, weil im Rahmen der Pandemie natürlich sehr, sehr viele Menschen, mehr als je zuvor, eigentlich ja überwiegend fast der größte Teil der Bevölkerung, irgendwann mal an Covid erkrankt ist und dementsprechend kleine einstellige Prozentzahlen von Menschen, die dort chronisch nicht mehr rauskommen, dann sich plötzlich zu großen Zahlen addieren. Und das ist auch genau der Zusammenhang von Long-Covid und MECFS. Man kann vereinfacht sagen, Long-Covid ist das, was man bekommt, wenn man nach Covid nicht wieder gesund wird. Und MECFS ist sozusagen die lange, schwerste chronische Form von Long-Covid, die eben ein Teil der Betroffenen bekommt.
4: Jetzt haben Sie gerade schon gemeint, die Diagnose ist auch schon sehr aufwendig. Wie ist denn der aktuelle Stand in der Medizin, in der Wissenschaft zu den Heilungsmöglichkeiten? Gibt es da erste Ansätze, Ideen?
3: Es gibt erste Ansätze und Ideen, absolut. Wir hatten ja gerade im Mai die internationale MECFS-Konferenz in Berlin, wo wieder der aktuelle Stand der Forschung präsentiert wurde zum Thema, wie entsteht diese Krankheit überhaupt, wie kann man sie eventuell diagnostizieren, wie kann man sie möglicherweise therapieren. Was inzwischen deutlich geworden ist, ist, es gibt unterschiedliche Segmente von Erkrankten. Also ein Teil der Erkrankten zeigt sozusagen eine Autoimmunreaktion. Und selbst in diesem Segment gibt es noch Untergruppen. Das wurde in Berlin sehr, sehr klar präsentiert. So, und ein Teil dieser Untergruppen lässt sich sehr gut mit Interventionen behandeln, die im Bereich der Autoimmunität liegen. Dazu gehört zum Beispiel die Immunadsorption, möglicherweise andere Verfahren, Autoantikörper im Körper zu binden. Und da sind auch neue Therapieverfahren sozusagen in der Diskussion. All diesen Verfahren ist gemein, dass sie im Moment noch im experimentellen Stadium sind. Also nicht unbedingt diese Therapien, die werden für andere Erkrankungen, Immuntherapien, Krebstherapien und so weiter zum Teil schon eingesetzt. Aber für diese Erkrankung gibt es bis heute keine ursächliche Therapie, die für diese Erkrankung zugelassen ist. Und Ideen und Ansätze ja, aber sie sind noch in der Erforschung. Ich gehe persönlich zusammen mit vielen Forschenden davon aus, dass dort in den nächsten Jahren man für erste Teile der Betroffenen Therapien wird anbieten können. Aber Stand heute ist das in der Form noch nicht möglich.
4: Jetzt haben Sie ja sehr viel über auch die Corona-Zahlen gesprochen und wie sich MECFS auch aus einer Corona-Erkrankung entwickeln kann. Ist das der Hauptauslöser aktuell für MECFS-Erkrankungen oder gibt es da auch andere Auslöser?
3: Naja, es läuft parallel zum einen noch als Auslöser für MECFS das sonstige Infektionsgeschehen mit. Nach jeder Grippeepidemie bekommt ein einstelliger Prozentsatz nach aktuellem Wissensstand, wird nicht mehr gesund und entwickelt MECFS. Aber im Verhältnis zu den Long-Covid-induzierten neuen MECFS-Fällen sind alle anderen Infektionen relativ wenig. Und andere Ursachen, wie zum Beispiel Instabilitäten der Halswirbelsäule infolge von Unfällen und anderen Ursachen, oder auch Post-VAC, also die Entwicklung von Long-Covid-ähnlichen Symptomen infolge einer Impfung, sind im Verhältnis viel, viel, viel kleiner als sozusagen die infektionsinduzierten Zahlen. Und es gibt darüber wenig Literatur, deswegen haben wir diese Zahlen gar nicht mitgerechnet. Die muss man also, wie groß sie auch sein mögen, noch hinzurechnen. Ich nehme persönlich an, es wird kein riesengroßer Faktor sein, aber wir haben die sozusagen in unserem Modell ignoriert, weil es dazu zu wenig Evidenz und zu wenig wissenschaftliche Literatur gibt. Also das ist schlicht eine Unbekannte, die ja noch hinzukommt.
4: Jetzt nutzen Sie in Ihrer Forschung ein korrigiertes Modell für die Corona-Fallzahlen, das auch von deutlich mehr Fällen ausgeht als offizielle Zahlen, die vorhanden sind. Bis zu 200 Mal höher sind da die Werte. Es gibt sogar auch noch andere Modelle, die noch mehr sagen. Warum weicht das so stark voneinander ab?
3: Na, diese Zahl 200 Mal mehr als das RKI meldet, die ist dramatisch. Das hängt damit zusammen, dass das RKI eigentlich nichts mehr meldet. Also das RKI meldet mehr oder weniger null oder eben darüber so. Und wir sehen eben, dass im letzten Jahr wir wahrscheinlich 12 bis 15 Millionen akute Covid-Fälle in Deutschland hatten. Das ergibt sich, wie gesagt, aus Abwasserlastvirusmessung, den Zahlen, die man in Notaufnahmen ermittelt und dann eine Hochrechnung auf ganz Deutschland. Das heißt, die RKI-Zahl ist

0: etc. Bei den Naturkatastrophen ist es so, wenn Sie jetzt sowas wie zum Beispiel die Ahrtal-Katastrophe als Beispiel nehmen, entsteht zum einen erheblicher Schaden, da sind Häuser und Straßen und Infrastruktur kaputt gegangen. Das ist für die Betroffenen individuell, sind das sehr, sehr große Kosten. Auf der anderen Seite entsteht durch den Wiederaufbau natürlich auch eine Wirtschaftsleistung, die wiederum positiv ist. Und es gibt eine Menge indirekte Kosten. Also die Menschen, die sozusagen mit ihrem zerstörten Haus dort beschäftigt sind, können in der Zeit, wo sie sich darum kümmern, möglicherweise weniger arbeiten oder anderen Dingen nachgehen. So, und da hat sich in den letzten Jahrzehnten eine recht umfassende, ja, Theorie, möchte ich mal sagen, entwickelt, wie man diese Dinge bewertet. Das ist gar nicht mein Fachgebiet, aber das Fachgebiet von Risklayer. So, und deswegen haben wir dort mit denen zusammengearbeitet, die gesagt haben, lass uns doch mal die gleichen Methoden auf dieses Problem anwenden, weil auch hier ist es ja so, wenn jemand MECFS hat, 2/3 der Betroffenen sind berufsunfähig, 1/4 der Betroffenen ist an Haus und oder Bett gebunden. Die Leute verschwinden nicht nur aus ihrem Leben, sondern auch aus dem Arbeitsmarkt etc. Wenn es ein Angehöriger ist, hat man einen Pflegefall zu Hause. Das kenne ich aus eigener Erfahrung. Auch dann sind die Angehörigen eingeschränkt in dem, was sie tun können und so weiter. Also diese indirekten Effekte, über die ich gesprochen habe, spielen hier eine große Rolle. Letzten Endes sind unsere Zahlen eine Summe von persönlichen Kosten, von entgangener Wirtschaftsleistung auf Unternehmensebene, also sprich entgangener Wertschöpfung, Zusatzkosten natürlich, die entstehen durch Lohnfortzahlungen, solche Dinge, plus indirekte Effekte dadurch, dass diese Menschen eben auch ansonsten nicht mehr zur Gesellschaft beitragen können. Und das addiert sich eben zu diesen sehr, sehr hohen Kosten von über 64 Milliarden Euro. Das sind die Kosten vom letzten Jahr, aber die waren in dem Jahr davor, also 2024 und 2023, schon auf gleichem Niveau. Also wir sehen, nachdem diese Kosten während der Pandemie, wo noch mehr Leute Long-Covid hatten, nach oben geschossen sind, dass sie sich in den letzten 3 Jahren auf diesem Niveau ungefähr stabilisieren. Das heißt, wir haben es hier mit einer gesellschaftlichen Belastung zu tun und natürlich hinter den 1,4 Millionen Betroffenen sind natürlich 1,4 Millionen Familien, die auch individuell belastet sind.
1: Jetzt steht diese sehr große Zahl von den über 60 Milliarden Kosten im Jahr im Raum. Was muss passieren, damit Sie in Ihren nächsten Berichten vielleicht wieder eine kleinere Zahl dastehen haben?
0: Genau eine Sache, und zwar die Zahl der Betroffenen muss sinken. Ich sagte vorhin schon, ja schon, das wird nicht von alleine passieren, weil das eben eine chronische Erkrankung ist. Es kommen jedes Jahr einige neue Fälle hinzu. Manche Menschen werden auch gesund oder verbessern sich sozusagen im Krankheitsbild. Aber unterm Strich pendelt sich das irgendwo auf diesem Niveau ein. Das sehen wir jetzt. Und das ist insofern interessant, weil diese Zahlen in der Form auch über diese Zeitreihe so vorher noch nicht wirklich vorlagen. Solange man nicht diese Krankheiten therapieren kann, also sprich für den Einzelnen deutlich verbessern oder vielleicht sogar die Menschen wieder in die Gesundung bringen kann, werden sich diese Zahlen nicht nachhaltig verändern. Im Gegenteil, wenn wir eines Tages vielleicht noch mal eine andere Pandemie bekommen werden, welcher Art auch immer, wird das nach meiner Einschätzung wieder dazu führen, dass wir postinfektiös einen Zuwachs haben auf Basis von dieser Erkrankung. Das kann möglicherweise weit weg sein und vielleicht ist die nächste Pandemie nicht so groß wie die Covid-Pandemie. Ich will da jetzt auch keinen Alarmismus verbreiten, aber Fakt ist, es gab schon immer postinfektiöse Erkrankungen. Es gibt sie aktuell in einer Größenordnung, wie wir sie vorher wahrscheinlich noch nie hatten. Und wir müssen irgendwo das Thema in die Therapie bekommen. Versorgung ist auch wichtig und die Menschen sind unterversorgt. Das ist ein komplett separates Thema. Das ist nicht so sehr Fokus unserer Stiftung, aber viele andere Patientenorganisationen setzen sich dafür mit wirklich guter Arbeit ein. Bessere Diagnostik, bessere Versorgung und so weiter. Aber der schnellste Weg raus wäre eine Therapie. Und das hoffe ich sehr, dass wir das in den nächsten Jahren bekommen werden.
1: Würden Sie denn sagen, es gibt da aktuell genug Forschung zu? Ist die Relevanz in der Gesellschaft, auch in der Politik klar genug?
0: Also zum einen bin ich sehr froh darüber, dass die Relevanz in den letzten Jahren deutlich zugenommen hat. Vor der Pandemie war MECFS kaum bekannt. Also inzwischen kennen das schon deutlich mehr Menschen. Long-Covid hat irgendwie ein großer Teil der Bevölkerung, würde ich sagen, schon mal von gehört. Auch der Ärzte, also das darf man ja auch nicht vergessen. Ne? Also es ist inzwischen, glaube ich, auch den meisten Medizinern bekannt, dass es das gibt. Heißt nicht, dass sie es immer adäquat behandeln können, aber der erste Schritt ist zumindest Bekanntheit schon mal deutlich besser geworden. Woran es noch fehlt, ist Aufklärung darüber, wie man das richtig diagnostiziert, was man konkret tun kann. Klar, der Traum ist, die Menschen ursächlich zu therapieren, aber man kann zum Beispiel Symptome relativ gut behandeln, man kann den Leuten Empfehlungen

0: die erkrankt sind, Empfehlungen an die Hand geben, wie sie mit der Krankheit umgehen, dass es sich nicht verschlechtert. All diese Maßnahmen sind noch nicht in der Breite in der allgemeinen Medizin angekommen, muss man ganz klar sagen. Und es ist gut, dass die Forschung jetzt, also eigentlich jedes Jahr zunimmt, mehr als letztes Jahr, mehr als vorletztes Jahr. Aber wir sind überhaupt noch nicht da, auch im Vergleich zu anderen Erkrankungen, wo wir sein müssen. Also wir müssen den Forschungsrückstand von ungefähr 40 Jahren aufholen. Das ist noch viel Arbeit, die da vor uns liegt. Und so sehr ich mich freue, dass es jetzt endlich losgeht, so wenig sind wir bisher am Ziel. Sonst würde man ja konkret was anbieten können. Man muss solche Dinge ja auch erstmal in Forschung operativ umsetzen. Also es müssen sich jetzt Arbeitsgruppen finden, die diese 50 Millionen Forschungsförderung, die dort im Jahr zur Verfügung stehen im Rahmen der nationalen Dekade, auch ausgeben. Ich denke, für die nächsten 1-2 Jahre ist das erstmal ein guter Anfang. Über die Zeit würde ich mir wünschen, dass man noch deutlich mehr Geld investiert. Nur es nützt jetzt auch nichts, die dreifache Summe zu investieren, wenn es gar nicht so viele Forscher gibt. Die werden in dieses Feld nur dann wandern, gerade auch Nachwuchsforscher oder Forschende aus anderen Bereichen, wenn nachhaltig sichergestellt ist, dass dort Geld zur Verfügung steht. Aber, und das gilt eben auch für unsere Arbeit als Stiftung, wir werden das nicht einfach abwarten, sondern wir werden unseren Teil dazu beitragen. Deswegen sammeln wir auch weiter Spendengelder, weil es braucht eben der großen öffentlichen Förderung, das will ich vielleicht auch noch kurz dazu sagen, auch immer noch privates Engagement, weil privates Engagement ist immer deutlich flexibler, zum Teil kurzfristiger und kann auch ein bisschen mehr experimentelle Dinge unterstützen als die großen öffentlichen Förderungstöpfe. Und deswegen ist das eine wichtige Ergänzung der öffentlichen Förderung. Und deswegen ist es nach wie vor wichtig, eben auch MECFS Research Foundation oder andere Stiftungen, die in dem Bereich aktiv sind, zu unterstützen.
1: Das sagt Jörg Heidecker, Gründer und Geschäftsführer der MECFS Research Foundation. Dieses Jahr starten 7 neue Forschungsprojekte, die von der Stiftung mit 2,4 Millionen Euro gefördert werden. Wenn ihr mehr über die Arbeit der Stiftung erfahren wollt, haben wir euch ihre Website in den Shownotes verlinkt. Vielen Dank an Detektor FM-Redakteur Eduard Bär für die Recherche und das Interview. Außerdem an dieser Stelle auch vielen Dank für die Produktion dieser Folge. Die kam diese Woche von Clemens Möller. Damit sind wir am Ende dieser Episode vom Forschungsquartett. Jeden Donnerstag erscheint eine neue Folge. Wir freuen uns sehr, wenn ihr einer anderen wissenschaftsbegeisterten Person vom Podcast erzählt. Und wenn ihr nächste Woche wieder reinhört. Mein Name ist Wieland Mikulajczyk. Vielen Dank fürs Zuhören. Bleibt neugierig und bis zum nächsten Mal.
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0: Mitte des 20. Jahrhunderts hat man gedacht, naja, vielleicht wenn wir Affen in menschliche Obhut bringen und die so aufziehen, wie wir unsere eigenen Kinder aufziehen, vielleicht können die dann ja auch sprechen. Eigentlich ist das Interessante das Symbolhafte, also dass ich überhaupt in der Lage bin, irgendwas so zu bezeichnen, wie es mir gerade gefällt und in meiner linguistischen Gemeinschaft dann mich zu einigen, wie wir was bezeichnen. Also nenne ich den Tisch jetzt Tisch oder Table oder Hutzi-Putzi, ja? Ist ja alles nur eine Frage der Konvention. Jedenfalls dieses Aufnehmen von der linguistischen Information und daraus dann Regeln zu extrahieren, das ist sicherlich etwas Menschspezifisches. Da kommt nicht einer mit dem Zauberstab und sagt, Peng, jetzt hast du hier die Sprachfähigkeit und die Affen haben sie leider nicht, sondern das muss ein graduellerer Prozess gewesen sein.
1: Hallo zusammen, ich bin Katharina Menne, Wissenschaftsjournalistin und Redakteurin bei Spektrum der Wissenschaft.
2: Und ich bin Carsten Königer, Redaktionsleiter für Psychologie und Social Sciences bei Spektrum der Wissenschaft.
1: In diesem Podcast stellen wir die ganz großen Fragen der Wissenschaft. Das sind Fragen, über die sich Menschen seit Jahrhunderten, wenn nicht seit Jahrtausenden, den Kopf zerbrechen, auf die es aber trotz intensiver Forschung noch immer keine eindeutige Antwort gibt. Und weil wir uns bei Spektrum nicht mit oberflächlichen Erklärungen zufrieden geben, bohren wir in diesem Podcast besonders tief.
2: In jeder Folge sprechen wir mit einer renommierten Expertin oder einem renommierten Experten, um herauszufinden, was die Forschung über die jeweilige Frage bereits weiß, was sie noch nicht weiß und wie es wohl weitergehen wird bei der Antwortsuche.
1: Diesmal geht's um die große Frage, wie ist die Sprache entstanden?

0: sie überhaupt gibt. Kein anderes Lebewesen kann, zumindest soweit wir bislang wissen, derart detailliert über Vergangenes berichten, Pläne schmieden, Witze erzählen oder über schwarze Löcher diskutieren. So wie wir in unserer vorherigen Podcast-Folge mit dem Physiknobelpreisträger Reinhard Genzel.
1: War die Entstehung der Sprache ein plötzlicher evolutionärer Durchbruch oder das Ergebnis eines schier unendlich langen Prozesses? Entwickelte sie sich vielleicht aus Gesten, aus Lauten? Brauchten wir zunächst ein größeres Gehirn oder hat Sprache unser Gehirn erst geformt? Und warum können wir sprechen, aber unsere nächsten Verwandten, die Schimpansen, offenbar nicht?
0: Die Frage, wie die Sprache entstanden ist, führt uns an die Grenzen von Evolutionsbiologie, Linguistik, Neurowissenschaft und Anthropologie. Es ist ein wahrhaft interdisziplinäres Forschungsgebiet.
1: Eine der Wissenschaftlerinnen, die diese Grenzen seit Jahrzehnten erforscht, ist Julia Fischer. Sie ist Biologin und Primatenforscherin, Professorin an der Universität Göttingen und leitet die Abteilung Kognitive Ethologie am Deutschen Primatenzentrum. Mit Feldstudien, zum Beispiel im Senegal, und vergleichenden Experimenten untersucht sie, wie Primaten kommunizieren und was uns ihre Rufe, Gesten und sozialen Signale über die Ursprünge unserer eigenen Sprache verraten können. Passenderweise hat sie schon vor gut 20 Jahren ihre Antrittsvorlesung zum Thema zur Evolution der menschlichen Sprache gehalten.
0: Herzlich willkommen in unserem Große-Fragen-Podcast, Frau Fischer.
2: Ja, vielen Dank für die Einladung. Ich freue mich sehr, hier zu sein.
1: Ja, ich freue mich auch sehr, dass Sie hier sind.
0: Wir freuen uns.
1: Da schließt meine Frage direkt an. Wir haben ja eingeleitet mit diesem Podcast, würde es möglicherweise ohne Sprache nicht geben. Wann haben Sie denn zuletzt gedacht, wow, die Sprache, das ist wirklich eine geniale Erfindung?
2: Ungefähr vor 3 Sekunden. Also allein Ihnen zuzuhören, allein die Möglichkeit, dass wir die Möglichkeit haben, miteinander zu sprechen, die Möglichkeit, uns auszutauschen, über eben so viele Dinge zu sprechen, in vielfältiger Weise. Das ist, wenn man ganz kurz darüber innehält, dann ist es eigentlich immer wieder faszinierend, was uns da zur Verfügung steht.
0: Sie erforschen die Evolution von Kognition, Kommunikation und Sozialverhalten, unter anderem von Guinea-Pavianen, Artname Papio Papio, die Sie im senegalesischen Urwald beobachten. Makaken studieren Sie, glaube ich, auch. Das alles läuft unter der Überschrift kognitive Ethologie und klingt reichlich akademisch. Also, worum geht's?
2: Es geht darum, also Ethologie ist eigentlich ja vielen Leuten durch Konrad Lorenz bekannt, dieser Fach der Verhalten, also dieser Ansatz in der Verhaltensbiologie. Da geht es darum, anzuerkennen, dass vermutlich sehr viel des Verhaltens tatsächlich angeboren ist. Also, dass es Evolution des Verhaltens gibt, dass nicht alles, was wir machen, gelernt ist. Und die kognitive Ethologie beschäftigt sich damit, was Tiere wissen. Also wir versuchen herauszufinden, wie die Informationen verarbeiten, wie sie Informationen aufnehmen, vielleicht auch, wie sie Informationen weitergeben, aber vor dem Hintergrund, dass es angepasst ist an selektive Drücke, an die Umwelt, in der sie leben, an die Gruppenstruktur, in der sie leben. Und das unterscheidet sich zum Beispiel von Ansätzen, wie es die US-amerikanischen Behavioristen, als es sie Anfang des 20. oder bis zur Mitte des 20. Jahrhunderts noch sehr prominent gab, die einfach gesagt haben, nein, alles ist ein Resultat von Lernen. Alles ist ein Resultat von Erfahrung. Und da ist die Ethologie, geht da ganz anders ran.
1: Vielleicht müssen wir zu Beginn, weil wir ja schon direkt so reingestiegen sind mit Sprache und jetzt auch schon der Begriff Kommunikation gefallen ist, vielleicht mal klären, was ist denn Sprache überhaupt?
2: Also ich finde es ganz sinnvoll, tatsächlich anzufangen mit verschiedenen Kriterien. Es gibt nicht ein einziges Kriterium, das Sprache von anderen Formen von Kommunikation unterscheidet. Und darüber wird natürlich heftig gestritten, was sind die entscheidenden Kriterien. Da gibt es also Leute, die sagen, die Grammatikfähigkeit ist entscheidend. Bin ich in der Lage, tatsächlich einzelne Wörter sinnvoll und regelhaft so zusammenzusetzen, dass sie eine neue Bedeutung generieren? Das bezieht sich dann sehr stark auf Noam Chomsky und seine generative Grammatik. Andere Ansätze gehen eher von so statistischem Lernen aus, was Grammatik angeht, aber die stellen sozusagen die Grammatik nach vorne. Aber es gibt auch Forscher und Forscherinnen, die sagen, naja, eigentlich ist das Interessante das Symbolhafte, also dass ich überhaupt in der Lage bin, irgendwas so zu bezeichnen, wie es mir gerade gefällt und in meiner linguistischen Gemeinschaft dann mich zu einigen, wie wir was bezeichnen. Also nenne ich den Tisch jetzt Tisch oder Table oder Hutzi-Putzi, ja? Ist ja alles nur eine Frage der Konvention. Wie bezeichnen wir etwas? Und was kommt zuerst? Kommt erst die Grammatik oder kommt erst die

0: die Semantik, also diese Fähigkeit zu bezeichnen. Und für mich steht tatsächlich in meinen Überlegungen eigentlich dieses Bezeichnen, finde ich, noch spannender, so als großen Sprung im Prinzip, den man kognitiv macht, dass man sagt, hier habe ich einen Gegenstand oder da passiert etwas gerade und jetzt tausche ich mich mit jemand anders drüber aus. Und dann kommt erst danach die Grammatik.
1: Jetzt ist es aber ja so, dass Kinder diese Sprache erst einmal lernen müssen. Also das heißt, da sind wir ja doch beim Lernen. Sie haben möglicherweise oder ziemlich sicher die Sprachfähigkeit schon angelegt. Aber alles, was danach kommt, das müssen sie erst noch erlernen. Was weiß man denn darüber bereits? Also wie funktioniert das? Und vor allen Dingen, man sieht das ja dann selber bei Kindern, die einen, ja, die lernen eben Englisch und die anderen Französisch und die anderen Deutsch oder was auch immer für eine Sprache. Das heißt, da muss ja schon irgendwie noch was anderes passieren.
0: Also ich muss mich erstmal nochmal, also korrigieren nicht unbedingt, aber das nochmal spezifizieren. Die Ethologie sagt nicht, dass Lernen gar keine Rolle spielt, sondern dass, genau wie Sie es gerade selber gesagt haben, dass Lernfähigkeit auch eine angeborene Eigenschaft ist. Ja. Und natürlich lernen gerade Primaten unglaublich viel. Ja. Menschliche und nichtmenschliche Primaten sind lernfähig und Kinder dann, also menschliche Primaten, sind eben mit dieser besonderen Fähigkeit ausgestattet, Sprache zu erwerben. Und zwar mehr oder weniger automatisch. Man muss die eigentlich gar nicht so stark instruieren. Einfach weil die in einer Gruppe sind, weil die hören, wie die Leute um sie sprechen, extrahieren die ganze Zeit unheimlich viel Informationen über die statistischen Muster auch. Also was gehört zusammen? Welche Wörter kommen zusammen? Und deswegen kommt das ja auch oft vor, dass Kinder dann schon so kleine Mini-Phrasen haben. Ja, nicht rausgehen. Es ist gar nicht klar, ob das jetzt wirklich zwei Wörter für die sind oder einfach eine Aussage. Ne? Ich will nicht rausgehen. Nicht rausgehen. Jedenfalls dieses Aufnehmen von der linguistischen Information und daraus dann Regeln zu extrahieren, das ist sicherlich etwas Menschspezifisches. Ja, also auch Affen, das war ja nicht klar. Mitte des 20. Jahrhunderts hat man gedacht, naja, vielleicht wenn wir Affen in menschliche Obhut bringen und die so aufziehen, wie wir unsere eigenen Kinder aufziehen, vielleicht können die dann ja auch sprechen. Aber das war nicht der Fall. Die haben eine ganze Menge verstanden, die konnten Kommandos verstehen, so wie Hunde, aber keiner von denen hat spontan angefangen zu sprechen.
1: Das heißt, man hat versucht, den Sprechen beizubringen. Wie muss ich mir das vorstellen? Was waren das für Experimente?
0: Also in einem Fall war das eben ein Tier, das in die Familie aufgenommen wurde, zusammen mit dem Kind aufgezogen wurde. Und man hat dann wirklich versucht, durch intensives Training, also durch Belohnung, Dressur im Prinzip, ja, durch Dressur das Tier dazu zu bringen, den Schimpansen Wörter zu wiederholen oder Laute zu wiederholen. Und nach 2 Jahren war man bei 4 Lauten. Ja, da ist einfach nicht viel gekommen. Es war dann irgendwie Up, Cup und Mama, Papa oder so. Ja, das war's. Und natürlich hat das Kind, das gleichzeitig mit diesem Schimpansen aufgezogen wurde, in der Zeit sich irgendwie, hat es erzählt, was es heute alles erlebt hat. Ja, also ganz andere Voraussetzungen, ganz andere Entwicklungswege. Und da sieht man eben ganz deutliche Unterschiede in dem Vermögen, in dem angeborenen Vermögen, ja.
2: Sie haben eben Noam Chomsky und die generative Grammatik erwähnt. Das müssen wir vielleicht für unsere Hörerinnen und Hörer noch mal kurz aufdröseln, damit die auch verstehen, was damit gemeint ist. Und wenn ich es richtig verstehe, sind Sie keine Chomskyanerin, wenn man das so sagen darf.
0: Also ich finde, es war natürlich unglaublich interessant, was er vorgelegt hat an Arbeitsprogrammen. Und das war im Grunde so eine formalisierte Betrachtung von Sprache. Wie kann ich Sprache eigentlich analysieren? Also was ist mein Verb, mein Objekt? Ja, wie? Und er hat dann im Grunde sehr viel mit so Baumstrukturen gearbeitet und gezeigt, man hat sozusagen eine geschachtelte Struktur, in der immer, also unter Phrasen sozusagen in größere Zusammenhänge eingebettet werden. Und Sätze letztendlich immer wieder zerlegbar sind in vorhersagbare Strukturen. Ja. Und dann gibt es eben Sprachen, da ist dann das Verb am Ende, dann gibt es Sprachen, da ist das Verb weiter vorne. Ja, im Deutschen ist es immer ganz weit hinten. Darüber hat sich Mark Twain lustig gemacht, ja, dass man im Deutschen das Verb nach vorn ziehen können müsse, indem man sich ein Fernglas anguckt, weil erst dann könnte man es sozusagen erkennen, ja, weil es ganz am Ende erst die Auflösung eigentlich kommt. Also mit diesen Eigenschaften von Sprache hat sich Chomsky auseinandergesetzt und für ihn war eigentlich die Idee, es muss irgendwie so eine Art Mutante gegeben haben oder so eine Art plötzliche Struktur im Gehirn, die dazu in der Lage ist, dieses Zusammenschieben von Untersätzen sozusagen zu fabrizieren im Kopf. Ja. Und dann gab es aber Kollegen auch am MIT in den USA und in Harvard, die gesagt haben, naja, es muss schon evolviert sein. Also das passiert nicht so plötzlich. Da kommt nicht einer mit dem Zauberstab und sagt, peng, jetzt hast du hier die Sprachfähigkeit. Und die Affen haben sie leider nicht, sondern das muss ein graduellerer Prozess gewesen sein. Aber was tatsächlich passiert ist, wie das gekommen ist, das wissen wir immer noch nicht. Ja, das ist nämlich das sozusagen der große Spoiler. Ja, keiner von uns, und es sind Hunderte und Tausende von Leuten, die sich darüber schon Gedanken gemacht haben, keiner kann sozusagen genau den Finger drauflegen und sagen, dieses war der Moment, als der erste Satz gesprochen wurde.
1: Weiß man denn immerhin schon oder kann man das zurückverfolgen, ob die Neandertaler sprechen konnten, wenn man so ein bisschen in der Menschheitsgeschichte zurückguckt?
0: Mich würde es nicht überraschen, wenn wir sozusagen auf einmal Tonaufnahmen hätten, ja, weil ja bestimmte Formen der Kommunikation schon ziemlich avanciert waren. Das heißt, die hatten also ja auch schon Symbole zum Beispiel in ihrer Kultur, ja. Und ich könnte mir vorstellen, dass das tatsächlich Hand in Hand gegangen ist, weil Symbole sind ja auch schon, wenn ich irgendwie eine Hand an die Wand male oder wenn ich ein Tier an die Wand male, dann habe ich ja den ersten Schritt gemacht, etwas abzubilden. Und das ist sehr, sehr ähnlich, wie dass ich etwas sprachlich abbilde. Also dass man überhaupt etwas darstellt gewissermaßen, ohne dass es jetzt da ist und dass man dazu in der Lage ist oder dass man die Motivation dazu hat, etwas abzubilden. Wenn man das kann, dann kann man auch vielleicht schon eine einfache Sprache gehabt haben. Also würde ich nicht ausschließen.
1: Und Sie sprachen ja davon, dass es durchaus Diskussionen gibt, ob es da jetzt irgendwie ein Gen gab oder auch nicht. Und da fällt ganz oft der Name FOXP2. Und da gab es jetzt kürzlich auch bei uns bei spektrum.de eine Meldung zu, die nahelegt, dass es eben eher genetische Regionen sind und jetzt nicht ein einzelnes Gen, das mit der Sprachfähigkeit zusammenhängt. Was ist da aus Ihrer Perspektive der aktuelle Stand? Also wie gucken Sie auf dieses Gen FOXP2?
0: Ja, ich habe ja tatsächlich dazu auch, wir waren da an einigen Studien beteiligt, auch zusammen mit Svante Paabo und Wolfgang Innert. Und wir haben uns zusammen angeguckt, wie kommunizieren Mäuse, die menschliche Variante dieses FOXP2-Gens gewissermaßen eingebaut bekommen haben. Verändert sich die Lautgebung bei Mäusen? Weil, also Mäuse sind ja eigentlich sehr lautgebungsfreudige Tiere. Wir können das Gott sei Dank nicht hören, weil das alles immer im Ultraschallbereich ist, sonst hätten wir die ganze Zeit Krach in der Scheune sozusagen. Aber die vokalisieren viel, machen viele Laute und da hatten wir am Anfang, als war erst eine kleinere Stichprobe, eine kleinere Gruppe mit Mäusen, die so genetisch verändert waren. Und da hatte sich das so ein bisschen angedeutet, als wären deren Gesänge tatsächlich länger und toller. Und dann haben wir gesagt, okay, das machen wir jetzt aber nochmal mit einer großen Stichprobe, mit vielen Tieren. Da war der Effekt dann wieder weg. Und zu dem FOXP2 muss man sagen, das ist eigentlich so eine richtige Wissenschaftsgeschichte an sich. Ja, also man hat das ja identifiziert, dieses Gen, weil in einer Familie es eine Häufung von Sprachstörungen gab und dann hat man sich angeguckt, wo ist da die Mutation und dann wurde dieses FOXP2-Gen identifiziert und am Anfang wurde das verkauft als das Gen für Grammatik. Ja, sehr spezifisch. Also wenn man da eine Mutation hat, dann hat man keine Grammatik mehr. Später kam dann raus, dass sie nicht nur keine vollständige Grammatik hatten, sondern auch andere kognitive Defizite und andere Entwicklungsstörungen und so weiter. Das war die berühmte KI-Familie. Und die dann hieß es, ja, aber wahrscheinlich ist es doch ein Sprachgen. Also nicht mehr nur Grammatik, sondern darüber hinausgehend. Und dann hat man angefangen, immer mehr zu gucken und stellte irgendwann fest, es ist eigentlich gar nicht ein Gen für eine bestimmte Eigenschaft, sondern das ist ein Transkriptionsfaktor, der ganz viele andere Gene kontrolliert. unter anderem die Synapsendichte in den Basalganglien, das sind jetzt Strukturen im Gehirn, ja, die was auch mit Motorik zu tun haben, also wie man sich bewegt, aber auch die Lungenentwicklung und viele andere Bereiche. Also es wurde sozusagen immer unspezifischer und immer weniger klar in Verbindung zu bringen mit tatsächlich Sprachfähigkeit. Und gleichzeitig hat man verstanden, dass es fast gar keine Prozesse gibt, die nur unter der Kontrolle von einem einzigen Gen sind. Also monogenetische Störungen gibt es zwar, das wissen wir bei bestimmten Krankheiten, aber es ist eher selten. Und meistens sind es doch ganze Netzwerke, die im Konzert gewissermaßen dafür sorgen, dass alle Fähigkeiten, die bei Sprache eine Rolle spielen, funktionieren.
2: Sie haben Mäuse erwähnt. Wir haben schon gesagt, Sie sind Primatenforscherin. Wo endet für Sie eigentlich Tierkommunikation und wo beginnt Sprache?
0: Also für mich ist ein wichtiges diagnostisches Kriterium tatsächlich diese Möglichkeit, etwas willkürlich zu bezeichnen. Ja, das ist das Erste. Und das Zweite ist dann tatsächlich eine Regelhaftigkeit in der Aneinanderreihung von einzelnen bedeutungstragenden Elementen. Und das ist bei Regelhaftigkeit, da fangen sich schon wieder alle an zu kloppen sozusagen in der Wissenschaft, weil die einen sagen, ja, aber wenn ich eine statistische Regelhaftigkeit habe, dann ist es doch auch eine Regelhaftigkeit. Und das finden wir zum Beispiel im Vogelgesang. Also wenn man einer Amsel zuhört oder einem Buchfinken zuhört, dann ist ja eine Regelhaftigkeit in der Abfolge der einzelnen Elemente. Dann kann man sagen, es könnte man auch als Grammatik bezeichnen. Aber es gibt in dem Sinne keinen Algorithmus, der sagt, okay, wenn ich jetzt aber das Schlusselement an den Anfang stelle, bedeutet es was ganz anderes. Und das haben wir in der menschlichen Sprache. Ja, wir haben also bestimmte Algorithmen, die vollkommen die Bedeutung verändern. Zum Beispiel Mann beißt Hund, Hund beißt Mann. Ja, ich habe einfach nur zwei der drei Elemente ausgetauscht und das bedeutet was ganz anderes.
1: Jetzt gibt es gesprochene Sprache, das tun wir gerade. Es gibt aber auch Gebärdensprache, dafür müssten wir uns jetzt filmen. Aber es gibt ja zum Beispiel, zumindest heißen sie so, auch Programmiersprachen, wo man dann mit Computern, also mit Maschinen spricht. Was ist denn jetzt aus Ihrer Sicht der zentrale Unterschied? Also wir sind ja gerade so ein bisschen in dieser Definitionsfrage.
0: Also für mich sind das auch Sprachen. Letztendlich ist für mich Musiknotation auch eine Sprache, weil es willkürlich ist. Wir haben eine Konvention. Was bedeutet das, wenn ich so einen schwarzen Boller da auf die vierte Linie male? Ja, das bedeutet was anderes, als wenn ich es unten hin male. Und das ist letztendlich nur konventionell. Wir haben uns dann irgendwann mal darauf geeinigt, so transkribieren wir Musik. Und im Computercode ist es letztendlich auch so. Es gibt eine Konvention, wie man die Sachen aufschreiben muss und in welcher Reihenfolge, damit bestimmte Operationen ausgeführt werden. Also insofern wären das für mich Sprachen, genauso wie die Gebärdensprachen, muss man ja sagen. Es gibt ja nicht nur eine Gebärdensprache, sondern jedes Land hat auch seine eigene Gebärdensprache. Das sind vollständige Sprachen, die erfüllen diese Kriterien, die simpelsten, also sowieso, ja, Wort und Grammatik. Die haben aber natürlich andere Eigenschaften noch. Zum Beispiel finden die ja nicht nur in der Zeit statt, sondern auch im Raum. Ja, das heißt also, je nachdem, wo ich die Gebärde mache, im Raum vor mir, kann es auch was anderes bedeuten. Aber das ist letztendlich wieder eine Konvention. Ja, die müssen sich einfach einigen in einer Sprachgemeinschaft. Wenn ich in die Richtung bedeutet es das und in die andere Richtung bedeutet es was anderes. Aber es ist eben dieses Konventionalisierte. Ne? Wir müssen uns einigen, bei uns bedeutet das das. Und das finden wir eben in keiner der Tiersprachen, also in keiner Tierkommunikation finden wir diese Konventionalisierung. Und das ist für mich sozusagen das, was es jetzt zu erklären gilt. Was muss ich eigentlich mitbringen, um eine Konvention zu erzeugen. Und das bedeutet für mich, und ich glaube, Mike Tomasello, der ja damals Max-Planck-Direktor war in Leipzig, inzwischen wieder in den USA arbeitet, der hat darüber, finde ich, sehr gut gearbeitet, das herauszuarbeiten, wie soziale Kognition, also das Nachdenken darüber, was jemand anders weiß und wie ich mich selber äußere, dass ich das in Bezug zueinander setzen muss. Und das ist dann ein bisschen so ein Henne- und Ei-Problem. Muss ich erst die Sprache haben, damit ich erkennen kann, dass der andere was anderes denkt? Oder muss ich erst die soziale Kognition haben, damit ich überhaupt Sprache entwickeln kann? Die Antwort habe ich nicht. Aber ich finde, das ist so ein bisschen so eine Pudelskernfrage.
2: Wir haben sie auch auf unserer Liste stehen. Also in unserer Formulierung ist Sprache eher ein Werkzeug des Denkens oder seine Voraussetzung. Aber Sie haben schon gesagt, Henne- und Ei-Problem.
0: Ja.
1: Das heißt, wir könnten eigentlich an einer anderen Stelle ansetzen. Das passt doch sehr gut, wo Sie nämlich gesagt haben, welche Voraussetzungen braucht es eigentlich? Also um mal auf der biologischen Ebene zu bleiben, oder welche anatomischen Voraussetzungen mussten denn entstehen, damit Sprache möglich wurde?
0: Ja, auch da kann man gewissermaßen erstmal ein bisschen Wissenschaftsgeschichte machen. Es gab eine lange Zeit diese prominente Hypothese, der Neandertaler konnte nicht sprechen, weil der Kehlkopf noch nicht abgesenkt war. Und bei Menschen ist es so, dass der Kehlkopf relativ tief sitzt. Das bringt, das kennt fast jeder von uns, diesen unangenehmen Beieffekt, dass man sich leicht verschluckt. Und dass wir nicht gleichzeitig sozusagen atmen und trinken können, ja, das können zum Beispiel Babys, können das ja. Also
1: ich wollte gerade fragen, konnte der Neandertaler gleichzeitig atmen und trinken?
0: Also es hieß erst, der Neandertaler hätte das gekonnt. Dann gab es nochmal neue Untersuchungen, man hat gesagt, das ist Quatsch. Und abgesehen davon ist das auch egal. Also man kann ja auch eine Klicksprache machen. Man muss ja die Laute nicht genau so machen, wie wir sie machen können, weil wir einen abgesenkten Kehlkopf haben und weil unsere Zunge so beweglich ist dadurch. Ja, wir haben dadurch diesen tollen Artikulationsraum, also können diese verschiedenen Vokale sehr einfach machen und können sehr schnell Laute in der Zeit verändern. Aber auch das mit den Vokalen, also man hat jetzt zum Beispiel die Paviane, die wir untersuchen, die machen Laute, die heißen Wahoo, weil die sich so anhören wie Wahoo. Also die machen sozusagen A und die machen U. Die können auch schreien, das hört sich an wie I. Also die können bestimmte Vokale auch bilden, aber es ist immer noch keine Sprache. Das reicht nicht. Ja? Also es ist eine notwendige, aber keine hinreichende Voraussetzung für Sprache.
2: Aber die können schon auch bezeichnen, wenn eine Gefahr aus der Luft kommt oder vom Boden kommt, oder? Das ist doch schon irgendwie rudimentär, so würde man jetzt als Laie denken, ein ganz kleines Stückchen Sprache vielleicht.
0: Ja, das hat man lange gedacht. Das war natürlich erstmal ein absoluter Sensationsbefund, als das in den, tatsächlich das erste Paper war in den 70er Jahren und dann kam die große Studie in Science, die dann unglaublich viel Aufmerksamkeit erregt hat, 1980 heraus. Und da wurde berichtet, dass grüne Meerkatzen, die in Ostafrika leben, verschiedene Alarmrufe machen auf verschiedene Feinde. Also wenn da ein Adler ist, dann gibt's bestimmte Art, die heißen Raubrufe. Und wenn die eine Schlange sehen, dann machen sie Chatter. Und wenn sie einen Leoparden sehen, machen die so eine Barks, so Belllaute. Und das hat die Leute richtig kirre gemacht. Ja, das war natürlich ein toller Befund. Und das könnte ja sein, dass das die ersten Wörter waren gewissermaßen. Aber was wir dann unter anderem gemacht haben, wir haben uns eine nah verwandte Art angeguckt, die ganz woanders lebt, in Westafrika. Und die machen genau haarklein dieselben Alarmrufe, ohne dass die je miteinander in Kontakt gewesen wären. Das heißt, es ist nicht konventionalisiert, sondern es ist angeboren, wann ich welchen Laut zu machen habe. Ja, das ist ein sozusagen reflektorisches System fast. Da sieht man was Gefährliches in der Luft, dann triggert das sozusagen den Adleralarmruf. Und wenn die dann älter werden und schlauer werden und mehr Informationen verarbeiten können, dann wissen sie eben, dass ein herunterfallendes Blatt oder eine Taube nicht gefährlich sind. Da muss ich dann keinen Adleralarmruf machen. Wenn aber ein Raubvogel kommt, dann schon. Ja, und das ist das Wichtige. Also es gibt eine Entwicklung, aber die ist sozusagen auf der Seite von der Kognition, der Kategorisierung von verschiedenen gefährlichen oder weniger gefährlichen Stimuli in der Umwelt, also was ich so um mich herum sehe. Aber der Rest der Kette ist gewissermaßen genetisch festgelegt.
2: Aber wenn Sie jetzt Feldforschung machen und da ist jetzt dieser eine Affenlaut, der ganz klar bezeichnet Schlange, ja, Sie würden das auch verstehen. Also Sie würden inzwischen aufgrund Ihrer Erfahrung sofort wissen, oh, Vorsicht, ja, weil auch ich bin vielleicht als Forschende hier im Dschungel gefährdet, da muss eine Schlange in der Nähe sein, ja. Also so gut funktioniert diese, in Anführungsstrichen, Sprache, also
0: Kommunikation.
2: Kommunikation, Dankeschön. Insofern funktioniert die schon, sogar zwischen Arten, wenn man so möchte.
0: Genau. Und weil sozusagen die Zuhörer so viel Informationen da rausziehen können, funktioniert das System auch unheimlich gut. Also ohne, dass jemand was bezeichnet, also ich würde diesen Begriff dann, wenn Sie jetzt mein Student wären, würde ich sagen, bitte benutzen Sie nicht den Begriff bezeichnen, weil es ist nicht wirklich bezeichnen, sondern es ist eine Reaktion.
2: Ist ein Reflex.
0: So ein bisschen
2: ein Lautreflex.
0: Die können das auch unterdrücken, die müssen nicht automatisch. Es ist nicht jetzt wie wenn man die gegen die Kniescheibe haut und dann hat man diesen ausschlagenden Unterschenkel, das haben wir nicht. Aber es ist, die können keinen anderen Laut machen. Absolut. Und da haben wir kein einziges Beispiel dafür bis jetzt gefunden.
2: Und genetisch festgelegt, also nicht erlernt.
0: Nein, ist nicht erlernt. Die machen ein kleines Affenbaby, wenn man dem das erste Mal eine Schlange zeigt, macht es einen Schlangenalarmruf. Bumm. Und wir waren auch mal, also es gibt von diesen grünen Meerkatzen, da sind auch eine Population ist in die Karibik verschifft worden mit den Sklaventransporten damals. Die sind also seit Hunderten von Jahren getrennt, ja, von ihrer Ursprungspopulation. Die machen auch noch genau dieselben Rufe. Wir haben die da mal aufgenommen, ja. Da hat also Lernen spielt in der Struktur der Laute überhaupt keine Rolle. Was die lernen ist, wann muss ich den denn machen? Ja, wenn die Schlange, also bei Schlangen ist immer so ein bisschen, da kennen wir auch von uns selber, ne? Schlangen sind einfach sehr potente, irgendwie aversive Reize, auf die man immer reagiert. Aber jetzt zum Beispiel Adleralarmruf.
2: Auf so einen Leopard würde ich wahrscheinlich auch reagieren.
0: Ja, das ist dann sozusagen die Kunst, man muss lernen, das zu unterdrücken, zu reagieren. Ja. Aber nochmal zurück zu den Empfängern. Ja, die anderen Affen, die sind eben unheimlich schlau, wenn es ums Interpretieren geht. Und die können auch eben sich zusammenrechnen, wer war das? War das jetzt ein Baby, das den Ruf gemacht hat? Kann ich vielleicht ignorieren? War das der sowieso sich dauernd erschrickt? Kann ich vielleicht auch ignorieren? Haben wir heute Morgen schon Löwen gesehen? Ja, dann ist die Wahrscheinlichkeit, dass da wirklich ein Löwe ist, doch größer. Also die nehmen ganz viele Informationen sozusagen auf, verarbeiten die, bevor die eine Entscheidung fällen. Und das ist das, was diesem System sozusagen auch mal so ein bisschen Druck nimmt. Wenn alle sich adäquat verhalten, warum soll ich dann eine Sprache hervorbringen, die komplexer ist, wenn es doch auch so geht? Es ist ein bisschen eine unbefriedigende Erklärung, aber sozusagen das ist das, was wir vorfinden. Ja, wir finden ein System vor, da haben wir schlaue Empfänger, aber letztendlich sozusagen grunzende und schreiende Sender. Ja, also das ist eine unglaubliche, das ist, passt nicht so gut zusammen, wie man sich eigentlich erst denkt. Ja. Aber es scheint zu funktionieren und das finde ich so spannend, weil die Tiere leben in komplexen Gesellschaften, die haben sehr ausdifferenzierte Sozialbeziehungen, die haben eine ganze Reihe von Problemen, die sie lösen müssen. Also wann gehen wir wohin, wann gehen wir los, gehen wir heute nach da oder nach dort, die müssen sich abstimmen und die kriegen das alles hin, einfach nur indem sie sich gegenseitig beobachten. 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

0: Cola, Limos, Süßigkeiten und überhaupt hochverarbeitete Lebensmittel, sie alle enthalten eine Menge Zucker. Und statistisch betrachtet essen wir alle zu viel davon. Das wirkt sich negativ auf unsere Gesundheit aus, so viel ist klar, ne? Diabetesrisiko, Übergewicht, Herz-Kreislauf-Erkrankungen sind nur einige der möglichen Folgen. Wie also kriegt man die Leute dazu, weniger Zucker zu essen? Das ist eine Frage, die die Politik schon länger beschäftigt und eine Antwort, die immer wieder mal genannt wird, ist eine sogenannte Zuckersteuer. Großbritannien hat diese vor einigen Jahren eingeführt und zwar auf Softdrinks. Und anders als bei einer klassischen Steuer für Verbraucher zahlen hier die Hersteller. Jetzt plant auch die Bundesregierung eine Abgabe auf zuckergesüßte Getränke und orientiert sich dabei auch an diesem britischen Modell. Die Idee dahinter ist klar, Unternehmen sollen einen Anreiz bekommen, den Zuckergehalt ihrer Produkte zu senken. Was bringt das alles? Funktioniert das wirklich? Darüber will ich heute sprechen und zwar mit Frank Schubert. Der ist Biologe und Redakteur bei Spektrum der Wissenschaft. Hallo Frank.
1: Hallo Marc.
0: Ja Frank, was genau plant denn die Bundesregierung bezüglich dieser Zuckersteuer?
1: Momentan ist die genaue Ausgestaltung noch offen, das ist noch im Gespräch, aber die Experten regen eine Herstellerabgabe an und die soll gekoppelt sein an den Zuckergehalt von Süßgetränken. Also im Gespräch ist, dass weniger als 5 Gramm Zucker pro 100 Milliliter soll demnach steuerfrei sein. 5 bis 8 Gramm Zucker pro 100 Milliliter, da soll dann eine Abgabe von 26 Cent pro Liter fällig werden. Und bei mehr als 8 Gramm Zucker pro 100 Milliliter, da sollen es dann 32 Cent pro Liter sein. Fruchtsäfte und Getränke mit Süßstoffen sollen wahrscheinlich abgabenfrei bleiben, also nach dem momentanen Entwurf. Und das Ganze könnte dem Fiskus schätzungsweise 450 Millionen Euro pro Jahr bringen und könnte langfristig helfen, bis zu 170 Millionen Euro jährlich im Gesundheitssystem einzusparen.
0: Ja, das sind also so die Schätzungen und interessant bei eurem Artikel in Spektrum fand ich auch, es ist interessanterweise überhaupt nicht die erste Zuckersteuer in Deutschland, ne?
1: Ja, genau, das fand ich auch interessant. Tatsächlich gab es schon 1841 die erste Zuckersteuer in Deutschland. Damals hat der preußisch dominierte Deutsche Zollverein eine Steuer eingeführt auf Runkelrüben für die Zuckerbereitung. Und er hat dann in den Folgejahren die Sätze immer weiter erhöht und bald auch schon nicht mehr auf die Rüben erhoben, sondern auf den daraus gewonnenen Zucker. Und das stieß schon damals nicht auf ungeteilte Begeisterung der Hersteller. Die Zuckerfabrikbesitzer haben 1850 aus Protest dagegen den Verein für die Rübenzuckerindustrie im Zollverein gegründet. Und das war tatsächlich auch der erste deutsche Industrieverband überhaupt.
0: Ja, also sowas wie Lobbyarbeit im Grunde auch dann, ne?
1: Auf jeden Fall,
0: ja. Ja, das wird auch gleich noch eine Rolle spielen, auf jeden Fall. Also, Frank, vielleicht erstmal nochmal so zur Klärung des Status quo. Welche gesundheitlichen Folgen werden denn eigentlich mit hohem Zuckerkonsum so in Verbindung gebracht?
1: Das sind mehrere. Also hoher Zuckerkonsum ist erwiesenermaßen ein wichtiger Risikofaktor für chronische Krankheiten. Also er erhöht das Risiko für Übergewicht und für Adipositas, also krankhaftes Übergewicht. Er erhöht auch das Risiko für Stoffwechselkrankheiten, allen voran Diabetes Typ 2, aber auch für Herz-Kreislauf-Erkrankungen. Und in Deutschland nehmen Menschen im Schnitt 20 Gramm Zucker täglich über Süßgetränke auf, haben Untersuchungen ergeben. Das ist ungefähr ein Viertel des durchschnittlichen Pro-Kopf-Konsums freien Zuckers in Deutschland. Und dieser Pro-Kopf-Konsum, der liegt deutlich über der Empfehlung der Weltgesundheitsorganisation. Die Weltgesundheitsorganisation empfiehlt maximal 50 Gramm Zucker, also 50 Gramm freien Zucker täglich. Und da ist man in Deutschland mit durchschnittlich 80 Gramm doch sehr eindeutig drüber. Und deshalb sprechen sich medizinische Fachgesellschaften, die Bundesärztekammer und Wissenschaftler und so weiter auch mehrheitlich für eine Süßgetränkesteuer aus.
0: Ja, auch krass, wie hoch der Anteil dann tatsächlich an diesen Softdrinks mit dem Zucker ist, ne? Also wenn du sagst, die WHO empfiehlt irgendwie 50 Gramm und wir nehmen ungefähr 20 Gramm allein durch Softdrinks im Schnitt auf, das ist ja fast die Hälfte.
1: Ja, das ist
0: schon heftig.
1: Das ist schon krass, ja.
0: So, und in Großbritannien hat man ein ähnliches Problem und da hat man es wohl erkannt und so eine Zuckersteuer auf Softdrinks erhoben. Wie sieht das denn bei denen genau aus?
1: Großbritannien hat das 2018

0: eingeführt. Übrigens, Großbritannien ist nicht das einzige Land weltweit, was eine Süßgetränkesteuer hat. Tatsächlich sind es über 100 Staaten, also 114 Staaten waren es im Jahr 2024 laut WHO-Angaben, die eine Süßgetränkesteuer etabliert hatten. Großbritannien hat das 2018 eingeführt, und zwar als Steuer auf zuckerhaltige Softdrinks, die allerdings Hersteller, es ist eine Herstellerabgabe, also die betrifft Hersteller und Importeure und nicht direkt die Verbraucher. Und diese Steuer wächst mit dem Zuckergehalt, also je höher der Zuckergehalt, umso höher ist dann auch die Steuer, so ähnlich wie wir das ja eben auch schon hatten bei den Überlegungen zur deutschen Zuckersteuer. Und ja, der Zweck dieser Abgabe ist, dass den Herstellern Anreize geboten werden, den Zuckergehalt ihrer Produkte zu senken, die sogenannte Reformulierung. Ja, das ist so das Ziel gewesen, und diese britische Zuckersteuer ist auch durchgesetzt worden mit gut organisierten politischen Kampagnen. Kommt auch nicht von ungefähr, dass das in Großbritannien früher auf dem Schirm war als beispielsweise in Deutschland, weil in Großbritannien finanziert sich das Gesundheitssystem über Steuern statt über Beiträge. Und deshalb, ja, kommt dort Kostendruck, der irgendwie mit dem Gesundheitssystem in Verbindung steht, schneller auch mal auf die politische Agenda.
1: Und 2018 hast du gesagt, das ist also schon eine Weile her. Mhm. Kann man denn schon sagen, welche Auswirkungen diese Zuckersteuer dort hat oder hatte? Also hat das was gebracht?
0: Ja, schon. Also auf jeden Fall. Das ist allerdings ein durchwachsenes oder nicht so ganz eindeutiges Bild, was sich da ergibt. Also was man auf jeden Fall sagen kann, ist, dass die Steuer dazu geführt hat, dass der Zuckergehalt in vielen Getränken deutlich abgesunken ist. Im Schnitt um fast 45%, also das ist schon ganz schön ordentlich. Mhm. Die Hersteller haben ihre Produkte oft sogar noch vor Inkrafttreten der Steuer angepasst. Und ein Ergebnis davon ist beispielsweise, dass die internationalen Marken von Coca-Cola und Fanta Orange deutlich weniger Zucker enthalten als die entsprechenden deutschen Produkte. Also ist schon erstaunlich. Ich glaube, der Unterschied ist so 4,5 zu 7,5 Gramm ungefähr. Also ist schon ein deutlicher Effekt. Und wegen dieser Steuer in Großbritannien nehmen Kinder dort schätzungsweise täglich 3 Gramm freien Zucker weniger auf und Erwachsene sogar 5,2 Gramm. Also macht schon ein bisschen was aus. Mhm. Und wenn man das jetzt auf das Jahr umrechnet, dann haben Einwohner in Großbritannien ihre Energiezufuhr aus Softdrinks um schätzungsweise 6600 Kilokalorien pro Jahr reduziert wegen dieser Steuer. Wie gesagt, sind alles Schätzwerte. Also auf der Produktebene hat es auf jeden Fall ganz klare Auswirkungen gehabt. Weniger klar ist, was das für gesundheitliche Auswirkungen hat. Also es gibt so ein paar Dinge, die eindeutig sind. Beispielsweise haben sich die Krankenhausaufenthalte von Kindern wegen kariesbedingter Zahnextraktionen, die sind deutlich zurückgegangen nach Einführung der Steuer, was ja jetzt auch nicht so wahnsinnig verwunderlich ist. Klar, wenn man jetzt weniger Zucker über Süßgetränke zu sich nimmt, dann gibt's auch weniger Karies, ist jetzt nicht so überraschend. Weniger klar ist, ob die Steuer dazu beiträgt, Übergewicht und krankhaftes Übergewicht, also die seltener zu machen oder die Zunahme von Übergewicht und Adipositas zu bremsen. Das ist nicht so ganz klar. Man kann das vermuten, dass das so ist. Das ist sehr plausibel, dass das so ist. Aber es ist bisher empirisch noch nicht sicher nachgewiesen, einfach weil das jetzt auch noch nicht so lange her ist. Also 2018 ist ja jetzt 8 Jahre her. Und um solche Effekte eben Public Health-mäßig nachzuweisen, das dauert einfach ein paar Jahre. Und deswegen hat man diesen empirischen Nachweis noch nicht. Man hat schon Hinweise darauf, dass das so ist. Also bei älteren Mädchen beispielsweise ist es relativ klar erkennbar, dass dieser Effekt schon eingetreten ist. Aber eben nicht in anderen Altersgruppen und auch nicht bei Jungs. Und deswegen ist es insgesamt noch nicht empirisch gesichert. Man kann aber mit guten Gründen davon ausgehen, dass es so sein wird, dass diese Steuer eben auch zumindest dem Anstieg von Übergewicht und Übergewicht entgegenwirkt.
1: Also du hast ja jetzt schon einige positive Effekte aufgezählt, ne?
0: Ja, auf jeden Fall.
1: Jetzt haben wir diese Steuer in Großbritannien, und du hast gesagt, das hat die Hersteller auch dazu bewegt, dann da weniger Zucker reinzumachen. Und insgesamt, Frank, das wirst du vielleicht auch beobachten, wenn du im Supermarkt oder im Getränkemarkt bist, seit einigen Jahren sind ja so Zero-Produkte auch wirklich omnipräsent. Also ich habe das Gefühl, jeden Softdrink, den ich als Kind getrunken habe, kann ich jetzt auch in einer Null-Kalorien-Variante mit irgendwelchen Süßstoffen mir kaufen. teilweise wird aber auch über diese Süßstoffe sehr viel gestritten, auch politisch, ne?
0: Ja.
1: Wie ist denn das zu bewerten? Also ist das gesünder oder hat das auch Risiken?
0: Ja, also du hast auf jeden Fall recht. Also das ist auch mein Eindruck, dass so diese Zero-Getränke, dass das sehr stark zugenommen hat. Ja, die sind umstritten und was die gesundheitlich jetzt machen oder nicht machen, das ist auch noch nicht so ganz klar. Also in Großbritannien haben die Hersteller auf die Zuckersteuer reagiert, indem sie massenhaft Zucker in Getränken gegen künstliche Süßstoffe ausgetauscht haben. Das erklärt einen großen Teil dieses Effekts, dass eben immer mehr Zero-Produkte eben aufgetaucht sind in den zurückliegenden Jahren. Frankreich hat das interessanterweise von vornherein gleich unterbunden mit einer pauschalen Abgabe auf süßstoffhaltige Getränke. Was da wissenschaftlich für eine Evidenz dahinter steht, ist noch nicht so ganz klar. Manche vermuten ja, dass solche Süßstoffe den unseren Geschmackssinn auf süß trimmen und damit das Problem vielleicht sogar eher noch verschärfen, weil man sich halt dran gewöhnt, dass immer alles süß ist und dann will man irgendwann auch immer alles süß haben. Das ist aber nicht so klar, ob das stimmt. Es ist auch nicht so klar, ob Süßstoffe tatsächlich, also künstliche Süßstoffe tatsächlich unbedenklich sind jetzt im Hinblick auf Stoffwechselerkrankungen, ob sie beispielsweise das Diabetesrisiko steigern oder nicht steigern. Das weiß man noch nicht so genau. Man weiß, dass bei Menschen mit hohem Konsum von künstlichen Süßstoffen das Diabetesrisiko erhöht ist und auch das Risiko für Herz-Kreislauf-Erkrankungen. Aber hier ist die Kausalität nicht klar. Also man weiß nicht, sind die Süßstoffe der Grund dafür, dass das Krankheitsrisiko bei diesen Menschen erhöht ist? Oder konsumieren Menschen mit erhöhtem Krankheitsrisiko aus irgendwelchen Gründen mehr künstliche Süßstoffe? Was der Ursache und Wirkung ist, weiß man nicht so genau. Also es hat MRT-Studien gegeben, also magnetresonanztomografische Untersuchungen von Gehirn von Menschen und die deuten darauf hin, dass unser Gehirn, in unserem Gehirn springt ja eine Belohnungsreaktion an, wenn wir Süßes essen. Das ist ja auch der Grund, warum das Verlangen nach Süßem so hoch ist. Und diese Belohnungsreaktion scheint aber offenbar nur anzuspringen, wenn Süße und Energiezufuhr kombiniert sind. Und wenn man künstliche Süßstoffe konsumiert, dann hat man zwar die Süße, aber nicht die Energiezufuhr. Und damit offensichtlich auch nicht so eine starke Belohnungsreaktion im Gehirn. Das spricht wiederum dafür, dass Süßstoffe vielleicht doch ein guter Weg sein könnten, vom Zucker wegzukommen, indem man eben erstmal Zucker ja austauscht gegen Süßstoffe und damit eben erreicht, dass man zunächst erstmal nicht auf den gewohnt süßen Geschmack verzichten muss und dann vielleicht so nach und nach auch von den künstlichen Süßstoffen wegkommt.
1: Verstehe, okay. Und Frank, jetzt mal angenommen, nach allem, was wir jetzt gehört haben, Deutschland führt diese Zuckersteuer demnächst wirklich dann ein. Ist da mit einer echten Verbesserung der Situation zu rechnen?
0: Ja, wahrscheinlich eher nicht, weil diese Tendenz, dass Übergewicht und Adipositas zunimmt in der Bevölkerung, das ist eine ziemlich starke Tendenz. Langzeituntersuchung des Robert-Koch-Instituts hat gezeigt, dass Adipositas beispielsweise von 2003 bis 2023, dass die Häufigkeit gestiegen ist von 12 auf ungefähr 20%. Also das ist schon ein ziemlich krasser Anstieg in der Bevölkerung. Und da gibt's viele Gründe, warum das so ist, warum Übergewicht und krankhaftes Übergewicht so stark zunehmen. Da spielt natürlich die Ernährung eine große Rolle, das ist klar, und damit auch freier Zucker. Aber spielen noch viele weitere Dinge eine Rolle, also Bewegungsgewohnheiten beispielsweise. Und wenn man jetzt eine Zuckersteuer einführt auf Süßgetränke, dann ist es ja nur eine Schraube, an der man da dreht. Und diese Steuer, die ist ja jetzt auch nicht so hoch, dass die jetzt riesige Ausgaben für die Betroffenen nach sich zieht. Und damit ist auch der Druck nicht sehr groß, um große Verhaltensänderungen zu bewirken. Und deshalb kann man davon ausgehen, dass eine Süßgetränke Steuer allein wahrscheinlich oder sehr wahrscheinlich nicht reichen wird, um den Anstieg von Übergewicht und Adipositas in der Bevölkerung umzukehren. Sie wird wahrscheinlich dazu beitragen, den Anstieg zu verlangsamen. Aber wenn man jetzt wirklich eine Trendumkehr wollte, also dass wirklich vielleicht die Häufigkeit von Übergewicht und krankhaften Übergewichten in der Bevölkerung wieder sinkt, dann müsste man sehr, sehr viel mehr tun, als nur eine Süßgetränkesteuer einführen.
1: Ja, dann lass uns das doch zum Schluss vielleicht noch einmal darauf gucken, mal abgesehen von solchen Steuern. Also welche weiteren Maßnahmen wären denn denkbar oder nötig, um dann so zuckerbedingte Krankheiten auch wirksam zu bekämpfen?
0: Ja, das sind einige. Also vor allem eben im Hinblick auf Kinder und Jugendliche, weil bei denen, wenn man die sozusagen in einem, ich sag jetzt mal, in einem Umfeld sozialisiert, wo es ständig alles süß ist und ständig billige, süße Lebensmittel im Überfluss gibt und so weiter, dann ist das ja eine Prägung, die man da anlegt. Und diese Prägung hält ja dann irgendwie, weiß man ja, hält ja dann lebenslang oder zumindest über große Teile des Lebens an. Deswegen zielen viele Maßnahmen auf Kinder und Jugendliche ab. Und was da Experten beispielsweise fordern, ist, dass man ein ausgewogenes und gesundes Kita- und Schulessen verbindlich für alle Kinder einführt, dass man eine verbindliche Nährwertkennzeichnung auf Lebensmittel einführt, dass man die Mehrwertsteuer auf Obst und Gemüse absenkt, dass man ein Werbeverbot ausspricht für ungesunde Lebensmittel, insbesondere ungesunde Kinderlebensmittel, um da eben solche Prägungseffekte und Anreize abzusenken. Auf jeden Fall hilfreich wäre auch, einen körperlich aktiveren Lebensstil zu fördern, weil Bewegung hat ja einen sehr großen Einfluss auf das Übergewicht und Adipositas-Risiko. Und das könnte beispielsweise passieren über einen attraktiveren Schulsport, über attraktivere Bewegungsangebote an Kinder und Jugendliche, beispielsweise über AGs oder über Vereine. Naja, und dann gibt's ja noch überhaupt das Problem, wie gestaltet man städtische Infrastruktur, um Menschen allgemein zu mehr Mobilität anzuregen. Also im Moment haben wir ja in ganz vielen Städten die Situation, der Verkehr, der ist eigentlich fürs Auto ausgelegt. Und wenn dann noch ein bisschen Platz ist, dann gibt's noch ein bisschen was anderes. Dann gibt's vielleicht noch irgendwo einen Bürgersteig, wo vielleicht auch mal jemand langgehen kann oder so. Und das muss sich mit Sicherheit ändern. Also auch aus anderen Gründen, dass man eben weg von diesem Primat des Autos kommt, dass man mehr Rad- und Fußwege anlegt, dass man mehr Grünanlagen schafft in Städten, auch aus anderen gesundheitlichen Gründen, und dass man generell ein attraktiveres urbanes Umfeld schafft, das einfach mehr dazu einlädt, draußen zu sein und sich auch draußen zu bewegen. Das wird sicherlich auch eine Rolle spielen müssen.
1: Also, wir kriegen vielleicht demnächst eine Zuckersteuer auf Süßgetränke in Deutschland. Jedenfalls gibt's diese Pläne, und ja, was dafür und dagegen spricht, das haben wir hier erörtert. Mehr dazu erfahrt ihr auch auf spektrum.de. Da gibt's einen Artikel dazu, könnt ihr nochmal nachlesen. Und Frank, dir sage ich vielen, vielen Dank fürs Erklären.
0: Ja, danke von mir.
1: Und für diese Woche war es das bei uns hier im Spektrum-Podcast. Vielen Dank euch fürs Zuhören. Gerne auch kommende Woche wieder dabei sein. Wie immer am Freitag gibt's dann eine neue Folge von uns. Bis dahin freue ich mich, wenn ihr den Podcast abonniert, wenn ihr kommentiert, bewertet und teilt. Das hilft uns sehr. Auch dafür vielen Dank. Mein Name ist Marc Zimmer und ich sag tschüss und macht's gut.

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1: Zu den Errungenschaften der alten Bundesrepublik, die sich als vergleichsweise zählebig erweisen, gehört der deutsche Campingplatz. Sicher, es gibt heute Öko-Zelten oder Mikrocampen auf dem Bauernhof, aber die Welt ist doch am ehesten noch dort in Ordnung, wo es zugeht, wie es immer war. Ein Wesenselement des echten Campingplatzes ist das Abenteuer Natur. Der dauerbellende Pudel der Familie aus dem Tunnelzelt zwei Reihen weiter. Abendliche Annäherungswellen der wichtigsten Moskitoarten, zu denen sich neuerdings die, wie die Biologen neutral sagen, ganztägig aktive Tigermücke gesellt. Und natürlich das Erlebnis, einen Sommertag über draußen von der Sonne verbrannt oder drinnen im Zelt geröstet zu werden, weil die Stammgäste die wenigen Schattenplätze schon zwei Jahrzehnte vorher geblockt haben. Wer das übersteht, ist bestens gerüstet für die interessantesten Bekanntschaften. Wo sonst trifft man so leicht auf eine Zwickauer Herrengruppe, die hier Station macht auf dem Weg entlang der deutschen Dosenbierstraße und abends vor dem Lagerfeuer altes Liedgut anstimmt wie »Schwarzbraun ist die Haselnuss, schwarzbraun sind auch wir«. Wo sonst ist die Herausforderung, seinen Mann zu stehen, so einfach zu haben wie in der unausweichlichen Begegnung mit den Dauercampern? Diese fühlen sich jederzeit zum Platzwart berufen, der die Eindringlinge nur zu gern belehrt, dass die fertige Wäsche im Gemeinschaftsraum umgehend aus der Trommel zu nehmen ist und nicht nach 6 Minuten. Ja, haben sie keine Manieren gelernt. Nein, der deutsche Campingplatz alter Schule ist nichts für Schattenparker. In diesen Zeiten gesteigerter Sensibilität für Befindlichkeitsstörungen verwundert es daher nicht, dass immer mehr Menschen in bequemere Formen des Outdoor-Aufenthalts ausweichen. Man spricht jetzt von Camping-Resorts oder von Glamping, einer Mischung aus Glamour und Campen. Dieses Safe-Space-Campen besteht im Wesentlichen darin, dass das Zelt einer Wohnung für gehobene Ansprüche immer ähnlicher wird. Mit feinen Betten statt quietschiger Luftmatratze, eigenem Bad statt von Schnaken belagerter Gemeinschaftstoilette und einer Terrasse mit Aussicht. Hier muss niemand mehr nachts über die Heringe fallen oder versehentlich den wackeligen Campingkocher umstoßen, sodass sich die Spaghetti ins Vorzelt ergießen. Freilich wirft diese Rückkehr aus der Verwahrlosung die Frage auf, warum man dann nicht gleich ein schönes Hotelzimmer bucht. Psychologisch betrachtet gibt es hier Analogien zur FKK-Bewegung. Deren Anhänger haben nichts an, tun aber trotz der mitunter dramatischen Nachteile für das Strandbild so, als seien sie vollständig bekleidet. Dann könnten sie die Badesachen ja eigentlich anbehalten, aber das wollen sie auch wieder nicht. Urlauber können sehr rätselhafte Wesen sein.
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1: Vielleicht auch hier ein kleiner Hinweis darauf, dass Scheitern ja überhaupt bedeutet, dass ich zunächst mutig war. Ich habe mich getraut. Das heißt, auch wenn ich gescheitert bin in diesem ersten Anlauf, dann heißt das ja nur positiv, dass ich mich getraut habe und allein das gehört schon gefeiert.
2: Das sagt Dejan Stojanovic. Scheitern ist sein Thema. Und wie er mit diesem Thema heute Geld verdient, das erzählt er uns im Flopcast. Mein Name ist Anja Bolle. Schön, dass ihr dabei seid.
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2: Dejan Stojanovic ist begeistert vom Scheitern und von Scheitergeschichten und das schon, bevor er selbst mal gescheitert ist. Eigentlich wollte Dejan Stojanovic Anwalt werden. Er hat Jura studiert, sich vor der Rechtsanwaltsprüfung dann aber entschieden, lieber Unternehmer zu werden. Also hat er zusammen mit einem Freund ein Startup gegründet, eine Verkaufsplattform für Neuwagen. Gleichzeitig hat er das Veranstaltungsformat Fuck Up Nights in Österreich groß gemacht, wo Unternehmer und Unternehmerinnen von ihren eigenen Fehlentscheidungen und Fehlern berichten können. Das hat ihn allerdings nicht davor bewahrt, selbst mit seinem Startup zu scheitern, obwohl es zu Beginn in der Branche hoch gelobt wurde. Mit dem Branding Failure Enthusiast hat er sich dann ein neues Geschäftsmodell rund um das Thema Scheitern aufgebaut. Wie das aussieht, darüber sprechen wir. Hallo Dejan, herzlich willkommen im Flopcast.
1: Hallo, ich freue mich, hier zu sein.
2: Es gibt ja so einige Geschichten von Unternehmerinnen und Unternehmern, die scheitern und dann ja feststellen, dass das gar nicht so schlecht war. Und die erzählen dann, was sie daraus Positives gezogen haben. Bei dir war schon eine, ich nenne es jetzt mal, Scheiterbegeisterung da, bevor du selbst gescheitert warst, oder?
1: Ja, genau, richtig.
2: Wo kam die her?
1: Ja, du, ich glaube, dass Scheitern einfach Teil des Erfolges ist und nicht das Ende oder selten das Ende ist. Und weil ich immer schon ein bisschen das Unternehmergehen in mir hatte, glaube ich, hatte ich es irgendwo auch im Bauch gefühlt, dass es nicht per se um diese individuelle Betrachtung ist von einer Sache, die nicht nach Plan geht, sondern was heißt das im ganzen großen Kontext. Mhm. Und tatsächlich habe ich mein Startup gegründet und parallel die Fuck Up Nights nach Österreich gebracht. Also habe ich mich mit dem Thema beschäftigt, bevor ich noch mit meinem Startup ein Hashtag Epic Fail hingelegt habe. Aber ich wurde nur bestätigt in meiner These und in meiner Meinung, dass nicht nur ich und bei mir es vielleicht das Beste war, was mir als Unternehmer bisher passieren konnte, sondern auch bei vielen anderen Menschen auch das der Fall war.
2: Bevor wir über dein Startup sprechen, würde ich gerne mal noch weiter vorne anfangen. Kurz vor der Rechtsanwaltsprüfung hast du dich umentschieden, obwohl gut bezahlter Anwalt für viele ja eigentlich wie ein Traumjob klingt. Für dich aber nicht, oder? Wie kam das?
1: Ja doch, also tatsächlich hatte ich schon sehr viel Spaß in der Juristerei, wie wir das hier in Österreich sagen. Ich war schon mit Herzen dabei. Aber tatsächlich habe ich auch irgendwo das Gefühl gehabt, mehr machen zu können, woanders vielleicht noch mehr aufgehen zu können. Und das war tatsächlich in der Selbstständigkeit. Und dann gab es diesen Moment. Ja, ich habe mich tatsächlich in Österreich, in Wien so ein bisschen wie der Harvey Specter gefühlt. hatte auch sehr viel Spaß in diesem Beruf. Nur, wie gesagt, wenn die Berufung irgendwie lauter ist und größer ist und man folgt dem Herzen, dann macht man das auch. Und für mich war das Grund genug, es zumindest probiert gehabt zu haben, ohne mir dann später irgendwann mal vorzuwerfen mit was wäre wenn gewesen. Und tatsächlich, ja, das Startup ist gescheitert, aber ich kann heute tatsächlich auch sagen, es war das Beste, was mir passieren konnte.
2: Dann reden wir einmal über dieses Startup, was das war. Du hast eine Online-Plattform gegründet oder mitgegründet, auf der man Autos kaufen konnte, Neuwagen. Und das Besondere war dann, ich sag mal, der Crowd-Faktor, so nenne ich es jetzt mal.
1: Ja, genau.
2: Wie hat sich denn der Autokauf auf eurer Plattform vom normalen Autokauf unterschieden?
1: Um das Problem einmal zu verstehen, welches wir lösen wollten, war, dass dieser ganze Neuwagenhandel, Neuwagenkauf ja total konfus und intransparent war und vielleicht noch heute ist. Das heißt, unterschiedliche Preise für das gleiche Auto, für unterschiedliche Gender, für unterschiedliche Altersgruppen, keiner kennt sich aus, hier ist einmal ein Rabatt höher, bei dem anderen Händler wiederum niedriger und es ist sehr, sehr verwirrend. Und das war einfach die Entwicklung, die Marktentwicklung damals, dass mit diesen Rabattschlachten, ja, mit Rabatten um sich geworfen wurde. Und wir haben das selbst auch einmal erfahren und wollten eben genau diesem Crowd-Faktor, Power of the Crowd, gemeinsam sind wir stärker, dieses Prinzip wollten wir anwenden. Und das hat sich in unserer These so dargestellt, dass quasi du, Anja und ich, auch wenn wir uns nicht kennen, aber wenn wir zufällig den gleichen Mini Cooper haben wollen, also sprich die gleiche Marke und die gleiche Type, dann sind wir doch zu zweit bei einem Händler doch mit einer größeren Verhandlungsmacht ausgestattet als jeweils individuell. Und wenn wir dann 5 oder 50 sind, dann schaut es schon mal ganz anders aus. Und wir können für private Käuferinnen und Käufer tatsächlich sowas wie Firmenrabatte rausholen, die für alle gleich sind, die fair sind. Und entsprechend ist das auch eine Win-Win-Situation für viele Seiten.
2: Genau, weil die Käufer und Käuferinnen einen guten Preis kriegen und die Händler sofort mehrere Autos verkaufen können.
1: Genau so ist es. Und wir als Plattform wären dann tatsächlich nur erfolgsbeteiligt gewesen, auch auf Seiten des Händlers. Das heißt, wenn dort ein Deal zustande kommt, kriegen wir eine kleine Provision. Das war die Grundidee.
2: Das Konzept wurde anfangs auch viel gelobt. Du hast ja gerade auch schon gesagt, es war eine Win-Win-Situation für mehrere Seiten. Aber du bist mit deinem Mitgründer gescheitert und hast später auch gesagt, ihr habt alle klassischen Fehler gemacht. Was meinst du damit?
1: Ja, also was ist passiert? Wir haben ziemlich schnell Kapital aufgestellt und vielleicht auch hier eine kleine Falle, in die wir getappt sind. Wir haben, bevor wir die Juristerei und unsere Berufe verlassen haben, schon ein paar Alpha-Tiere, nenne ich das jetzt einmal, eingeladen aus unserem Freundeskreis, die uns in unserem Vorhaben ein bisschen challengen sollen. Und wir wollten dadurch feststellen, gehen wir in die richtige Richtung oder passt da irgendwas nicht, abhängig vom Feedback. Und was ist passiert? Diese Alpha-Tiere mehr oder weniger sind nach Hause gegangen und haben uns so circa 100.000 Euro am Tisch liegen lassen. Das heißt, Confirmation pur. Das passt. Das hat schon einen Sinn, was wir da machen, und haben entsprechend gekündigt. Und wir haben dann mit dieser Euphorie das ganze Geld dann noch einmal insgesamt über 500.000 Euro aufgestellt und in eine Plattform gesteckt, in dem Aufbau dieser Plattform. Der Fehler hier war, dass wir zu groß gebaut haben. Das heißt, um einfach nur zu testen, jetzt nehme ich dich wieder als Beispiel an, du und ich uns irgendwo finden, vielleicht auch auf der Straße und zufällig gemeinsam ein Auto haben wollen. Nur um das zu testen, haben wir halt zu groß gebaut. Wir haben sowas wie Amazon gebaut. Login für Händler, Login für User. Wenn du den Automobilmarkt kennst, dann weißt du auch, dass jede Marke einen eigenen Autokonfigurator hat und jeder ist anders. Wir haben das versucht zu vereinheitlichen, was uns auch gelungen ist. Wir haben darüber hinaus einen Kreditrechner gehabt, um sofort die Kreditrate ausrechnen zu können. Und auf etwas, worauf ich besonders stolz bin, wir haben auch sowas wie einen Lifestyle-Konfigurator gebaut. Weil es dann für unsere Zielgruppe, so wie wir das gesehen haben, nicht mehr darum ging, welche technischen Details stecken in einem Auto, sondern vielmehr, welchen Lifestyle lebe ich und welches Auto passt zu meinem Lifestyle. Und daher die Frage, Hund oder Katze, Schach oder Skifahren, Stadt oder Land und so weiter. Also richtig, richtig kreativ, aber entsprechend auch alles gebaut, weil wir dachten, wenn wir launchen, das muss alles Hand und Fuß haben.
2: Aber es war dann im Prinzip so groß, dass ihr eine kritische Masse, die ihr für diese Größe gebraucht habt, gar nicht erreicht habt.
1: So ist es. Und nicht nur die kritische Masse, weil die Masse war ja theoretisch da, als wir gelauncht haben, nur wir haben nicht gewusst, wo sind sie auf unserer Plattform. Wir sehen auf Google Analytics, dass hier tausende Menschen auf der Plattform sich bewegen, aber wir haben keine Ahnung, wer sie sind, warum das nicht funktioniert. Und wie gesagt, das alles noch einmal nur, um zu testen, ob eben zwei Leute einen besseren Rabatt bekommen. Und das war ein Kapitalfehler. Lustigerweise gibt es Studien dazu, und mir ist es auch aufgefallen mit meinen Fuck-Up-Nights, als auch bei den Firmen, mit denen ich war, dass das der Grund Nummer eins ist, warum Startups und Projekte scheitern. Und zwar, ich nenne es jetzt ein bisschen anders, man verliebt sich in die Lösung, aber nicht in das Problem. Und das ist einfach der erste Kapitalfehler, den wir gemacht haben. Wir wollten eine schöne Lösung haben und haben vergessen, dass es eigentlich hier nur um die Frage geht, günstiger, schneller, besser, zu zweit.
2: Und dann war es irgendwann vorbei.
1: Es war nicht ganz so schnell, aber es war tatsächlich dann vorbei. Also was passiert, wenn du viel Kapital aufstehst, viel Kapital für eine falsche Lösung ausgibst? Naja, dann steigt der Druck und man fängt auch zu scheitern an. Also nicht nur das Geld ist weg, sondern man fängt auch zu streiten an. Und das ist bei uns auch der Fall gewesen. Das heißt, meine Mitgründer haben dann irgendwie sich doch zurückgezogen und ich war plötzlich alleine. Aber mein Glück war, dass ich dann für ein paar Monate in Silicon Valley konnte. Und dort war ich bei einem Accelerator-Programm von Plug and Play, also Plug and Play Tech Center, gibt es auch in Deutschland und überall auf der Welt. Und ich war im Silicon Valley in Sunnyvale und habe dort tatsächlich wahnsinnig viel lernen können über, wie macht man es richtig und überhaupt, wie geht man mit Fehlern um, weil vielleicht hätte ich sie von Anfang an einbauen müssen. Fail fast, fail early instead of fail expensively. Und das war eben unser Problem. Als ich zurückgekommen bin, habe ich wirklich die Plattform ein bisschen umgebaut, weil danach war nicht mehr so groß die Technologie im Vordergrund, sondern einfach eine Landingpage und hinter der Landingpage war ich versteckt mit meiner Excel-Tabelle und mit meinem Telefon und ich habe plötzlich direkten Kundenkontakt gehabt und habe rausgefunden, welche Kundengruppe hat tatsächlich ein Problem, dass es wert ist, gelöst zu werden. Und Spoiler, es war nicht so, wie wir gedacht haben, alle Autokäuferinnen und Autokäufer, sondern auch nicht die männliche Kundschaft, sondern es waren tatsächlich Frauen, die unsere Hilfe gebraucht haben. Und das vielleicht nur ganz kurz erklärt, kann ja jemand daraus lernen, der gerade selbst in der Gründungsphase ist. Männer haben Angebote schon gehabt und wollten einfach nur challengen, uns challengen, beziehungsweise sehen, ob sie das Beste rausgeholt haben mit ihren Verhandlungsfähigkeiten. Frauen haben das Problem, dass sie erfolgreich sind, dass sie Unternehmerinnen sind, Geschäftsführerinnen und wenn sie dann in ein Autohaus gehen, war die erste Frage, ja hallo, wo ist denn ihr Mann? Mhm. Oder ja hallo, wollen wir ein rotes Auto haben?
2: Mhm. Und brauchst vielleicht noch Platz für einen Kindersitz?
1: So ungefähr, ja. Also echt die Klischees, die man ja so auch aus dem Fernsehen kennt. Aber tatsächlich wollten diese Frauen und wollen und zu Recht nicht so behandelt werden. Haben gesagt, wenn mir jemand helfen kann, professionellst, den bestmöglichen Preis zu bekommen und das Auto vielleicht sogar nach Hause geliefert zu bekommen, dann bin ich sogar bereit dafür zu zahlen. Und das habe ich dann rausgefunden. Wo ist jetzt der Failure? Der Failure war, dass wir als Team einfach nicht mehr funktioniert haben. Als das funktioniert hat, ist mein Founding-Team wieder zurückgekommen und hat gesagt, ja, so wollen wir es aber nicht machen. Es war meine Chance, meine Anteile mehr oder weniger zu verkaufen und das Ganze dem Team in die Hände zu legen, dass sie das fortführen. Und sie haben das aber ja, dann nicht geschafft. Hm. Nach weiteren 3 Monaten, sie wollten meinen Weg nicht weiterverfolgen, nach 3 bis 6 Monaten haben sie dann das Unternehmen zudrehen müssen.
2: Bevor wir dann jetzt darüber sprechen, wie du dann mit dem Scheitern umgegangen bist, müssen wir auch einmal darauf gucken, was du parallel dazu schon gemacht hast. Du hast 2014 das Konzept der Fuck-Up-Nights in Österreich bekannt gemacht. Da sprechen ja Unternehmer und Unternehmerinnen über ihre eigenen Fehler und übers Scheitern. Wenn du jetzt sagst, ihr habt die klassischen Fehler gemacht, hast du denn da dann nicht schon mal von diesen Fehlern, die ihr dann bei eurem Startup gemacht habt, gehört? Hätte dich das davon nicht bewahren können?
1: Ich habe davon gehört, ich habe auch viele andere Fuck-Ups gehört. Das Problem ist, dass sich in die Lösung verlieben, anstatt in das Problem ja quasi so die Überschrift gibt. Aber viele Wege führen, viele unterschiedliche Wege führen zu diesem Outcome. Mhm. Und mir war das ja noch nicht so bewusst. Das heißt, was ich nämlich nicht gewusst habe, und das war ja das größere Problem, wir haben dadurch, dass wir sehr viel Aufmerksamkeit auf uns gezogen haben, haben wir fälschlicherweise geglaubt, wir sind auch irgendwo im Zentrum des Universums. Alle schauen auf uns, was ein Kapitalfehler war, weil so wichtig sind wir nicht und waren wir auch damals nicht. Aber eben dieser Irrglaube. Und wenn man glaubt, dass viele auf einen schauen, dann hat man oder haben wir damals das Gefühl gehabt, ich kann jetzt von mir sprechen, dass wir irgendwo auch eine Angst hatten, uns zu blamieren, Angst zu versagen, eben auch Angst zu scheitern. Ironischerweise hat diese Angst das Scheitern beschleunigt. Weil, wie gesagt, plötzlich macht man es schön anstatt effizient. Plötzlich glaubt man, die Lösung noch schöner machen zu müssen, noch mehr investieren zu müssen, anstatt mit einem halbfertigen, billigst gebauten Produkt hinzugehen. Und das ist jetzt auch mein Learning. Also ich habe überhaupt keine Ängste mehr in dieser Hinsicht. Wenn es nicht fertig ist, dann ist es gut, dass es nicht fertig ist. Weil nur so kann ich es weiterentwickeln in die richtige Richtung. Wenn ich einmal fertig gebaut habe, ohne mit dem User gesprochen zu haben, dann ist die Chance sehr wahrscheinlich, dass ich einfach den User übergangen habe. Mhm. Und dieses Learning habe ich nicht gehört. Ich habe dann auch das Publikum und viele, viele in meiner Community gefragt, genau diese Frage habe ich gestellt. Wo glaubt ihr, kommt denn die Angst vor dem Scheitern her? Ist es die Ungewissheit, wie die eigene Fähigkeit ist oder wie das eigene Produkt, die eigene Idee ausgehen könnte? Oder ist es eher die Gewissheit, dass andere ja urteilen werden, wenn es nicht nach Plan geht und überhaupt nicht positive Vibes spreaden werden? Und 75, 76% haben gesagt Zweiteres. Das hat mich eben ja einerseits bestätigt in meiner Überlegung, dass es nicht nur per se darum geht, dass ich mir selbst nicht vertraue und meinen Fähigkeiten nicht genug Vertrauen schenke, sondern dass hier auch die Zivilgesellschaft einen großen Einfluss hat, wie wir Unternehmerinnen und Unternehmer arbeiten und handeln.
2: Wie bist du denn in dem Moment des Scheiterns, als dann damals das Startup vorbei war, damit umgegangen? Was hast du gemacht?
1: Offen gesprochen war das eine sehr schmerzvolle Zeit. Das war schon eine sehr schmerzvolle Erfahrung. Vieles ist nicht so aufgegangen, wie ich es mir gedacht und vielleicht auch gewünscht habe. Die Idee war ja, mit meinem besten Freund die Welt zu erobern. Und plötzlich bin ich alleine und das Unternehmen funktioniert nicht, als auch die Freundschaft funktioniert nicht mehr. Das war nicht die Idee. Mit diesem Low, das ich hatte, habe ich klischeehaft ein One-Way-Ticket ins Warme gebucht, nämlich nach Thailand in meinem Fall, und habe dort einfach das verdauen wollen und auch reflektieren wollen. Wie kam es dazu? Was habe ich falsch gemacht? Was sind meine Learnings? Das ist wichtig, dass man sich Zeit nimmt und sich überlegt, was habe ich daraus gelernt? Das habe ich gemacht und erst dann habe ich durch dieses Reflektieren festgestellt, wo ja hier die Fehler waren, die Kapitalfehler, die auch ich gemacht habe, so dass ich es in Zukunft nicht mehr machen muss. Und vielleicht nur ein kleines Detail zu diesem Klischee. Ja, tatsächlich haben wir auch eine Umfrage mal gemacht, wie gehen Unternehmerinnen und Unternehmer um nach einem Business-Fuck-up, und haben USA und Europa vergleicht. Und ja, ich war der typische Europäer, emotional verdauen ist die Devise. Verstecken und emotional verdauen, während Amerikaner und Amerikanerinnen hier das Reflektieren, die Business Learnings nehmen und es sofort noch einmal probieren.
2: Wobei ich beim Scheitern beide Seiten verstehen kann. Also sowohl zu sagen, okay, ich lerne jetzt daraus und mach's nochmal und dann diesen und jenen Fehler nicht nochmal, aber auch zu sagen, ich muss das jetzt erstmal für mich persönlich verdauen, weil man hat ja auch Zeit reingesteckt und Herzblut reingesteckt irgendwann mal.
1: Ja, natürlich, aber wenn du, ja, natürlich, Punkt. Du hast recht, Anja. Man kann aber auch weiterdenken. Ich glaube, dass irgendwo in der Mitte die Wahrheit liegt. Weil dieses emotional vor allem verdauen, geht ja auch in die Richtung, man hinterfragt sich ja selbst, ist das Projekt und das Startup gescheitert oder bin ich als Mensch gescheitert? Und leider sind wir in Europa noch dort, wo auch der Mensch selbst hinterfragt wird und das Scheitern als Mensch irgendwo auch ein Thema ist. Und das kommt dann einfach daher, weil wir auch jetzt nicht das klassische Unternehmerland sind, vor allem in Österreich, aber auch ganz Europa ist es nicht so, wie zum Beispiel Israel, wie zum Beispiel das Silicon Valley Amerika. Weil dort ist es ein leichteres, wenn du weißt, ich werde gerade gefeiert, weil ich gescheitert bin. Mhm. Jetzt bin ich erst recht ein guter Unternehmer und die Wahrscheinlichkeit, dass ich jetzt noch mehr Kapital aufstellen kann für meine zweite Idee, ist größer. Natürlich ist es dann leichter zu sagen, das analysiere ich und mache es gleich noch ein zweites Mal, während wir hier Schwierigkeit haben, eine zweite Chance zu bekommen, oft mal gebrandmarkt ist und wenn Menschen Konkurse und Insolvenzen schlittern, dann ist es ja nochmal juristisch auch nochmal ganz, ganz unfein, sagen wir mal so vorsichtig.
2: Was war denn dein erstes Learning? Was war das Erste, was du dann gemacht hast, als du aus Thailand wieder da warst?
1: Mein erstes Learning war tatsächlich die Tatsache, dass ich nicht mehr Angst haben möchte, mich zu blamieren. Das war das Erste. Mein zweites Learning, das kann ich noch ganz kurz ausführen, war auch, dass ich als Jurist die Gesellschaftsverträge für unser Startup aufgesetzt habe. Und das habe ich so für uns Founder nied- und angelfest gemacht, dass egal ob Venture Capital oder wer auch immer zu uns kommt, wir Founder sind geschützt. Dabei habe ich übersehen, dass wenn ja ich mit meinem Co-Founder ein Problem habe, dass wir da keine Lösung haben. Mhm. Und das heißt, da habe ich auch einmal sondern da habe ich für mich auch erkannt, Moment, ich sollte mich vielleicht auf das konzentrieren, was ich gut kann, wo ich glaube, da habe ich Fähigkeiten und Gesellschaftsverträge auch als Jurist. Die waren auch damals nicht, als ich Jurist war, mein Schwerpunkt, sondern ich war eher im Immobilienrecht und Zivilrecht. Das hätte ich Experten geben sollen. Und das ist auch eine Sache, die ich jetzt befolge. Sei es steuerrechtlich, dafür gibt es Experten, sei es andere Thematiken. Es gibt Experten, die hole ich ins Boot. Weißt du, was bei mir lustigerweise war, als ich zurückgekommen bin? Ja, es war eine schwierige Phase und ich war in Thailand. Aber als die Geschäftspartner, mit denen ich zu tun hatte in Österreich, die Autohändler gehört haben, dass ich nicht mehr da bin, haben sie schon noch gewusst, deren steht für Innovation und Digitalisierung, auch vor allem im Automobilbereich. Und diese Autohändler haben mich dann mehr oder weniger angerufen und haben gesagt, wir brauchen deine Hilfe. Und Glück im Unglück, ich habe ein schönes Leben in Thailand gehabt, die paar Monate, wo ich drüben war. Aber ich habe dann gesagt, ich nenne jetzt einfach einen Tagessatz, der sehr lukrativ auch für mich ist, zurückzukommen. Und wenn sie das akzeptieren, dann bin ich wieder zurück im Business und gehe in Richtung Beratung und helfe ihnen, diese Digitalisierung anzugehen, vor allem die Autohändler und Händlerinnen. Und das war bei mir der Fall. Ich habe das Angebot, das ich gelegt habe, wurde angenommen und dann war ich nach ungefähr 3,5 Monaten wieder in Österreich.
2: Du hast dann das Failure Institute Österreich gegründet und einen YouTube-Kanal gemacht, The Failure Talks. Mhm. Wann hast du denn dann gemerkt, rund um das Thema Scheitern kann ich mir auch ein Geschäftsmodell aufbauen?
1: Das war ein schleichender Prozess. Ich habe nach Thailand und nach meinem eigenen Scheitern, nach dieser grandiosen Erfahrung gedacht, jetzt erst recht, jetzt mit den Fuck-Up-Nights, vor allem was ja bei uns ein Community-Event ist, kostenlos. Ich wollte so viele Menschen wie möglich erreichen, dass sie auch das Positive rausnehmen und jetzt erst recht dieses Scheitern enttabuisieren. Und ich war viel auf der Bühne, da wurde ich eben mit meiner Expertise und als der Gründer hier in Österreich von den Fuck-Up-Nights gefragt, ob ich nicht einmal einen Vortrag halten möchte, einen Vortrag bei einer Konferenz. Dann war es einmal eine Firma, die eine Keynote von mir haben wollte. Dann war es mehr als nur eine Keynote, mal ein kleiner Workshop und so weiter und so fort. Und so habe ich gesehen, dass ich dadurch, dass ich mich exklusiv mit diesem Thema beschäftige und das nicht nur als, wie viele andere Berater und Coaches, nur als Trend wahrnehmen und wenn morgen der nächste Trend da ist, dann sind sie auch dort, sondern für mich ist es wirklich elementar. Ich bin bei diesem Thema jetzt mittlerweile seit 9 Jahren, also habe auch ein Wissen angeeignet, habe es auch zahlreich bei Firmen getestet und habe dann einfach gesehen, das macht mir extrem viel Spaß. Ich kann helfen, dass nicht nur Menschen weniger Ängste haben und sich mehr trauen, aber auch Firmen verstehen, dass in einem Fehler, der passiert, ja ganz viel Potenzial steckt. Nicht nur wissenstechnisch, sondern auch unternehmerisch betrachtet, weil Fehler machen und Fehler nicht rechtzeitig beseitigen oder Fehler wiederholen, kann ganz viel Geld kosten. Und wenn wir Maßnahmen setzen, um das eben einzusparen, dann geht es einem Unternehmen ja auch besser. Nicht nur finanziell, sondern auch von der Firmenkultur ja auch.
2: Kommen die Firmen denn zu dir, wenn sie schon gescheitert sind oder vorher schon?
1: Im Prinzip sowohl als auch, wenn ich ehrlich bin. Aber mehr eigentlich Firmen, die erkennen, dass eine Fehlerkultur wichtig ist. In Deutschland, eigentlich in ganz Europa. Die erkennen, dass da müssen wir jetzt ansetzen. Da ist so viel, an Vorteile sind damit verbunden. Und wenn wir eine positive Fehlerkultur von Anfang an aufbauen oder jetzt langsam transformieren. Und das ist schön zu sehen. Natürlich gibt es eine Historie und die muss man berücksichtigen und es gibt auch andere kulturelle Themen, die man berücksichtigen muss, aber irgendwie schaffen wir es tatsächlich, einen längeren Plan aufzusetzen, den wir dann langsam Step by Step mit Struktur abarbeiten. Firmen gibt es auch und Organisationen, die ja ein größeres Fuck-up haben und sagen, upsie, was machen wir jetzt? Ich sage das deshalb, weil oftmals mit so einem größeren Fuck-up, vor allem in einem Konzern, das nicht reflektiert wurde, aus dem keine Lehren gezogen wurden, hängt das irgendwo über den Köpfen der Menschen. Und ich habe Unternehmen erlebt, wo es dann heißt, wir haben eine super Idee, lass uns das machen. Oh no, wait, wir sind doch damals mit dem Projekt XY schon gescheitert. Nee, lass mal sein. Und da sagt das Unternehmen, oder es fragt sich zumindest, wo kommt das her? Wo haben wir diese Innovationskraft und diesen Mut verloren, vor allem Neues auszuprobieren? Und wenn sie dann feststellen, das hat vielleicht mit diesem einem oder anderen Projekt zu tun, dann komme ich auch gerne ins Spiel

0: wir diese Innovationskraft und diesen Mut verloren, vor allem Neues auszuprobieren. Und wenn sie dann feststellen, das hat vielleicht mit diesem einem oder anderen Projekt zu tun, dann komme ich auch gerne ins Spiel und wir analysieren das und entwickeln die Learnings, fassen sie zusammen, teilen es und es hat wahnsinnige viele Wirkungen. Einerseits allein die Signalwirkung, dass das Unternehmen oder die Beteiligten inklusive dem Vorstand sich dem stellen und analysieren und reflektieren und die eigene vielleicht auch Schuld suchen oder den eigenen Beitrag, ich will es nicht Schuld nennen, ist extrem wertvoll, insbesondere auch im Hinblick auf Vorbildwirkung. Weil wenn auch oben gezeigt wird, wir sind alle nicht von Fehlern befreit, dann ist es erst recht bei den Mitarbeiterinnen und Mitarbeitern ein Selbstverständliches, dass sie dann auch dem nacheifern.
1: Du sagst, dass Fehler sich auch positiv auswirken können, wenn man richtig mit ihnen umgeht. Wie geht man denn aus deiner Sicht richtig mit Fehlern um?
0: Wie geht man mit Fehlern richtig um? Ganz kurz die Vorgeschichte oder das andere. Wie geht man aktuell mit Fehlern um? Wenn ein Fehler passiert, dann schämt man sich dafür. Weil man sich dafür schämt, versteckt man diesen Fehler, kehrt es unter dem Tisch und gibt das Wissen nicht weiter. Und genau es umgekehrt in jedem dieser einzelnen Punkte zu machen, ist der richtige Umgang damit. Das heißt, Fehler ansprechen, Fehlerwissen teilen, weil der Fehler könnte ja auch dem anderen ja auch passieren. Das ist für mich die Definition von Teamwork, wenn ich ehrlich sein darf. Wenn ich etwas weiß, eine Gefahr kenne und ich weiß, dass das dir auch passieren könnte, dann sollte ich doch eher ermutigt werden, das mit dir zu teilen, damit bei dir der Fehler nicht passiert. Das heißt, da steckt doch dieses Positive. So geht man damit um. Nur, es braucht Rahmenbedingungen dafür. Also es ist zu wenig zu verlangen, mach das bitte, sondern es braucht Rahmenbedingungen. Es gibt Rahmenbedingungen, die jetzt aktuell nicht das ganze Thema fördern. Das heißt, wir müssen uns dem widmen. Wie können wir diese Rahmenbedingungen schaffen? Welche sind das konkret? Und wie können wir das schaffen, dass die Mitarbeiterinnen und Mitarbeiter und auch Menschen sich wohler fühlen? Und dann, wenn es nicht um Unternehmen geht, vielleicht auch hier ein kleiner Hinweis darauf, dass Scheitern ja überhaupt bedeutet, dass ich zunächst mutig war. Ich habe mich getraut. Ich glaube, 90% der Menschen traut sich ja gar nicht. Das heißt, auch wenn ich gescheitert bin in diesem ersten Anlauf, dann heißt das ja nur positiv, dass ich mich getraut habe und allein das gehört schon gefeiert. Und dann heißt es auch, wow, ich weiß jetzt was ich vorher nicht wusste. Das heißt, jetzt erst recht. Das heißt, du siehst, das Scheitern kann auch exklusiv positiv besetzt werden. Ich rede aber jetzt hier, um es klarzustellen, nicht von diesen klassischen blöden Fehlern. Fehler ist natürlich nicht gleich Fehler. Es gibt Fehler, die ich mit ein bisschen Recherche, mit ein bisschen Augen öffnen, zuhören, hätte verhindern können. Naja, come on, dann erwarte ich mir das von einem mündigen Menschen, dass das auch passiert. Aber ich rede von diesen Fehlern, die niemand gekannt hat, die nicht geplant waren, die, weil das Wissen nicht vorhanden war oder zu diesem Zeitpunkt nicht einfach da war, dann ist es ein wertvolles Fuck-up. Und genau dieses gehört aufgeschrieben, dieses gehört mit allen anderen geteilt.
1: Du organisierst jetzt seit fast 10 Jahren Fuck-Up-Nights in Österreich. Merkst du da irgendwie schon Veränderungen? Also wie geht man zum Beispiel in Österreich mittlerweile mit dem Thema Scheitern um?
0: Ich glaube, wir gehen auch in ganz Europa gleich damit um. Also es ist eine richtige Entwicklung, die stattfindet. Es geht in die richtige Richtung. Immer mehr und mehr Leute schauen sich die Fuck-Up-Nights in ganz Europa an. Ich habe auch meine Kollegen in Berlin, in Frankfurt, auch in Österreich. Wir sind ja mit dieser Bewegung in über 300 Städten weltweit. Aber jetzt in Österreich, ja, es geht in die richtige Richtung. Immer mehr und mehr Firmen öffnen sich dafür und wollen in diese Richtung was machen. Fakt ist aber auch, dass gerade letztens eine Umfrage ergeben hat, dass gerade Unternehmen keine 6% in der deutschsprachigen Region dem Thema Fehlerkultur die Aufmerksamkeit schenken. Also wir sind hier bei 6%. Das ist schon sehr brutal wenig. Noch viel Potenzial. Aber ja, es geht schon in die richtige Richtung. Immer mehr und mehr Leute kommen zu den Fuck-Up-Nights. Bei meinen Veranstaltungen bin ich oftmals in wenigen Stunden ausgebucht. Und die Bude ist bummvoll, wie man so schön sagt. Das heißt, das Interesse wird immer größer und hört gar nicht auf, sodass wir tatsächlich auch nächstes Jahr auch größere Sachen planen und nicht nur die Fuck-Up-Nights als Community-Event.
1: Wo siehst du dann gesellschaftlich so einen Umgang mit dem Thema Scheitern? Wie sieht da Veränderung aus? In welche Richtung geht's da?
0: Bei der Gesellschaft geht es tatsächlich darum, dass wir nicht nur die Individuen anschauen, die sich etwas trauen könnten und wollen und dann ihnen Mut zusprechen, komm, trau dich und das quasi nur im engsten Umkreis, sondern ich möchte die Masse

0: adressieren, die nichts mit dem Thema zu tun hat, die aber sich selbst fragen kann, leiste ich einen Beitrag in Richtung Mutkultur und Lernkultur, weil das ist ja eigentlich das, wofür Fehlerkultur steht, Mutkultur und Lernkultur, oder bin ich ein Hindernis? Und entsprechend möchte ich hier wirklich alle einladen, sich selbst das zu fragen. Welchen Beitrag leiste ich auch im kleinen Umfeld? Auch wenn zu Hause irgendwas passiert, sage ich wie bei den Kindern, steh auf, probier es noch einmal. Oder sage ich, bitte versuch gar nicht das Gehen, liebes Baby, weil das ist so schwer und du wirst jetzt noch 100 Mal scheitern, bis du endlich gehen kannst. Also hier noch einmal die Verantwortung der Gesellschaft in Erinnerung rufen. Ich glaube, das ist eine schöne Verantwortung. Das ist jetzt kein Blaming oder sowas. Das ist eine schöne Verantwortung, die wir alle haben, wenn wir hören, da will jemand etwas probieren, entweder Mut zu sprechen, irgendwie unterstützen, dass die Person sich das traut und wenn es nicht nach Plan geht, dann einfach auch den Fokus auf die Learning setzen, es noch einmal zu probieren, anstatt von Anfang an hier das Negative zu sehen. Und das ist in der Zivilgesellschaft der größte Haken, der größte Punkt, den ich sehe.
1: Wie sieht's bei dir in der Zukunft aus? Du sprichst wahrscheinlich immer noch weiter über Scheitern und Fehlerkultur, weil du da sehr enthusiastisch bist. Aber kannst du dir auch vorstellen, zum Beispiel auch nochmal zu gründen?
0: Oh ja, sehr. Ich möchte nächstes Jahr sowas wie ein Failure Festival starten, weil ich merke, dass hier viel mehr passieren kann als nur 3 Speaker, Speakerinnen, die in 10 Minuten ein Fuck-up und die Lessons Learned teilen. Und eine andere Sache, die ich jetzt auch parallel gründe, aber auch hier mit meinen Learnings, fail early, fail fast, if necessary, ist sowas wie ein Failure Manager. Wir sind gerade auch in dieser AI-Welt. Das heißt, ein Failure Manager, der dabei Unternehmen hilft, Fehler schnellstmöglich zu erkennen, Fehler schnellstmöglich zu beseitigen und auch gleichzeitig zu schauen, dass dieser Fehler nicht wiederholt wird. Weil genau da auch sehr viel Kapital steckt. Es gibt Umfragen, die zeigen, dass ein Unternehmen mit 1000 Mitarbeiterinnen und Mitarbeitern ungefähr 1 Million Euro pro Jahr sparen kann, indem eben Fehlerwiederholungen eingestellt werden oder Fehler rechtzeitig erkannt und beseitigt werden. Und das ist für mich einfach so ein Riesenenthusiasmus, genau das Thema zu tackeln.
1: Das sagt Dejan Stojanovic, der heute ein Failure Enthusiast ist und sich ein eigenes Geschäftsmodell mit seiner Scheiterbegeisterung aufgebaut hat. Vielen Dank für das Gespräch.
0: Herzlichen Dank, Anja.
1: Über Fehler sprechen und das Fehlerwissen weitergeben ist gutes Teamwork, sagt Dejan Stojanovic. Und Unternehmen können dadurch Geld sparen, denn, wie wir schon in mehreren Folgen gehört haben, Fehler kosten Geld. Dejan hat selbst erlebt, dass in der europäischen Kultur Fehler aber erstmal verdaut werden müssen und man sich versteckt. Besser wäre es, die Fehler zu reflektieren und es mit den Learnings sofort nochmal zu probieren. Auch wenn das, wie so vieles, vermutlich leichter gesagt ist als getan. Nächste Woche ist Leni Bold im Flopcast zu Gast. Sie musste die Notbremse ziehen, weil sie ein Burnout bekommen hat und hat dann einen großen Schritt gewagt. Statt weiter in Berlin zu bleiben, ist sie nach Mallorca ausgewandert und konnte dort mit genügend Ruhe und Abstand ihre Selbstständigkeit aufbauen. Heute ist sie Expertin für Work-Life-Balance. Welche Tipps sie hat und was sie aus ihrem Burnout gelernt hat, hört ihr nächste Woche. 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Ich freue mich, wenn ihr auch nächste Woche wieder reinhört. Tschüss!
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1: Manche Politiker kündigen ihren geplanten Machtmissbrauch so offen an wie Donald Trump.
2: I'm going to be a dictator for one day. We're going to do two things. The border, we're going to make it so tight you can't get in unless you come in legally. And the other is energy. We're going to drill, baby, drill. After that, I'm not going to be a dictator. After that, I'm not going to be a dictator.
1: Andere dagegen leugnen lieber, dass sie den Rechtsstaat aushöhlen wollen.
3: But the ideas that are presented in Israel as though this is a break with democracy is not true. Israel was, Israel will remain a liberal democracy, not different and as strong and as vibrant as it was before.
1: Und während Benjamin Netanyahu hier seine Justizreform verteidigt, geht sein Volk dagegen auf die Straße. Weltweit stehen Rechtsstaaten unter Beschuss autoritärer und demokratiefeindlicher Kräfte. In den USA, in Israel, in Ungarn und bis vor kurzem in Polen. Demokratien, die einst Vorbilder für andere Staaten waren, sterben langsam. Und vor allem anders als früher.
4: The way democracies has died over time has changed. During the Cold War, most democracies died through military coups.
1: Erklärt der US-amerikanische Politikwissenschaftler und Autor Daniel Sieblatt in einem YouTube-Clip.
4: Since the end of the Cold War, the way that democracies die is through elections at the hands of elected leaders. Official politicians get elected, come to office, and then once in office, dismantle democratic institutions.
1: Die Demokratie wird heute also vor allem von innen heraus bedroht, von Kräften, die sie eigentlich schützen sollen. In dieser Folge von In guter Verfassung wollen wir uns deswegen anschauen, wie Demokratien weltweit geschwächt werden, welche Rolle die Verfassung dabei spielt, wie Widerstand dagegen geleistet werden kann und was wir vielleicht für den Schutz des Rechtsstaates in Deutschland lernen können. Ich bin Rabea Schlotz, schön, dass ihr dabei seid. Hi.

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1: Was bedroht eigentlich unseren Rechtsstaat? Wie fit ist unsere Verfassung für die Zukunft? Diesen Fragen gehen wir in diesem Podcast in Kooperation mit der Stiftung Forum Recht auf den Grund. Und zwar aus unterschiedlichsten Blickwinkeln. 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In der ersten Folge dieser zweiten Staffel von In guter Verfassung haben wir über die Bedrohung von rechts für den Rechtsstaat in Deutschland gesprochen. Und darüber, was passieren könnte, wenn radikale Kräfte den Rechtsstaat mit demokratischen Mitteln aushöhlen. Falls ihr die erste Folge noch nicht kennt, hört sie euch gern an. Was in Deutschland noch ein Bedrohungsszenario ist, das ist in anderen Ländern längst Realität. In dieser Folge zoomen wir deshalb raus aus Deutschland und reisen gedanklich nach Polen, Israel und in die USA.
2: Richtig eskaliert ist es, als ein Mann mit dem Absperrgitter einen Polizisten niederschlug.
1: Das ist eine SWR-Doku. Über den 6. Januar 2021.
2: Dann herrschte pure Anarchie.
1: Der January 6 geht als dunkler Tag in die Geschichte der US-Demokratie ein. Ein wütender, bewaffneter Mob aus hunderten Trump-AnhängerInnen dringt gewaltsam ins Kapitol in Washington DC ein. Drinnen will der Kongress gerade Joe Biden als Wahlsieger und damit als neuen Präsidenten der USA bestätigen. Angestachelt werden die Eindringlinge von Wahlverlierer Donald Trump. Bei einem öffentlichen Auftritt hatte er seinen Vorwurf des massiven Wahlbetrugs wiederholt und seine AnhängerInnen aufgefordert, zum Kapitol zu marschieren.
3: Now it is up to Congress to confront this egregious assault on our democracy. And after this, we're going to walk down and I'll be there with you. We're going to walk down. We're going to walk down. Anyone you want, but I think right here we're going to walk down to the Capitol. And we're going to cheer on our brave senators and congressmen and women. And we're probably not going to be cheering so much for some of them. Because you'll never take back our country with weakness. You have to show strength and you have to be strong.
1: Und seine AnhängerInnen machen, was Trump sagt. Sie schlagen Fenster ein, durchwühlen die Büros der Abgeordneten. Einige haben sogar Handschellen dabei. Sie machen keinen Hehl daraus, dass sie hinter den Abgeordneten her sind. Ein Polizist und 4 Protestierende sterben bei der Aktion. In den kommenden Monaten werden mehr als 1000 Menschen in Verbindung zum Sturm auf das Kapitol verhaftet. Der Schock bei überzeugten DemokratInnen hält bis heute an. Der 6. Januar 2021 hat das Vertrauen in die Standhaftigkeit der US-amerikanischen Demokratie schwer erschüttert.
4: Also der Angriff dieses Mobs, muss man ja sagen oder kann man sagen, von ehemaligen US-Präsidenten Donald Trump angefachten Mobs, ist sicherlich eine Zäsur gewesen in den USA, auch für das politische System in den USA, weil eigentlich erstmals in der moderneren Geschichte der friedliche Machtübergang von einem Präsidenten zum nächsten in Frage gestellt worden ist. Und das war, glaube ich, in dieser Hinsicht wirklich eine Zäsur.
1: Marco Overhaus ist Wissenschaftler in der Forschungsgruppe Amerika bei der Stiftung Wissenschaft und Politik. Er forscht unter anderem dazu, wie stabil die Demokratie in den USA ist.
4: Das Problem, das wir eben heute auch noch haben, ist, dass die Ereignisse von damals und auch die politischen Folgen bislang nicht wirklich aufgearbeitet worden sind, insbesondere nicht von den Parteien und überparteilich im amerikanischen Kongress. Und insofern diese fehlende Aufarbeitung auch dazu beigetragen hat, dass die Vergiftung, die damals eben auch passiert ist, auch die Vergiftung im Verhältnis der Parteien untereinander fortdauert und auch diesen Wahlprozess jetzt Anfang November überschattet.
1: In seinen Augen hat der Angriff auf das Kapitol die Rechtsstaatlichkeit in den USA schwer beschädigt. Auch heute noch, kurz vor den nächsten US-Präsidentschaftswahlen. Am 5. November wird wieder gewählt. Donald Trump steht auch wieder für die Republikaner auf dem Wahlzettel. Und seine Chancen, wiedergewählt zu werden, stehen gar nicht so schlecht. Nicht alle RepublikanerInnen finden das gut. Liz Cheney zum Beispiel gilt als schärfste parteiinterne Kritikerin von Donald Trump. Sie sieht die Demokratie durch Trump gefährdet und sagt, sein erneuter Wahlsieg wäre das Ende der Republik.
5: He's told us what he will do. It's very easy to see the steps that he will take. People who say, well, if he's elected, it's not that dangerous because we have all of these checks and balances, don't fully understand the extent to which the Republicans in Congress today have been co-opted. One of the things that we see happening today is a sort of a sleepwalking into a dictatorship in the United States.
1: So hat sie sich vergangenen Dezember in einem Interview mit CBS Sunday Morning geäußert. Und ja, wir wiederholen uns, aber
6: I want to go back to this one issue though, because the media has been focused on this and attacking you under no circumstances. You are promising America tonight. You would never abuse power as retribution against anybody.
7: Except for day one.
6: Except
7: Look,
6: what?
7: He's going crazy. Except for day one.
6: Meaning?
7: I want to close the border and I want to drill.
6: That's
7: drill,
6: not a, that's
7: drill.
6: That's not no, no. That's not retribution. I got
7: I'm going to be I'm going to be, you know, he keeps, we love this guy. He says, you're not going to be a dictator, are you? I said, no, no, no, other than day one.
1: Zwar will Trump, wenn man ihm denn glauben möchte, nur am ersten Tag ein Diktator sein und die Mexiko-Grenze schließen. Aber erstens ist das schon schlimm genug und zweitens, wie sehr kann man Trump überhaupt noch trauen? Einem Präsidenten, der schon mehrfach beim Lügen erwischt wurde und offen zugibt, ein bisschen den Diktator raushängen lassen zu wollen. Sind die Tage der Demokratie in den USA also gezählt? Sollte Trump noch einmal Präsident werden?
4: Ja, also ich würde das so zugespitzt nicht formulieren.
1: Nochmal Marco Overhaus.
4: Ich denke aber, dass, also zum einen würde ich mal sagen, die politischen oder die Probleme der amerikanischen Demokratie, also die Delegitimierung von Wahlen, auch der Kontrollverlust des Kongresses eigentlich als Kontrollinstanz des Weißen Hauses, der Exekutive, Politisierung der Justiz, also all diese Probleme, die wir beobachten in den USA, hängen jetzt oder werden nicht mit einem Tag verschwinden, wenn Joe Biden eben doch nochmal die Wahlen gewinnt. Und es wird auch nicht sofort am nächsten Tag, wenn Donald Trump die Wahlen nochmal gewinnt, zum Zusammenbruch der US-Demokratie führen. Aber ich denke schon, dass wenn Donald Trump nochmal ins Weiße Haus einzieht, dass dann dieser Erosionsprozess demokratischer Institutionen und der demokratischen Kultur sich in Amerika deutlich beschleunigen wird und dass wir insofern schon schneller auch auf einen Prozess oder auf einen Zustand zugleiten könnten in Amerika, wo die Demokratie tatsächlich ernsthaft gefährdet werden könnte.
1: Die USA gelten als älteste Demokratie der Moderne. 1778 wird die Verfassung verabschiedet. Seitdem hat sie viele Krisen überstanden. Die Abspaltung der Südstaaten zum Beispiel oder die Watergate-Affäre. Und wie stabil ist die Demokratie heute?
4: Naja, man weiß eigentlich immer erst, dass es nicht mehr stabil ist, wenn es dann nicht mehr stabil ist und zusammenbricht. Das ist unheimlich schwer von außen zu beurteilen. Es gibt eben einerseits ja Menschen wie mich oder Beobachter wie mich, die eher skeptisch sind, dass die US-Demokratie immer noch so stabil ist, wie viele von uns denken, dass sie es über Jahrzehnte war. Und es gibt aber auch Optimisten, die weisen eben darauf hin, dass weiterhin Gewaltenteilung in Amerika funktioniert, dass es immer noch auch sozusagen viel Widerstand gibt gegen Versuche, die amerikanische Demokratie zu entkernen. Und die auf die oft zitierten Selbstheilungskräfte der amerikanischen Demokratie setzen. Insofern, ich bin auch kein Prophet. Ich kann auch nicht einschätzen, ab welchem Punkt es wirklich gefährlich wird. Aber ich denke schon, dass im Vergleich zu den letzten Jahren und Jahrzehnten eigentlich dieses politische System, diesmal die amerikanische Demokratie, wirklich fragiler ist, als sie es lange, lange war.
1: Auch Jörg Fettke sieht den Rechtsstaat und die Demokratie in den USA grundlegend erschüttert. Fettke ist Hochschullehrer an der Universität Passau. Sein Lehrstuhl ist der Lehrstuhl für Common Law, also grob gesagt angloamerikanisches Recht, mit einem Schwerpunkt auf dem Verfassungsrecht. Fettke sagt,
8: die Tatsache, dass wir jetzt ein Verfahren im US Supreme Court haben, wo es um Insurrection geht, wo es also um den absichtlichen Versuch geht, die Verfassungsordnung zu stürzen. Das ist das, was der US Supreme Court derzeit verhandelt, durch Trump, durch die Ereignisse am 6. Januar.
1: Da geht es also wieder um den Sturm auf das Kapitol.
8: Das zeigt schon, wie erschüttert das System ist. Es ist andererseits aber auch sehr stabil, wie ich schon sagte. Die Verfassung ist schlecht abänderbar, bestimmte Grundprinzipien und auch die Unabhängigkeit der Richter, das muss man wirklich sagen, ist stark. Also insofern glaube ich, dass das System durch eine, sagen wir mal, ruckelige Phase derzeit geht, wo diese Ereignisse aufgearbeitet werden müssen und auch aufgearbeitet werden und dass es sich normalisieren kann.
1: Aber Donald Trump hat darüber hinaus Spuren hinterlassen. Beim Supreme Court zum Beispiel, den er extrem konservativ besetzt hat.
8: Wie wird der US Supreme Court sich bei künftigen sehr politisierten Verfahren positionieren? Wird der US Supreme Court, werden andere Gerichte Neutralität wahren und die Grundlagen der Verfassungsauslegung und die Grundlagen des bisherigen Fallrechts respektieren und jemanden wie Trump dann am Ende doch in die Schranken weisen? Der Rechtsstaat funktioniert in dem Sinne schon. Sie sehen ja, die Verfahren laufen gegen Trump, strafrechtliche Verfahren. Eins ist jetzt im Moment in New York in Gange. Drei weitere warten darauf, loszulegen. Und da sehen Sie, das ist eigentlich ein Beispiel. Drei Strafverfahren stehen aus. Man besorgt sich darum, dass der Präsident ein Trump sein könnte nächstes Jahr und dass er seine Macht dann benutzt, um diese Strafverfahren gegen sich selbst einzustellen. Das wäre so ein Knackpunkt. Das wäre so ein Punkt, wo der Rechtsstaat in den USA erheblichen Schaden nehmen würde. Aber davon hängen halt, oder vieles hängt noch ab von unterschiedlichen Faktoren, ob es dazu kommt. Ob er die Wahl gewinnt, ist eine Frage. Wenn er die Wahl gewinnt und es unternimmt, wird der Versuch gestartet, ihn daran zu hindern. Können die Gerichte dann angerufen werden? Schreiten sie ein gegen einen solchen Versuch, sich selbst zu immunisieren gegen Strafverfahren als Präsident? Und das sind alles Unwägbarkeiten, die noch in der Zukunft liegen.
1: Jörg Fettke sieht den Rechtsstaat erschüttert. Auch durch eine schwierige Gemengelage.
8: Wie weit ist die Macht des Präsidenten zu definieren? Wie weit kann er gehen? Kann er sich zum Beispiel selbst ein Pardon aussprechen? Er hat ja das Recht, Straftäter dann auch zu begnadigen. Da war eine Diskussion, ob ein Präsident sich selbst begnadigen kann. Mit Blick auf Straftaten, die vielleicht nach seiner Amtszeit aufkommen und wie weit das dann gelten würde. Da sehen Sie schon, der Rechtsstaat hat ein Problem und das Vertrauen in die USA als Rechtsstaat hat Schaden genommen. Aber bis so eine Frage nicht tatsächlich positiv beantwortet wird, ja, der Präsident kann sich selbst begnadigen, dann würde ein echter Schaden eintreten. Das ist aber noch nicht der Fall.
1: Aber allein, dass so jemand wie Donald Trump überhaupt noch mal Präsident werden kann, lässt viele US-AmerikanerInnen an der demokratischen Verfassung zweifeln. Zwei Amtenthebungsverfahren wurden gegen ihn erhoben. Jetzt diverse Strafprozesse. Dass das so ist, das liegt daran, dass die US-Verfassung keine Aussage dazu trifft, sagt Jörg Fettke.
8: Und jetzt ist die Frage, die sich in vielen Systemen halt auch stellt, wie wollen Sie mit dem Willen des Volkes umgehen, wenn der Wille nun mal darauf gerichtet ist, einen verurteilten Präsidenten oder eine verurteilte Person so rum zum Präsidenten zu wählen? Wie gehen Sie mit dem Mehrheitswillen des Volkes um? Wenn wir rechtsvergleichend einfach mal den Blick über die Grenze nach Frankreich werfen, dann ist zur Kenntnis zu nehmen einfach nur, dass Charles de Gaulle, der Vater der heutigen französischen Verfassung, die direkte Wahl, die unmittelbare Wahl des Präsidenten durch das Volk in einem Referendum sozusagen eingeführt hat oder über ein Referendum eingeführt hat, das nach Meinung der meisten Verfassungsrechtler verfassungswidrig war. Das heißt, der Präsident hat ein Referendum durchgeführt, das nachher angegriffen worden ist als verfassungswidrig. Und der französische Verfassungsrat, also quasi das Äquivalent unseres Bundesverfassungsgerichts und des US Supreme Court, hat in dieser doch wichtigen Entscheidung und Frage gesagt, der Wille des Volkes ist durch uns nicht in Frage zu stellen. Wir können diese Verfassungsänderung, obwohl wir der Meinung vielleicht sind, dass sie verfassungswidrig ist, nicht in Frage stellen. Das Volk hat gesprochen. Und das hat natürlich jetzt mit strafrechtlicher Verurteilung wenig zu tun, ist aber letztendlich die Sanktionierung eines Verfassungsbruchs durch den Mehrheitswillen. Und ich möchte ein US Supreme Court sehen, der die Verfassung auslegt in einer Weise, die es einem gewählten Präsidenten Trump verbietet, Präsident zu werden, obwohl er strafrechtlich schon verurteilt worden ist.
1: Tatsächlich hatte der oberste Gerichtshof von Colorado im Dezember 2023 entschieden, dass Donald Trump aufgrund seiner Rolle beim Sturm aufs Kapitol im Bundesstaat Colorado nicht für das Weiße Haus kandidieren darf. Doch der Supreme Court hat diese Entscheidung im März einstimmig aufgehoben und entschieden, einzelne Bundesstaaten dürfen Donald Trump nicht vor den Wahlen 2024 von den Stimmzetteln streichen.
8: Die Wahl des Präsidenten ist eine Gemengelage zwischen Staatsrecht, also dem Recht der Bundesstaaten, die einen viel stärkeren Einfluss auf Bundeswahlen haben als die Länder in Deutschland. Die Länder in Deutschland sind im Wesentlichen, so sagt es unsere Verfassung, beim Bundeswahlrecht nicht beteiligt. Das ist Bundessache. In den USA gibt es Regelungen in der Verfassung zur Wahl des Präsidenten, zur Wahl von Kongressabgeordneten, natürlich. Aber im Kern ist das Wahlrecht staatliches Recht, also bundesstaatliches Recht. Und hier haben sich Colorado zum Beispiel, hat sich Colorado entschieden, eine Linie zu ziehen. Ein interessantes Urteil. Ich habe es jetzt erst im Februar mit meinen Studierenden in den USA auch diskutiert, mit ein durchaus überzeugendes Urteil. Aber es ist eben eine Frage der Bundesverfassung. Es geht um die Wahl des Präsidenten der Vereinigten Staaten von Amerika. Und hier hat ja der US Supreme Court in einer späteren Entscheidung dann klargestellt, dass Präsident Trump, ein Kandidat Trump, auch auf die Wahlzettel in Colorado zu stellen ist. Insofern kann sich Colorado dagegen nicht wehren.
1: Donald Trump darf also auf den Stimmzetteln stehen und er darf Präsident werden. Und was, wenn er es tatsächlich schafft? Welche Gefahren bestünden dann für die verfassungsrechtlich konstituierte Demokratie in den USA? Jörg Fettke dazu?
8: Zum einen, dass er weiterhin die Normen, die unausgesprochenen Normen des Systems ignoriert und sich im Grunde genommen, vielleicht einen Schritt zurück, die USA haben eine Verfassung, die sehr kurz ist, eine sehr kurze Verfassung. Die bundesstaatlichen Verfassungen sind unglaublich lang, aber die Bundesverfassung ist sehr kurz. Und besonders kurz ist der Abschnitt über die Machtposition, die Stellung des Präsidenten. Article 2 ist ein sehr kurzer Verfassungsartikel, der in keinem Verhältnis steht zur Komplexität der Aufgaben eines Präsidenten heute und auch zur Machtfülle, die von einem Präsidenten heutzutage 2024 ausgeübt wird. Und hier sind sehr stark beschränkend sozusagen ungeschriebene Normen. Man tut es nicht. Man könnte es tun, man tut es aber nicht. Und frühere Präsidenten haben sich mehr oder weniger stark, wir hatten natürlich auch Nixon und andere, aber mehr oder weniger stark an diese ungeschriebenen Normen des amerikanischen Verfassungsrechts gehalten. Trump nicht. Trump testet diese Grenzen, diese Grauzonen aus. Er geht weiter, als alle anderen bisher je gegangen sind. Und wenn er eine zweite Amtszeit hätte, stellt sich die Frage, wie weit wird er da gehen? Wie weit wird er die Machtposition des US-Präsidenten, die nun einfach mal sehr grob umrissen nur ist in der Verfassung, wie weit wird er versuchen, die auszubauen? Wie weit wird zum Beispiel der Kongress oder auch die Rechtsprechung, wie weit werden sie das zulassen? Und wo werden einem Präsidenten Trump, der über die Ziele hinausschießt, die bisher vom Präsidenten doch eingehalten worden sind, wie weit werden die anderen Gewalten sich dem entgegenstellen? Das muss man sehen. Aber da liegt die größte Gefahr eigentlich einer zweiten Kandidatur von oder einer zweiten erfolgreichen Kandidatur von Präsident Trump.
1: Wenn wir über den Rechtsstaat in den USA sprechen, dann müssen wir auch über den Supreme Court sprechen. Der Supreme Court ist das oberste Gericht in den USA, in allen Streitfällen, die das Bundesrecht betreffen. Er umfasst als oberstes Fachgericht grundsätzlich alle Kompetenzen, die in Deutschland den obersten Bundesgerichten zugewiesen sind. Also dem Bundesgerichtshof, dem Bundesverwaltungsgericht, dem Bundesarbeitsgericht, dem Bundessozialgericht und dem Bundesfinanzhof. Damit aber nicht genug. Der Supreme Court ist außerdem als Verfassungsgericht Hüter der Verfassung, heißt es. Ähnlich wie bei uns das Bundesverfassungsgericht. Der Supreme Court ist also viel mächtiger als andere

0: Geschäft verortet, weil keine der beiden großen Parteien eine Zweidrittelmehrheit im Senat hat. Das heißt, es wäre viel mehr Kompromisskandidaten wären erforderlich, so wie es in Deutschland zum Beispiel auch der Fall ist. Aber durch die Wahl der Richter und Richterinnen, die in diesem kurz skizzierten Verfahren erfolgt, ist natürlich klar, dass die politischen Mehrheiten jeden Vorteil, den sie im Spiel haben, dann auch ausnutzen. Und das führt zu einer starken Polarisierung des US Supreme Court. Im Moment sagt man, er ist auch sehr polarisiert, weil wir 6 konservative Richter haben, 3 liberale.
1: Ganz so eindeutig ist es aber nicht, sagt Jörg Fettke.
0: Die 6 Konservativen sind nicht an der Strippe von Herrn Trump, so darf man sich das nicht vorstellen. Der zieht und die 6 Hände gehen hoch, das ist so nicht. Die haben also auch schon Entscheidungen getroffen, die gegen die republikanische Position gerichtet waren. Aber die Wahrnehmung ist natürlich, es sind 6 konservative Richter da und das polarisiert das Gericht sehr stark. Übrigens Fußnote dazu, ein Präsident, der nicht die Mehrheit der Bevölkerung repräsentiert hat, Donald Trump, hat 3 Richter und Richterinnen ernennen können mit einer Mehrheit im Senat bestätigt, von der viele sagen, das repräsentiert auch nicht die Mehrheit der Bevölkerung, wenn man mal Verhältniswahlrecht anlegen würde, was die Amerikaner aber natürlich nicht tun. Dort geht es ums Mehrheitswahlrecht.
1: Die USA haben also gleich mehrere Demokratiebaustellen. Und nicht für alle ist Donald Trump verantwortlich, die gibt es nämlich schon viel länger. Trump aber könnte spätestens nach einer Wiederwahl derjenige sein, der die USA in eine tiefe Verfassungskrise stürzt. Auch in Israel geht's dem Rechtsstaat nicht ganz so gut. Bestimmt habt ihr vergangenes Jahr die riesigen Proteste mitbekommen, bei denen Hunderttausende Israelis über Monate immer wieder gegen eine umstrittene Justizreform der Regierungskoalition unter Benjamin Netanyahu protestiert haben.
2: In Israel haben wieder Hunderttausende landesweit gegen die geplante Justizreform protestiert. Nach israelischen Medienangaben versammelten sich rund 170.000 Menschen in Tel Aviv, in Jerusalem 85.000. Die Proteste gegen die Gesetzesänderungen durch die Regierung von Benjamin Netanyahu dauern seit Monaten an. Gegner sehen darin eine Schwächung der Justiz.
1: Deswegen will ich Justizreform hier auch mal bewusst in Anführungszeichen setzen.
3: Das Wort ist schon schwierig, weil tatsächlich geht es um eine, oder ging es mit der ursprünglichen Ziel um eine Systemänderung, Regimeänderung von Israel.
1: Das sagt Michal Kramer. Sie ist in Israel geboren und lebt in Berlin. Sie ist Juristin und arbeitet an der Hertie School als Managerin des Center for Fundamental Rights. Das ist ein Forschungszentrum, das sich mit jetzigen und zukünftigen Herausforderungen zum Schutz von Menschenrechten und Grundrechten beschäftigt. Ein Beispiel ist eben die israelische Justizreform. Um den Hintergrund dieser sogenannten Justizreform in Israel zu verstehen, muss man erstmal wissen, wer hinter dieser Reform steckt. Die aktuelle Regierungskoalition ist die am weitesten rechts stehende Regierung, die Israel je hatte. Die Koalition regiert seit Dezember 2022 und besteht aus der rechtskonservativen Likud, der Partei von Premier Benjamin Netanyahu, und ultrareligiösen und rechtsnationalistischen Parteien.
3: Die Auffassung dieser Regierung, dieser Koalition von Demokratie ist tatsächlich, dass Demokratie ist das Recht der Mehrheit. Und dementsprechend wollte diese Koalition, will diese Koalition regieren, ohne jeweils Hindernisse zu erleben in der Umsetzung ihrer Politik. Und mit dieser Idee haben sie auch im Januar 2023 diese Justizreform verkündigt. Wo tatsächlich die Idee war, dass es keinen Raum für abweichende Meinung in der Umsetzung die Pläne die jetzige Koalition geben sollte. Und der oberste Gerichtshof Justiz und besonders der oberste Gerichtshof der Schutz von Werte der liberalen Demokratie in Israel, Minderheitenrechte, Frauenrechte, Menschenrechte, diese Rechte gewährleistet und Schutz war tatsächlich eine Bedrohung oder eine Gefahr zu den Plänen der jetzigen Koalition und dementsprechend als Ziel gleich markiert würde.
1: Michal Kramer sieht aber noch weitere Interessen, die hinter der sogenannten Justizreform stehen. Das ist einmal der Regierungschef selbst.
3: Bibi Netanyahu selber steht in Korruptionsprozess, wird ihm Bestechlichkeit, Betrug, Untreu vorgeworfen. Das ist ein Prozess, der schon seit mehreren Jahren läuft und Damit hat er

0: Motiv, gegen unabhängige Justiz, unabhängige Gerichte zu wirken.
1: Und da sind die ultraorthodoxen Parteien, die auch Teil der Regierungskoalition sind.
0: Sie vertreten ein Publikum, die gerade enorme Privilegien in Israel genießt, vor allem die Befreiung von Armeedienst, was tatsächlich gegen das Recht auf Gleichheit verstoßt, weil in Israel gibt allgemeine Pflicht zu Armeedienst. Deswegen haben sie auch eine bestimmte Motive, gegen Gerichte oder gegen die Unabhängigkeit Justiz zu wirken.
1: Rechtsnationalistische Parteien in der Koalition betrachten Gerichtsentscheidungen als Politikentscheidungen.
0: Besonders wenn es um die Rechte von Minderheiten in Israel geht, und haben genauso Runde gegen die Justiz in Israel zu wirken, gegen die Gerichte in Israel zu wirken und diese Reformen anzutreiben.
1: Die religiös-nationalistische Regierung unter Netanyahu hält die Justiz im Land für zu mächtig. Deshalb soll der oberste Gerichtshof geschwächt und dadurch die Macht der Regierung und des Parlaments gestärkt werden. Dafür hatte die Regierung schon im Januar 2023, also quasi direkt nach Beginn der Regierungszeit im Dezember 2022, ihre sogenannte Justizreform verkündet, die aus vielen einzelnen Gesetzen bestehen soll.
0: Und es ging um ein paar Bereiche, vor allem eine Änderung in Grundgesetze. Israel hat keine feste formale Verfassung. Israel hat Grundgesetze, die verschiedene Bereiche in Staatorganisationenrecht regeln und auch manche bestimmte Grundrechte verankern in Grundgesetz. Nicht alle Grundrechte sind verankert in Grundgesetz.
1: Es ging also um gravierende Änderungen an den Grundgesetzen, und das sind die sogenannten Basic Laws. Eins davon ist das Basic Law Judikative, das die Befugnisse der Gerichte regelt. Nun sollte es eben geändert werden.
0: Und nach dieser Änderung hätte Gerichte nicht das Befugnis, die Angemessenheit einer Entscheidung der Regierung, der Premierministerin oder Premierministerin sowie jede Minister, Ministerin zu überprüfen. Und der Doktrin der Angemessenheit wurde über die Jahre durch die Rechtsprechung etabliert und ermöglichte Gerichte, Fälle zu überprüfen, in denen Entscheidungen der Regierung unverhältnismäßig stark auf fachfremde Interesse ausgerichtet würde, ohne Berücksichtigung der allgemeinen Interesses. Das heißt, diese Doktrin sollte sicherstellen, dass die Regierung nicht unverhältnismäßig, irrational, parteiisch in Interessekonflikt handelt.
1: Diese Angemessenheitsklausel erlaubt dem obersten Gericht bisher, Entscheidungen der Regierung oder auch die Ernennung von MinisterInnen als unangemessen zu deklarieren und so zu verhindern. Diese Klausel will die Regierungskoalition unter Benjamin Netanyahu abschaffen. Das Motiv ist klar, man will sich nicht reinreden lassen und ohne Veto regieren. KritikerInnen befürchten allerdings, dass es zu mehr Korruption kommen könnte, wenn die Klausel abgeschafft wird. Außerdem zu willkürlichen Besetzungen wichtiger Posten. Im Juli vergangenen Jahres hat das israelische Parlament die Änderungen der Angemessenheitsklausel aber trotzdem verabschiedet.
0: Und kurz darauf würde dann auch als Verfassung von verschiedenen Gruppen von dem obersten Gericht über eine Verfassungsbeschwerde zu dem vor der obersten Gericht gelegt, mit dem Argument, dass diese Änderung von Grundgesetz ist verfassungswidrig. Im Januar 2024 hat das oberste Gerichtshof auch diese Änderung der Grundgesetz für nichtig erklärt, für verfassungswidrig erklärt.
1: In seiner Entscheidung zur Angemessenheitsklausel hat der oberste Gerichtshof klargestellt, dass er die Befugnis hat, die Verfassungsmäßigkeit von Grundgesetzen zu überprüfen. Denn in diesem Fall ging es ja um die Änderung eines Grundgesetzes.
0: In der ersten Entscheidung hat hier das Gericht erklärt, die Mehrheit der Richterinnen haben entschieden, dass das Gericht, der oberste Gerichtshof, kann die Vereinbarkeit des Grundgesetzes gegenüber die grundlegenden Merkmale Israels als jüdische und demokratische Staat prüfen. Und in diesem Fall, da die Änderung des Grundgesetzes, die Abschaffung der Doktrin der Angemessenheit eine schwerwiegende Verletzung der Merkmale des Staat Israels als demokratische Staat darstellte, in besonders Prinzip von Gewaltenteilung und Rechtsstaatlichkeit, ist es verfassungswidrig. Mit dieser Entscheidung könnte auch natürlich andere Änderungen, die die Koalition vorhatte, das Grundgesetz vor dem Gericht gelegt haben, und damit hat diese Entscheidung die Pläne der Koalition für diese allgemeine Justizreform schon deutlich beeinflusst und verhindert.
1: Mit seiner Entscheidung hat das oberste Gericht es also geschafft, ein Kernelement der sogenannten Justizreform zu stoppen. Die Netanjahu-Regierung hätte sicherlich darauf reagiert, doch dann wird Israel am 7. Oktober massiv von der Hamas angegriffen. Laut israelischen Angaben wurden dabei mehr als 1000 Menschen getötet, Tausende verletzt und zahlreiche Menschen nach Gaza verschleppt.
0: Das Land erlebte den massivsten Angriff auf die Zivilbevölkerung in seiner Geschichte. Und in der ersten Woche nach dem Angriff war die erste Reaktion der Zivilbevölkerung die Lücke zur Erfüllung, die die Regierung hinterlassen hat. Mehrere Sozialsysteme funktionierten nach dem 7. Oktober nicht richtig und Freiwillige übernahmen die Aufgabe staatlicher Systeme und halfen Überlebende der Massaker und Personen, die ihre Häuser im Süden und im Norden Israel verlassen mussten. Nach dem tragischen Ergebnis von 7. Oktober sind Regierungsvertreter auch aus dem öffentlichen Diskurs verschwunden. Sie traten nicht mehr in die Öffentlichkeit und der Fokus der Proteste hat sich auch komplett verändert. Die Protestierenden fordern, dass die Regierung, insbesondere Premierminister Netanjahu, die Verantwortung für das Geschehen am 7. Oktober übernimmt, was bisher nicht passierte. Die fordern auch, dass die Regierung alle möglichen Maßnahmen ergreift, um die 132 Personen, die am 7. Oktober nach Gaza entführt wurden und immer noch da inhaftiert sind, zu befreien. Auch Stimmen gegen den Krieg in Gaza nehmen zu. Das sind gerade die Themen, die im Mittelpunkt der Proteste stehen.
1: Die Bevölkerung ist geschockt, wegen des Angriffs, aber auch, weil die Regierung ihn nicht hat kommen sehen.
0: Natürlich hat auch die politische Situation, der öffentliche Diskurs nach dem Angriff, der brutale Angriff auf Israel am 7. Oktober hat sich deutlich geändert. Die öffentliche Diskurs war auf andere Thema fokussiert und ich glaube, auch die Koalition hat verstanden, dass sie genießt nicht mehr dieselbe Unterstützung, die vor dem 7. Oktober da war.
1: Seit dem Angriff sind bestimmte Vorhaben der Regierung auf Eis gelegt, aber noch nicht komplett vom Tisch.
0: Das heißt, die Koalition kann jederzeit das wieder in die Knesset, weiter in den Gesetzgebungsprozess reinbringen. Gerade was passiert in Israel und das passierte auch zuvor parallel zu dieser großen Gesetzänderung, ist die kleinen Schritte, die genauso darauf abzielen, die Demokratie zu schwächen, diese gegenseitige Check und Balances von den verschiedenen Gewalten in Israel zu schwächen.
1: Tatsächlich sieht Michael Kramer im Hinblick auf die Justizreform gleich ein paar Punkte, die dafür sorgen, dass die Demokratie in Israel nicht so gut geschützt ist wie in anderen Ländern. Einer dieser Punkte ist die Tatsache, dass das Land keine schriftlich festgehaltene Verfassung hat.
0: Ein anderer Teil ist auch, dass es gibt in Israel, ich habe gesagt, es gibt Grundgesetze, die Teile der Staatorganisation Recht regeln. Es gibt keine Grundgesetze, zum Beispiel das Prozess, der Gesetzgebungsprozess verankert, der Gesetzgebungsprozess auch in Bezug auf Grundgesetze. Das ist nicht gerade im Gesetz oder im Grundgesetz reguliert. Das heißt, wir haben hier schon eine sozusagen Schwachstelle der israelischen Demokratie. Dazu gibt es noch mehrere, die Gewaltenteilung und die gegenseitige Kontrolle und Begrenzung von staatlicher Macht ist in Israel bereits eingeschränkt, weil strukturelle Einschränkungen staatlicher Macht, die wir in andere Demokratien in der Welt sehen, gibt es in Israel. Und ich kann ein paar Beispiele nennen. In mehreren Ländern gibt es zweite Kammer des Parlaments, was auch die staatliche Macht teilt und begrenzt. Das gibt es nicht in Israel. Es gibt keine gewählte Präsident, die Exekutivbefugnisse hat. Wir haben in Israel keine Zentralisierung der Macht durch föderale Struktur oder durch regionale Wahl. Das gibt's nicht. Natürlich, Israel ist nicht Teil der Europäischen Union. Es gibt auch nicht die Möglichkeit, vor internationale Gericht Klage zu stellen. Das heißt tatsächlich, der einzige Ausgleich zur Macht der politischen Mehrheit ist der oberste Gerichtshof. Und daher die Position der Gericht und die Befugnis, die Kontrolle und Begrenzung staatlicher Macht durch das oberste Gericht ist so gravierend für die Existenz der Demokratie in Israel.
1: Dass es so wichtig ist, dass das oberste Gericht die staatliche Macht begrenzen kann und der jeweiligen Regierung auf die Finger schaut, das haben viele Israelis auf dem Schirm. Hunderttausende Menschen haben über Monate hinweg gegen die sogenannte Reform protestiert. Einer von ihnen ist Uria. Er möchte hier lieber nur mit seinem Vornamen genannt werden. Er ist ein israelischer Aktivist und kommt aus der Nähe von Nazareth, das ist im israelischen Norden. Mittlerweile ist er aber der Liebe wegen nach Deutschland gezogen. Er arbeitet als Softwareentwickler. Um Israels Rechtsstaat sorgt er sich aber auch von hier aus. Im Frühjahr vergangenen Jahres hat es in Israel zunehmend größere Proteste gegen Netanyahu und seine Justizpläne gegeben. Als Uriah in dieser Zeit seine Familie in Israel besucht, sieht er hautnah, wie besorgt die Leute im Land sind.
2: And then I had conversations with my brother and also with some other friends, and everyone sounded like not super concerned, but started to feel concerned about the upcoming change or plan of the new elected government. And it was also like only 2-3 months after they started to work. So no one thought it would be such a drastic change directly. And then I noticed, or didn't need to notice, because people simply said they are concerned about the changes.
1: Als er im März 2023 zurück nach Deutschland kommt, gibt es auch hier, wie an vielen anderen Orten weltweit, Proteste von Israelis gegen die Reform. Uriah hat sich dann entschieden, sich den Protesten anzuschließen.
2: One afternoon I took the bike and drove to the city center to search for them and joined them.
1: Es war sein Bruder, der ihn dazu gebracht hat.
2: I think like my main motivation was that my brother told me that he think it's positive to demonstrate everywhere, because originally I had some concerns of demonstrating against Israel in a foreign place. It's a bit like to do your laundry elsewhere, your dirty laundry elsewhere. But when I got the push on approval from some Israeli locals that actually living there and going to suffer from whatever the country is actually going through, and they said that they see no issue with it, they actually think it's necessary, then I think that gave me the final push to check my possibility to join demonstrations.
1: Ende März schließt sich Uriah dann in München den Protesten gegen die Justizreform an. Als nach einer Weile die OrganisatorInnen ihr Engagement zurückfahren wollen, übernimmt er selbst die Organisation. Er lädt Leute zur Demo ein, holt Genehmigungen ein, sowas. Aber was genau bereitet ihm solche Sorgen, dass er dafür knapp 3000 Kilometer entfernt von seiner Heimat auf die Straße geht?
2: I think the governmental or like the country power is already not so much in balance. I think since they canceled the separated elections in the 90s for prime minister and for the parliament, for the Knesset. So basically whatever the government decides or whatever they want to execute, it's much more of only the coalition game. If everyone in the coalition agree for it, then it will go through. And only if you can find enough like bad players within the coalition, then maybe something will fall. But other than this, every wish of the ministers or the prime minister simply go through without any monitoring, without any further thinking or thinking into the future. And I think that that puts a lot of concerns in people that want efficient and transparent government and power balance within the country. And the only thing that left to actually balance the power between the government and other systems was the Supreme Court. And with the plan of the reform, and also the people which are initiating the reform, which are very drastic, very extremist, with messianic views or extreme religious orthodox views or other things of that sort, seemed as if Israel is going into a dark corner. And I thought it would make my life hard, as, for example, someone who's married to a non-Jew, and also my brother who lives in a mixed city and has quite a lot of Arab friends, would also be very problematic.
1: Michael Kramer hat die Proteste von Berlin aus verfolgt. Warum sind so viele Menschen weltweit auf die Straße gegangen, haben wir sie gefragt.
0: Weil es war klar, dass es geht hier um Schritte, die sehr schnell und zu weit gehen. Und ich denke an die Beispiele, dass sie gegeben habe, oder die Vorstellung, die sie gegeben habe mit dem Frosch im kochenden Wasser in der ersten Episode dieses Podcasts. Das Wasser hat sehr schnell gekocht mit dieser Justizreform. Sehr deutlich und sehr schnell gekocht. Dadurch hat auch der Widerstand war sehr klar und sehr stark. Das Gefühl war, dass die Demokratie wird sehr schnell zu Ende gehen, wenn diese Justizreform durchgesetzt würde. Die Regierung der Koalition war auch an sich eine, das ist das erste Mal, dass es gibt so eine deutliche, stabile, rechtsextreme Regierung in Israel. Und diese zwei Gruppen, die in der israelischen Gesellschaft existieren, ist auf einmal, diese Spaltung der israelischen Gesellschaft ist sehr deutlich geworden, dass es gibt eine Gruppe, die Demokratie deutlich gefährdet und jetzt die Macht hat.
1: Wir wollten von Uriah deshalb wissen, ob er Angst um die Demokratie in Israel hat.
2: I think that basically the democracy will always be on the question mark, because I mean it already said now a couple of weeks ago one of the ministers said that if the government is working well, then maybe there is no need for another election round until they decide that they don't perform well, which means the end of democracy per the statement of what democracy is. But I think also from a lot of other perspectives. I mean, Israel is not 100% a democracy anyhow from establishment, although I'm pretty sure that no system is 100% democracy or what it claims to be. There is always a difference between the theoretical idea and the practical execution of it. Yeah, but like there is a lot of things in the Israeli governmental or like power system that's already has a lot of question marks from 1948, with Orthodox not going to the army, with some written restriction maybe on Arabic or Muslim population if it's not.
3: Dieser Podcast geht noch ein paar Minuten länger, mehr Zeit als wir hier im Stream leider haben. 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
1: Stell dir für einen Moment vor, dein eigener Körper fühlt sich nicht mehr wie ein Zuhause an, sondern eher wie etwas, das du ständig kontrollieren, überwachen und korrigieren musst. Ein Ort, der nie gut genug ist, egal was du tust. So geht es vielen Menschen in Deutschland. Etwa 100.000 leiden an Anorexia nervosa, also Magersucht. Die Erkrankung geht oft mit einer verzerrten Wahrnehmung des eigenen Körpers einher. Selbst wenn Betroffene bereits stark untergewichtig sind, nehmen sich viele weiterhin als zu dick wahr oder haben das Gefühl, nicht dünn genug zu sein. Neue Studien suggerieren, dass Virtual Reality dabei helfen könnte, das eigene Körperbild neu zu erleben und die Therapie von Magersucht zu verbessern. Wie das genau funktionieren soll, darum geht es heute bei Ach Mensch. Ich bin Jessie Hughes, schön, dass ihr da seid.
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1: Betroffen von Magersucht sind vor allem junge Menschen. Mehr als die Hälfte der Diagnostizierten sind unter 18 Jahre alt. Laut Statistischem Bundesamt hat sich die Zahl der 10- bis 17-jährigen PatientInnen mit einer Essstörung binnen 20 Jahren zwischen 2003 und 2023 verdoppelt. Darunter sind deutlich mehr Mädchen als Jungen. Zugenommen hat in den letzten Jahren auch die Behandlungsdauer, also die Zeit, bis PatientInnen und Patienten wieder gesund sind. Wie könnte man also die Therapie bei Magersucht verbessern? Darüber spreche ich heute mit Simone Behrens. Sie forscht am Max-Planck-Institut für intelligente Systeme in Tübingen zum Einsatz von Virtual Reality bei der Behandlung und Therapie von Krankheiten, insbesondere bei Essstörungen wie Anorexie. Herzlich willkommen, Frau Behrens. Schön, dass wir heute über Ihre Forschung sprechen können.
3: Ja, ganz herzlichen Dank für die Einladung.
1: Also, ich kenne tatsächlich relativ wenige Menschen, vor allem wenige Frauen, die so wirklich zufrieden sind mit ihrem Körper. Inwieweit ist das eigentlich normal, in Anführungszeichen? Und wo beginnt eigentlich ein klinisches Problem?
3: Ja, das stimmt. Es gibt tatsächlich eine sehr weit verbreitete Körperunzufriedenheit in der Bevölkerung. Dazu tragen soziale Ideale bei. Sicherlich auch zum Teil die Medien oder insgesamt auch das Anforderungsdenken, wer man irgendwie wie sein muss, um auch etwas wert zu sein. Nichtsdestotrotz gibt es schon sehr klare Unterschiede. Die Unterschiede, die ich meine, beziehen sich insbesondere auf das Ausmaß der Körperunzufriedenheit. Also jemand, der klinisch relevant beeinträchtigt ist, ist wirklich massiv unzufrieden mit seinem Körper. Es macht ihn richtig dauerhaft unglücklich. Und was auch sehr wichtig ist, ist tatsächlich die Auswirkung davon auf den Alltag und das übrige Verhalten. Also die meisten Frauen, die so ein bisschen unzufrieden mit sich und ihrem Körper sind, die würden abstrakt gerne ein bisschen fitter sein oder vielleicht auch 3 Kilo abnehmen. Aber das motiviert die nicht dazu, ihr Mittagessen stehen zu lassen oder meistens motiviert sie auch nicht dazu, häufiger Sport zu machen oder das Fahrrad zu nehmen, sondern man lebt einfach so damit. Jemand, der daraus eine klinisch relevante Störung entwickelt, für den oder die wird es aber alltagsbestimmend. Das heißt, die sind eigentlich einen großen Teil des Tages damit beschäftigt, über Figur und Gewicht nachzudenken. Und das wird dann wirklich sehr lebens- und alltagsbestimmend. Das Gewicht ist tatsächlich auch ein Kriterium. Aber tatsächlich nur, wenn wir darüber sprechen, ob es sich um eine Anorexia nervosa als eine Variante einer Essstörung handelt. Man kann auch eine Essstörung haben und absolut normalgewichtig aussehen.
1: Ja, unter Essstörung fallen ja verschiedene Erkrankungen, richtig?
3: Richtig, es gibt noch die Bulimia nervosa und es gibt noch den sehr großen Bereich der atypischen Varianten, wo Menschen auch häufig sehr wenig essen sich sehr viel auch zwanghaft bewegen oder andere kompensierende Maßnahmen ergreifen, aber eben vielleicht noch normalgewichtig sind. Es gibt auch atypische Bulimie, wo das Verhalten nicht ganz so regelmäßig vielleicht auftritt. Und es gibt den großen Bereich der nicht näher spezifizierten Essstörungen, wo man irgendwelche dieser Symptome hat, aber es passt nicht so ganz genau in die eine oder andere Kategorie.
1: Ich habe es eben in der Anmoderation schon erwähnt, also die Zahlen für Essstörungen, die haben sich gerade bei Mädchen und jungen Frauen zwischen 10 und 17 Jahren seit den Nullerjahren verdoppelt. Ich bin ein klassischer Millennial, also ich war in den Nullerjahren Teenie und ich erinnere mich auch noch ziemlich gut an diese Zeit der sogenannten ja, Magermodels wie Kate Moss. Es gibt da so ein Zitat von ihr, das glaube ich bis heute bekannt ist. Nothing tastes as good as skinny feels, also nichts schmeckt so gut, wie dünn sein sich anfühlt. Ziemlich krasses Zitat. Diese Zeit des sogenannten Heroin Chic, die hat ziemlich viele Frauen meiner Generation geprägt. Damals ging es auch los mit Germany's Next Topmodel. Bridget Jones lief im Kino. Also irgendwie war Bodyshaming noch ganz normal. Mittlerweile kennen wir diesen Begriff immerhin. Es gibt auch eine Body Positivity Bewegung, aber irgendwie sieht es heute halt trotzdem noch nicht besser aus. Was denken Sie denn? Warum steigen die Zahlen der Betroffenen weiterhin?
3: Ja, es gibt solche Trends ja eigentlich immer auf die eine oder andere Art und Weise. Aktuell ist es, glaube ich, der Ozempic-Schick, der die Runde macht und in den sozialen Medien vor allem auch sehr gehypt wird. Ich habe mich gerade gestern nochmal mit einer Patientin unterhalten, die auch bei uns in Behandlung war. Und die hat tatsächlich von sich aus nochmal betont, ihr ist es wirklich ganz wichtig zu sagen, dass sie denkt, all diese sozialen Einflüsse, die gibt es und die sind auch nicht gut, aber die spielen in der Regel nicht die Hauptrolle bei der Entwicklung einer Essstörung. Also es ist trotz allem nicht so, dass jemand sich Germany's Next Topmodel anguckt oder irgendwelche Boulevardpresse liest und sich dann denkt, ach super, wenn die das so macht, dann werde ich doch jetzt auch mal erst gestört und dann macht man das einfach so. Dafür sind auch diese Störungen zu aufwendig und zu komplex. Tatsächlich ist es immer eine recht individuelle Geschichte, warum sich das entwickelt, warum da so eine Dynamik auch kommt und sich so ein eigentlich unangenehmes Verhalten verselbstständigt. Was fast immer eine Rolle spielt, ist irgendetwas, was mit dem Thema Kontrolle zu tun hat, auf die eine oder andere Art und Weise, weil dieses ja Essverhalten und Beeinflussen von Figur und Gewicht eben eine Variante ist, Kontrolle auszuüben oder so ein allgemeines Kontrollgefühl für sich herzustellen. Aber wie es konkret dazu kommt, ist tatsächlich individuell immer sehr unterschiedlich und muss man auch gut für den einzelnen betroffenen Menschen betrachten.
1: Also in den letzten Jahren passierte uns allen auch die Corona-Pandemie, die ja tatsächlich für Jugendliche ja auch wirklich extrem belastend war. Hat diese Zeit auch zu einem Anstieg der Zahlen geführt?
3: Wir sehen tatsächlich in der Literatur, dass diese Zeit vor allem bei Jugendlichen mutmaßlich zu einem Anstieg der Fälle bei Anorexie geführt hat. Bei anderen Essstörungen sind die Zahlen nicht ganz so deutlich. Im Jugendbereich sind die Zahlen deutlich nach oben gegangen und das ist auch das, was uns die Versorger rückmelden, dass da wirklich sehr viele Patienten auf einmal kamen und auch sehr schwer betroffene PatientInnen kamen. Und diese Welle hat sich bis heute auch noch nicht wieder abgebaut. Und ich finde, wenn man dieses Stichwort Kontrollgefühl im Hinterkopf hat, ist es eigentlich auch eine relativ nachvollziehbare Sache. Das war ja tatsächlich eine Phase, wo insbesondere Jugendliche sehr viel Kontrolle über ihren Alltag verloren haben, sehr in ihren Möglichkeiten auch eingeschränkt waren. Und man kann sich das schon gut vorstellen, dass es dann eine Möglichkeit war, mit diesem Druck irgendwie umzugehen, dass es da so eine Art Ventil gefunden hat. Und gut eingefahrene Routinen jetzt wieder zu ändern, ist tatsächlich nie trivial. Also daran arbeiten unsere Kolleginnen und Kollegen nach wie vor.
1: Wie erklären Sie sich denn, dass so viel mehr Mädchen, junge Frauen und auch Frauen betroffen sind von Essstörungen und von insbesondere auch von Magersucht?
3: Also die Frage hat eigentlich zwei Aspekte. Das eine ist das wirklich so oder ist es so ein Erfassungsproblem? Mhm. In den Daten, die wir haben, ist es tatsächlich immer so, dass deutlich mehr Frauen Essstörungssymptome berichten, als wir es von Männern sehen. Es wird auch diskutiert, ob es vielleicht männliche Formen der Essstörung gibt, die von den aktuellen Diagnosekriterien nicht so ganz gut erfasst werden. Zum Beispiel, wenn es in Richtung Muskularität geht, also dass diese Männer tendenziell an grundsätzlich ein vergleichbares Leiden haben, auch vergleichbare Motive, dass sie ihren Körper unbedingt kontrollieren und beeinflussen möchten und da extrem viel Zeit drauf aufwenden und da auch ein sehr großer Leidensdruck dahinter steht. Aber sie vielleicht klinisch nicht ganz so sehr auffallen, weil sich das Ganze im normal gewichtigen Bereich abspielt und weil jemand, der dann einfach sehr muskulär und durchtrainiert wird, vielleicht tatsächlich einfach medizinisch weniger Probleme hat oder dadurch nicht so sehr auffällt. Also das ist die eine Frage, also wie stark dieses Missverhältnis tatsächlich ist, ist noch nicht so ganz klar und es haben gerade einige Forschungsprojekte begonnen, die das nochmal versuchen genauer aufzuschlüsseln. Was diese Diagnosekriterien gibt, die wir kennen, wo es auch um dieses Gewicht so stark geht, das Gewicht eben reduziert wird oder es um dünnen Körper geht, das ist natürlich einfach ein Ideal, dem Frauen deutlich mehr ausgesetzt sind als Männer, wobei wir auch immer wieder Männer behandeln, die genau dasselbe auch von sich berichten und die eben auch trotz allem ganz klassische Essstörungen, wie wir sie bei den Frauen beobachten, entwickeln.
1: Bei Magersucht scheint ja das eigene Körperbild ganz entscheidend zu sein für den Krankheitsverlauf. Ist es richtig, dass Menschen mit Magersucht ihr Aussehen bzw. ihr Gewicht einfach gar nicht mehr richtig einschätzen können?
3: Diese Frage haben wir tatsächlich vor ungefähr 12 Jahren schon mal untersucht, als meine Arbeit am Max-Planck-Institut für intelligente Systeme begann. Die KollegInnen am Max-Planck-Institut haben Körpermodelle entwickelt, die biometrisch plausibel waren und wir wollten schauen, ob, wenn wir realistische digitale Abbilder von Personen mit Essstörung erstellen und diese so im Gewicht ganz leicht hoch oder runter schrauben, ob diese Menschen das tatsächlich erkennen. Und wir haben damals sowohl Gesunde als auch Patientinnen mit Anorexie eben gebeten, Einschätzungen abzugeben, bei welchem Körper sie denken, das wäre tatsächlich genau ihr echter Körper. Und wir haben damals gesehen, dass beide Gruppen gleich gut waren. Also sowohl Patientinnen mit Magersucht als auch gesunde Frauen konnten sich einigermaßen gut in diesen virtuellen Körpern wiederfinden. Mit einem ganz leichten Trend, dass die Patientinnen mit Magersucht es sogar besser konnten als die gesunden Frauen. Was man sich vorstellen kann, die haben ja einfach sehr viele Teile ihres Tages damit verbracht, ihren Körper anzustarren. Und so leichte Schwankungen von 1-2 Kilo, die fallen gesunden Frauen gar nicht auf. Die treten einfach im Rahmen des Zyklus auch regelhaft auf. Das wird da einfach gar nicht mehr wahrgenommen. Was man aber immer denkt, also das Diagnosekriterium, auf das diese Idee eigentlich abzielt, ist ja die, dass man sich für zu dick hält. Und wenn man sich dieses Kriterium aber sehr genau durchliest oder auch andere Studien dazu nochmal genauer vorknöpft, dann sieht man, es geht eigentlich nicht so sehr darum, dass man nicht weiß, wie der eigene Körper aussieht, sondern es geht um die Bewertung dieses Körpers als eben zu dick oder, wenn er schon extrem dünn ist, in diesem sehr dünnen Zustand gerade so richtig. Und an der Stelle gibt es tatsächlich eine verzerrte Körperwahrnehmung und die ist auch wirklich sehr relevant und für die Betroffenen ein ganz großes Thema.
1: Das heißt, die Bewertung des eigenen Körpers ist eine ganz andere oder es wird ein ganz anderer Maßstab angelegt als an andere Körper?
3: Richtig, genau. Genau, es wird ein anderer Maßstab angelegt. Also wenn wir Patientinnen mit Anorexie fragen, was denn das richtige Körpergewicht sei für einen Körper für sie, dann wird er auf sehr stark untergewichtig eingestellt. Wenn wir sie fragen, was insgesamt ein schönes Körpergewicht ist, dann wird er auf einen gesunden, schlanken BMI eingestellt. Und das berichten die auch, dass sie das bei anderen Personen am schönsten finden. Und wenn es eben um dieses allgemeine Ideal geht, weichen die auch gar nicht ab von anderen gesunden Frauen. Da sind sich eigentlich alle ziemlich einig.
1: Wie lässt sich denn mithilfe der bisherigen therapeutischen Möglichkeiten diese Körperschemastörung behandeln und was sind dabei die Schwierigkeiten?
3: Eine Schwierigkeit ist ein vergesellschaftetes Kardinalsymptom, nämlich dass die PatientInnen eine massive Angst vor Gewichtszunahme haben. Kann man sich gut vorstellen, wenn man eben sehr unzufrieden ist mit seinem eigenen Körper und eben das Gewicht wahnsinnig wichtig dafür ist, dass man ein wertvoller Mensch ist, also ein niedriges Körpergewicht sehr wichtig dafür ist, dass man ein wertvoller Mensch ist, dann wird diese Zunahme zu einer persönlichen Katastrophe. Man kann eigentlich an beiden Aspekten ansetzen. Also man kann diese Werte und Normen, die man da an sich selber anlegt, kann man kritisch hinterfragen. Da gibt es auch Techniken, das gut zu diskutieren. Man kann sich auch fragen, was bringt mir denn eigentlich, also welche Wertigkeit gebe ich meinem Aussehen? Also möchte ich nur bewerten, wie ich aussehe, oder möchte ich auch bewerten, was denn eigentlich mein Körper kann, wozu er mich befähigt. Also wie sortiere ich das ein? Also dieser Aspekt spielt vor allem in der Prävention gerade eine sehr große Rolle. Da gibt es ein paar sehr schöne Programme, wo man zum Beispiel auch, also bei ansonsten gesunden Jugendlichen sehr kritisch hinterfragen kann, dieses Narrativ, was wir in den Medien oft finden, ich bin nur viel wert, wenn ich sehr dünn bin, wollen wir uns dem eigentlich anschließen oder wollen wir uns nicht lieber danach beurteilen, was kann denn ein Mensch? Und jemand, der eben große Teile seines Tages mit Bildung, Hobbys, Freunden verbringt, der kann natürlich irgendwie ganz andere Dinge leisten als jemand, der die ganze Zeit nur darauf achtet, wie viel er eigentlich isst und wann er wieder Sport macht. Bei dieser Angst vor Zunahme, da gibt es auch wieder verschiedene Strategien, die bisher etabliert sind, unter anderem, dass man eben Werte, Ziele hinterfragt, in eine gute Reihenfolge bringt und sich da gut voranarbeitet. Das bleibt aber für die Patientinnen häufig doch irgendwie theoretisch. Das ist tatsächlich einer der Gründe, warum wir dann angefangen haben, basierend auf unseren Studienergebnissen eben mehr über diese Erfahrungskomponente zu gehen und mit den Patientinnen anzuschauen, was macht es eigentlich mit denen, wenn sie einfach, ohne das durch Essen schon erreichen zu müssen, wenn sie mal sich selber wieder in Normalgewicht erleben dürfen. Und dafür haben wir dann auch wieder in der Arbeitsgruppe mit unseren Experten für biometrisch plausible, gut animierbare Körpermodelle haben wir eine schöne VR-Umgebung erstellt, die eben genau das ermöglicht, dass man sich selber mal erlebt in einem gesunden Gewicht wieder, das wir vorher gut vereinbaren können. Und dann mal schaut, was macht das denn mit mir, wenn ich das jetzt so angucke? Was kommen da so für Assoziationen? Kann ich mich irgendwie lösen davon, dass ich das optisch nicht optimal finde? Kann ich mich gedanklich wieder anderen Themen zuwenden? Und da haben wir tatsächlich jetzt schon sehr gute Erfahrungen gemacht, melden uns eigentlich die Patientinnen relativ einheitlich zurück, dass sie das als was sehr Hilfreiches empfinden, was sie gerne auch vertiefen möchten.
4: Okay, lassen Sie uns noch mal ein ganz kleines Stückchen zurückgehen. Sie haben gerade schon über Ihre Studien gesprochen, bei denen Sie Virtual Reality Brillen benutzen. Wie kann ich mir das jetzt mal ganz genau vorstellen? Also eine Patientin ist bei Ihnen und setzt diese VR-Brille auf. Was sieht sie da?
3: Tatsächlich, bevor sie die VR-Brille aufsetzt, sprechen wir erstmal ausgiebig. Also wir besprechen mit den TherapeutInnen, ob sie denken, dass das gerade ein guter Zeitpunkt ist, das mal anzugehen. Und wir besprechen mit den PatientInnen, wo so die motivationalen Knackpunkte gerade liegen. Ob das gut klappt, zuzunehmen. PatientInnen, magersüchtige PatientInnen müssen in der Behandlung fast immer zunehmen. Wie es ihnen damit geht, was sie befürchten, was passieren könnte, wenn sie weiter zunehmen und ob sie Möglichkeiten sehen, wie wir diese Befürchtungen in der virtuellen Realität überprüfen könnten. Wenn wir dann die VR-Brille anziehen und diese Umgebung starten, die wir da vorbereitet haben, dann sieht man sich in so einer Art Umkleidekabine, hat vor sich einen Spiegel, neben sich einen Spiegel und sieht darin eben einen normalgewichtigen Menschen, kann auch an sich runtergucken, also an diesen normalgewichtigen Körper und kann diesen normalgewichtigen Körper einfach ganz normal bewegen. Also wenn man selber die Arme bewegt, bewegt sich dieser virtuelle Körper mit. Wenn man die Beine bewegt, dasselbe. Wenn man sich dreht, dreht sich auch der virtuelle Körper, sodass man da einfach ein bisschen sein kann, sich angucken und diese neue Körperlichkeit auch sich wirken lassen kann.
4: Und das heißt, es ist der Körper der Patientin, der da quasi nachgebildet wurde in Virtual Reality? Oder ist das ein Körper und die Patientin fühlt sich da dann trotzdem rein, auch wenn sie sieht, das ist nicht mein, weiß nicht, sind nicht meine Klamotten, sie hat nicht die Proportionen wie ich?
3: Unsere aktuelle Umsetzung ist tatsächlich so, es ist ein durchschnittlicher Männer- oder Frauenkörper. Mit der jeweils ungefähr passenden Haar- und Hautfarbe, aber einer durchschnittlichen Körperform für dieses eingegebene Gewicht. Das hat Vor- und Nachteile. Der Nachteil ist, man sieht natürlich grundsätzlich, dass man das nicht selber ist. Der Vorteil ist aber, man kommt auch gar nicht in Versuchung, die genaue Plausibilität dieses Eindrucks irgendwie mit sich selber abzugleichen. Also zum Beispiel haben ja die meisten Leute irgendwelche bestimmten körperlichen Merkmale, die sie halt von sich kennen und die man dann sucht. Darum geht es aber bei der Übung gar nicht. Also wir wissen auch gar nicht, wenn jemand jetzt noch 8 Kilo zunimmt, wie das denn aussehen wird und wie es wann aussehen wird. Also wer sehr schnell zunimmt, lagert Fett häufig am Bauch an, also einfach, wo es reinkommt. Wenn man dann ein Jahr ins Land gehen lässt, verteilt sich das auf den ganzen Körper gemäß so der eigenen genetischen Veranlagung und sieht dann wieder anders aus. Das können wir im Detail technisch alles gar nicht berücksichtigen. Und es hat sich aber auch rausgestellt, ist völlig egal für diese Aufgabe. Sondern es geht wirklich eher darum, mal so diesen Eindruck, einen gesunden Körperbau zu haben, zu erleben und dann zu verarbeiten und damit was zu machen.
4: Das heißt, eigentlich könnte ich es mir so ein bisschen oder kann man sich das so ein bisschen vorstellen wie Konfrontation mit einer Angst oder mit einer Phobie. Also wenn ich jetzt, es ist jetzt ein bisschen plattes Beispiel, aber wenn ich jetzt eine ganz, ganz, ganz krasse Spinnenphobie hätte, dann könnte ich mir ja auch so eine Brille aufsetzen und mich damit konfrontieren und mich dann vielleicht irgendwie dadurch, dass es eben keine echte Spinne ist, es sich aber so anfühlt, so schrittweise diese Stressreaktion in meinem Körper abbauen, richtig?
3: Richtig, genau. Es folgt eben diesem verhaltenstherapeutischen Rationale für die Expositionstherapie. Das ist im Prinzip die Kardinaltechnik der Verhaltenstherapie, mit der diese Therapieform ihren Durchbruch geschafft hat, weil es sich wahnsinnig gut bewährt hat zur Behandlung von irrationalen Ängsten. Also man setzt sich im Prinzip dem gefürchteten Szenario aus und macht vordergründig einfach nichts, wartet einfach ab. Und hintergründig passieren in der Regel 2 Dinge. Einmal habituiert, so sagt man das, also gewöhnt sich der Körper irgendwann an diese Stressreaktion oder diese Angstsituation und dann lässt die Angst auf einmal einfach nach und verschwindet wieder. Das hält der Körper nicht so lange am Stück durch. Und gleichzeitig kommen einem mit der Zeit irgendwann eigentlich immer schlaue Gedanken, warum diese Situation vielleicht doch nicht ganz so gefährlich und bedrohlich ist, weil es passiert ja weiter nichts. Und das in Kombination hat sich sehr gut bewährt und es war tatsächlich auch einer der ersten Anwendungsbereiche für virtuelle Realität in der Psychotherapie. Da gab es die ersten entsprechenden Umgebungen schon in den 90er Jahren. Man kann sich vorstellen, auf welchem Niveau damals Computerprogramme waren, also vielleicht die älteren unter den Hörern. Da konnte man selbst an Computern irgendwie noch die Pixel zählen und die Figuren bestanden jeweils irgendwie aus 3 großen Punkten. Das war in der virtuellen Realität damals nicht viel besser. Und es hat damals aber auch schon trotzdem funktioniert. Also für spezifische Phobien gibt es eine so gute Datenlage, dass das richtig gut klappt, dass es sogar in der S3-Leitlinie für die Behandlung von Angststörungen erwähnt wird, dass das eine gute Methode ist, diese Ängste zu behandeln, wenn man es nicht in der echten Welt hinkriegt. Und das haben wir auch ein bisschen übertragen auf diesen Kontext Angst vor Gewichtszunahme. Das hat bisher nicht so eine große Rolle gespielt, weil man sich dachte, na ja, vorwegnehmen kann man sowieso nicht. Früher oder später werden die Patientinnen hoffentlich schon zunehmen. Und dann kann man das ja so schleichend am Stück immer wieder mit besprechen, beziehungsweise haben die dann ja automatisch quasi die Exposition und kommen dann schon irgendwie damit klar. Tatsächlich widerspricht es aber eigentlich den guten Erfahrungen aus der Angsttherapie, wo man sagt, es funktioniert am allerbesten, wenn man direkt mit dem massiv gefürchteten Szenario einsteigt. Und wenn jetzt jemand mit einer Essstörung 300 Gramm zunimmt, ist das noch nicht das, was die absolute Horrorvorstellung für die ist, sondern die Horrorvorstellung sind vielleicht 2 Kilo oder irgend so eine runde Zahl, die man dann mit den Kilogramms irgendwie reißen würde oder sowas. Und das können wir in der VR eben wunderbar umsetzen, dass wir tatsächlich das absolute individuelle Horrorszenario damit simulieren können.
4: Ja, ich meine, man könnte mittlerweile ja auch sich ganz gut vorstellen, dass man vielleicht mit Hilfe von KI ja und einem hochgeladenen Bild von sich vielleicht irgendwie auch so eine neue normalgewichtige Version herstellen könnte. Aber es scheint sehr wichtig zu sein, dass die Probandin das Ganze dann doch am eigenen Körper spüren und nicht nur ein Bild sehen, was sie dann vielleicht auch nicht ganz auf sich übertragen können, oder?
3: Also wir arbeiten immer noch daran zu verstehen, was wirklich das Essentielle an dieser Intervention ist, warum die Patientinnen uns so gute Rückmeldungen geben. Was wir glauben, verstanden zu haben, also ist, dass es für die Patientinnen sehr wichtig ist, dass sie diesen Körper aus der Ich-Perspektive irgendwie animiert erleben. Das ist mit KI-generierten Körpern technisch nach wie vor nicht trivial umzusetzen. Mit einem bloßen Foto, das man irgendwie verändert, haben wir es auf jeden Fall nicht erreicht. Der andere Aspekt, den Patientinnen uns rückgemeldet haben, der für sie sehr wichtig war, und das merken wir auch in der Begleitung, ist,

0: den Patientinnen uns rückgemeldet haben, der für sie sehr wichtig war, und das merken wir auch in der Begleitung, ist, dass wir tatsächlich bestimmte Körpergewichte einstellen können. Und das ist tatsächlich technisch auch nach wie vor nicht trivial, weil menschliche Körper irgendwie keine so einfache geometrische Form sind. Und wenn man da irgendwie ein bisschen Gewicht reinverteilt, dann muss der Algorithmus das sozusagen schlau auf bestimmte Stellen verteilen. Und das würde ich aktuell den gängigen KI-Systemen nicht zutrauen, das wirklich auf eine biometrisch plausible Art und Weise zu machen. Also ich denke, das wird sich mit der Zeit regeln. Also ich halte das für eine Frage von wenigen Jahren eigentlich, bis es da auch sehr handliche Umgebungen für gibt. Und für unsere Patientinnen wird es mit Sicherheit ein Fortschritt sein.
1: Mich interessiert natürlich, wie Sie überhaupt auf Virtual Reality gekommen sind. Sie haben gerade schon die Angsttherapie genannt als Beispiel. Sind Sie also eher im klinischen Bereich auf Virtual Reality gestoßen oder vielleicht sogar privat selbst beim Spielen, dass Sie eine Idee hatten, dass Sie das vielleicht auch irgendwie in Ihre Forschung integrieren könnten?
0: Ja, ich persönlich bin tatsächlich kein Gamer, also eher ein Anti-Gamer, und verbringe meine Zeit lieber in der tatsächlich echten Welt. Anlass war tatsächlich diese grundlagenbezogene Studie, die ich eingangs erwähnt habe, als wir einfach die VR brauchten, um diese gute Simulation hinzukriegen und ein gutes virtuelles Spiegelbild zu schaffen. Und wir haben damals von den Teilnehmenden an dieser eigentlich aus meiner Sicht super langweiligen Studie. Also die standen einfach eine Stunde da und haben total gleich aussehende Körper bewertet. Haben wir unheimlich euphorisch positive Rückmeldungen bekommen, dass sie das so unheimlich spannend und nützlich für sich selber fanden. Und damals habe ich gedacht, warum denn das eigentlich? Ich finde es ja wahnsinnig nett, dass die da teilgenommen haben, aber warum finden die das nützlich? Und unsere Teilnehmerinnen haben uns dann erklärt, dass dieses sich selber in höherem Gewicht erleben für die irgendwie was sehr Wertvolles ist. Und nachdem ich dann auch die Psychotherapeutenausbildung abgeschlossen hatte, konnte ich das ein Stück weit besser nachvollziehen. Und dann haben wir uns eben daran gemacht, therapeutisch nutzbare VR-Umgebungen für genau dieses Ziel zu entwickeln und zu evaluieren.
1: Ich finde, das klingt alles sehr nach Zukunft, aber manchmal sind so neue Technologien ja auch so ein bisschen mehr Schein als Sein, sage ich jetzt mal. Was könnten denn Schwierigkeiten sein für die Umsetzung im therapeutischen oder im klinischen Betrieb?
0: Also pragmatisch ist es aktuell natürlich technisch ein Prototyp, den wir einsetzen, und man muss sich mit Eigenheiten von Forschungsprototypen gut auskennen, um das eben nutzbar zu kriegen. Es gibt grundsätzlich schon auch kommerziell verfügbare virtuelle Systeme für Psychotherapie. Die werden eingesetzt und die werden auch genutzt. Man kann die für einigermaßen überschaubare Summen kaufen. Von daher sehe ich keine grundsätzlichen Hürden, das auch in die klinische Praxis zu integrieren. Also ich denke, um so ein System einzusetzen, braucht es eine gewisse Menge an Patienten. Aber es gibt auch sehr viele gut spezialisierte Behandlungszentren, von denen ich weiß, dass da auch zum Teil durchaus welche Interesse hätten. Herausforderungen gibt es tatsächlich eher auf Seite des Gesundheitssystems. Und es ist ein relativ trockenes Thema. Aber medizinisch eingesetzt wird meistens, was man auch abrechnen kann und wo sich außerdem ein guter Nutzen für das Behandlungsergebnis hat nachweisen lassen. Letzteres können wir im Rahmen unserer Forschung, glaube ich, früher oder später gut liefern. Also Nachweise, wo das nutzt oder für welche speziellen Aspekte oder Patientengruppen das nutzt. An diesem Finanzierungsthema müssten sich tatsächlich Lösungen entwickeln. Das steht im Moment unter einem mittelguten Vorzeichen, weil unser Gesundheitssystem unter hohem Kostendruck leidet, der gerade ja auch schon die Psychotherapie trifft. Auch da will ich aber nicht ausschließen, dass es vielleicht Entwicklungen gibt, dass man auch technische Innovationen da gut unterstützt. Also ein Argument für geringere Vergütung von Psychotherapie ist ja zum Beispiel, dass die einfach auch keine teuren Geräte brauchen und deshalb müsse man sie nicht einpreisen. Also wenn es dann Geräte gibt, für die der Zusatznutzen auch nachgewiesen ist, könnte ich mir schon vorstellen, dass sich da Bewertungen auch wieder ändern.
1: Sie forschen ja auch nicht nur zum Einsatz von Virtual Reality bei Essstörungen, sondern auch in anderen medizinischen Bereichen, zum Beispiel zu VR-gestützter

0: Entspannung für stationär behandelte Menschen mit Leukämie, habe ich gesehen. Wie kann ich mir das genau vorstellen?
1: Ja, das ist tatsächlich inhaltlich ein ganz anderes Thema, das mir aber auch sehr wichtig ist. Wir betreuen als Abteilung, also ich bin auch tätig am Uniklinikum in der Abteilung für psychosomatische Medizin und Psychotherapie. Und wir betreuen als Abteilung auch viele Patientinnen, die wegen körperlicher Erkrankungen stationär am Klinikum aufgenommen sind. Und insbesondere bei den Krebspatienten haben wir häufig eine massive psychische Belastung, auch infolge, also einmal infolge der Bedrohlichkeit ihrer Erkrankung, aber eben auch konkret durch die Behandlung, die sie bekommen. Und es sind sehr herausfordernde Bedingungen in dieser Behandlung, um es sich gut gehen zu lassen. Also wer Chemotherapie bekommt zum Beispiel, ist häufig sehr, sehr müde und erschöpft, kann seine Angehörigen eingeschränkt oder auch gar nicht sehen und hat da eben mit großen Herausforderungen zu kämpfen. Außerdem Unterbringung im Doppelzimmer, also auch für sich alleine mal was üben, ist häufig nicht so trivial. Und es gibt eigentlich gute Daten, dass Entspannung helfen kann, sowohl bei Schmerzen als auch bei Fatigue, also dieser bleiernen Müdigkeit, als auch dafür, dass virtuelle Realität dieses in die Entspannung kommen grundsätzlich erleichtern kann. Was man sich auch gut vorstellen kann, weil man ist da so abgeschirmt mit sich, hat eine recht eindrückliche, also man kann nicht gut weggucken, man kann auch nicht gut weghören. Also man ist da so für sich einfach einen kleinen Augenblick. Und das möchten wir eben zusammenbringen und schauen, ob wir das eben auch in diesen fordernden stationären Settings irgendwie umsetzen können. Es gibt aktuell einige Machbarkeitsstudien zu dem Thema mit unglaublich gemischten Ergebnissen. Also manchmal funktioniert es extrem gut, manchmal funktioniert es eigentlich überhaupt nicht gut. Und wir versuchen das ein bisschen zu systematisieren, gerade was denn so die Faktoren sind, die dazu beitragen, dass es eben auch hilfreich ist für die PatientInnen.
0: Ja, ein bisschen technologieaffin muss man wahrscheinlich schon sein, wenn man sich auf so eine Behandlungsmethode einlässt, oder? Also ich kann mir schon vorstellen, dass für ältere Patientinnen diese Vorstellung, im Krankenhausbett zu liegen und eine abgeschirmte VR-Brille aufzubekommen, vielleicht eher Stress verursacht.
1: Das würde ich so gar nicht unterschreiben. Also ich habe auch schon grundlagenbezogene Studien mit VR-Brillen auf der Stroke Unit durchgeführt, wo ich 80-jährige Patientinnen, die außerdem gerade noch ein bisschen verwirrt waren oder gerade gestern noch sehr verwirrt waren, mit der VR-Brille habe Aufgaben machen lassen und es ging gut. Also ich habe da, also Alter und Vorerfahrung spielen meiner Einschätzung nach eigentlich gar keine Rolle, ob diese Technik was für einen ist. Manche Leute sind halt neugierig, probieren das gerne und andere eben weniger. Seit alle Menschen Smartphones haben, habe ich den Eindruck, geht's ohnehin irgendwie besser. Also auch viele 80-plus Menschen sind ja inzwischen wirklich sehr versiert da im Umgang mit ihren verschiedenen Apps. Und letztlich ist die VR-Brille auch keine andere Technik, das merken die sofort. Eigentlich sind es eher körperliche Faktoren, die das manchmal verunmöglichen. Also wer zum Beispiel an den Händen gerade Verletzungen hat, kann diese Handcontroller, mit denen man die Geräte bedient, nicht mehr gut verwenden. Und wer einfach die ganze Zeit von Übelkeit geplagt ist, für den ist vielleicht diese VR-Brille tatsächlich nicht so angenehm, weil das ab und an mal Übelkeit verstärken kann. Und dann hängt es auch sehr stark von den Szenen ab, was man selber gut verträgt und was nicht ganz so. Also da gibt es tatsächlich viele individuelle Faktoren, die man so berücksichtigen kann. Welche davon so über den Daumen gepeilt die wichtigsten sind, das sind wir gerade noch am Erarbeiten.
0: Also aller ja, moderner Technologie zum Trotz, was darf denn bei allen technischen neuen Entwicklungen in der Behandlung von Essstörungen niemals verloren gehen?
1: Ich glaube, die menschliche Komponente darf niemals verloren gehen. Ich habe in verschiedenen Kontexten schon Fortbildungen zu dem Thema gegeben und immer wieder bekomme ich auch die Frage, ob das nicht was wäre, was vielleicht den Arzt-Patienten-Kontakt effizienter gestalten könnte, in dem Sinne, dass der Arzt oder auch der oder die Psychotherapeutin einfach diese Brille aushändigt und der Patient kann sich dann selber helfen. Wir wissen aus der Forschung, dass das in aller Regel nicht funktioniert. Also Selbsthilfe grundsätzlich kann funktionieren, aber für die meisten Patientinnen ist eben doch dieser persönliche Kontakt mit jemandem, der Ahnung hat und der einem helfen möchte, einfach was sehr Wichtiges. Und ich glaube, diese Verzahnung wird es auf jeden Fall immer brauchen.
0: Sie haben mir im Vorgespräch auch verraten, dass Sie auch gar nicht unbedingt ja so eine super technik-euphorische Person sind, sondern dass Sie tatsächlich sehr skeptisch auch sind allen neuen Entwicklungen gegenüber. Ist das die Motivation, das selber anzugehen, um selber zu verstehen, was möglich ist und es quasi auch selber direkt prüfen zu können?
1: Ja, beides. Also ich bin keiner, der denkt, es muss immer das Neueste vom Feinsten und Schickste sein. Und ich finde auch nicht, dass sich der Aufwand mit der VR lohnt, nur damit man mal was mit VR macht. Ich bin aber schon sehr neugierig, wenn ich Rückmeldung bekomme, wie das jetzt in unserem Fall war. Ich glaube, das hilft mir für meine persönliche Entwicklung, für meine Therapie kann es nützlich sein. Dann möchte ich schon wissen, warum kann es nützlich sein? Was sind da so die Mechanismen? Brauche ich dafür diese technische Umsetzung? Kann ich das auch Low-Tech oder No-Tech lösen? Also zum Beispiel mit einer guten Imaginationsübung oder mit so einer billigen Smartphone VR, wo ich mir eigentlich nur mein Handy in so eine kleine Pappe da reinklemmen muss. Also an der Stelle steige ich auf jeden Fall absolut ein. Also mein Ziel ist nicht, die Psychotherapie jetzt von Grund auf zu verändern, aber zu gucken, an welcher Stelle wir uns durch technische Hilfsmittel tatsächlich das therapeutische Leben leichter machen können. Also wo Patienten was erleben können, was sie inhaltlich weiterbringt, was wir einfach durch Sprechen und so kleinere Übungen nicht hinbekommen. Und ich glaube, da braucht es einfach eine sehr große Offenheit von allen Beteiligten, da auch immer wieder neu in verschiedene Richtungen zu denken. Es ist ja auch nicht so, als könnten wir zufrieden sein mit dem, was wir aktuell in der Behandlung leisten. Also wir haben immer noch ein Drittel chronische Verläufe und ein Drittel Patientinnen, die einfach diese Symptome nicht mehr loswerden. Und da können wir uns als Behandler nicht drauf ausruhen und sagen, naja, ich drücke meinem jeweiligen Patienten oder meiner Patientin einfach die Daumen, dass sie zu dem Teil gehört, der wieder gesund wird, sondern ich sehe uns da auch sehr in der Pflicht, wirklich quer zu denken und alle Anhaltspunkte, die sich so ergeben, mal wirklich weiterzudenken und weiterzuentwickeln.
0: Das war Dr. Simone Behrens. Sie ist nicht nur psychologische Psychotherapeutin und wissenschaftliche Mitarbeiterin am Universitätsklinikum Tübingen, sondern auch Forschende am Max-Planck-Institut für intelligente Systeme. Diese beiden Orte sind auch Teil des neu gegründeten Deutschen Zentrums für psychische Gesundheit, das sich insbesondere mit verstärkter Psychotherapie beschäftigt, auch bekannt unter dem Schlagwort Enhanced Psychotherapy. Dort wird also genau erforscht, wie technische Hilfsmittel, also zum Beispiel virtuelle Realität oder auch Hirnstimulation, die konventionelle Psychotherapie und auch die psychiatrische Behandlung verbessern können. In der nächsten Folge von Ach Mensch geht es nochmal ums Körpergewicht. Wir schauen uns die Ursachen von Adipositas bzw. Fettleibigkeit genauer an. Ich spreche mit Professor Dr. Jens Brüning darüber, warum Fettleibigkeit im Gehirn beginnt und die Krankheit dringend entstigmatisiert werden muss. Ich freue mich, wenn ihr dann wieder mit dabei seid. Empfehlt diesen Podcast doch auch gerne weiter, wenn es euch bisher gefallen hat. Die Produktion dieser Folge hatte Tim Schmutzler und in der Redaktion saß neben mir außerdem meine Kollegin Rabea Schlotz. Jessie Hughes ist mein Name. Macht's gut. Bis zum nächsten Mal.
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